0: Der Flug hätte von Pisco an der Pazifikküste nach Nazca im Landesinneren von Peru führen sollen. Dort befinden sich die berühmten Nazca-Linien, eine UNESCO-Welterbestätte.
1: Das waren die Nachrichten. Das Wetter in Deutschland. Im Alpenvorland Gewitter, ansonsten an den Alpen trocken bei 21 bis 35 Grad. Tagsüber Nebensonne, auch Wolken. In Alpennähe gibt es gelegentlich noch Niederschläge. Die Höchsttemperaturen dann bis 35 Grad. Am Montag Sonne und Wolken im Westen und an den Alpen örtlich Schauer bis 37 Grad. Am Dienstag heiter ebenfalls bis 37 Grad. 2:03 Uhr.
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3: Die A2 Dortmund Richtung Hannover ist zwischen Dreieck Hannover West und Hannover Langenhagen wegen Bauarbeiten bis Montag 5 Uhr gesperrt. A281 Neustädter Hafen Richtung Airportstadt. Die Einfahrt Bremen-Neustadt ist wegen einer Fahrbahnerneuerung bis 2. August 19 Uhr gesperrt. A281 Airportstadt Richtung Neustädter Hafen. Die Ausfahrt Bremen-Neustadt ist wegen einer Fahrbahnerneuerung bis 2. August 19 Uhr gesperrt. A281 Airportstadt Neustädter Hafen. Die Anschlussstelle Bremen-Neustadt ist wegen Bauarbeiten in beiden Richtungen gesperrt.
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4: 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Hallo Deutschland, hallo Welt. Nicht im Norden, nicht im Osten, nicht im Westen. Wo könnte unser Deutschland-Dart-Pfeil wohl noch sein? Tipp war ja mietstabil. Wer will sich weiter ranfragen? 07221 2011.
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0: Hallo aus St. Ingbert. Guten Morgen.
1: Ja, guten Morgen.
0: Du darfst die schwerste Quizfrage der Nacht lösen, nachdem wir ja wissen, dass der Deutschland-Dart-Pfeil nicht im Norden, nicht im Osten, nicht im Westen steckt. Wo wird er wohl stecken?
1: Ja, dann stell dir mal die erste Frage. Steckt er vielleicht im Süden?
0: Ja! Wir befinden uns
1: nächste
0: im Süden.
1: Frage.
0: Und für alle, die später dazugekommen sind, ich sag nochmal, das ist das Einzige, was wir bisher wissen, plus mein Einstiegstipp, mietstabil.
1: Nächste Frage. Steckt er in Bayern?
0: Oh, ist das Bayern?
1: Das wird jetzt schwierig.
0: Ja, er ist in Bayern.
1: Gut. Steckt der Pfeil vielleicht auf einem ziemlich hohen Berg?
0: Nee, ich glaube nicht.
1: Steckt er vielleicht in einem Schloss?
0: Schloss?
1: Ja.
0: Auch nicht.
1: Auch nicht. Jetzt wird es knifflig. Ich hatte ja so eher so in Richtung so Zugspitze oder sowas vermutet, aber wie stellen wir jetzt die Frage?
0: Aber wie, hä?
1: Liegt es
0: wieso denn
1: in der Stadt München?
0: Auch nicht. Und damit ist schon vorbei. Aber wieso?
1: Dann ist schon vorbei.
0: Aber wieso? Wieso Zugspitze und mietstabil?
1: Ja, ich hätte gedacht, so Zugspitze, vielleicht so Wetterstation da oben, die dann irgendwo dem Bund gehört, der dann eben eine, ja, bestimmte Miete zahlt oder eine symbolische Miete, wie auch
0: schön
1: immer.
0: Schön um die Ecke gedacht.
1: Ja.
0: Es geht fast in diese Richtung, aber nur fast. Ich möchte euch nicht auf die falsche Fährte locken. Alle, die weiterfragen wollen, 07221 2011, wer macht weiter? Hanno, liebe Grüße nach St. Ingbert, danke fürs Mitmachen. Ja,
1: danke. Ja,
0: mach's gut.
1: Gerne. Ja.
0: Tschüss.
1: Ciao.

0: hätten wir uns fast verquatscht. Lars aus Schwarzenberg, schön, dass du da bist. Hallo.
1: Hallo erstmal.
0: Mit der schlafenden Familie um dich herum im Auto, die sind alle am Pennen. Wie viele Leute sind da?
1: Wir sind zu viert, aber wahrscheinlich, ich sehe es jetzt nicht, aber ich vermute mal, ein paar sind jetzt wach geworden.
0: Ja, eigentlich dachte ich, wir müssen leise reden, damit wir die nicht aufwecken, aber okay. Vielleicht können die ja unterstützen dabei auf der Suche nach dem Deutschland-Dart-File. Frag doch mal weiter.
1: Ja, ich habe ja eine Vermutung, wir hatten ja schon im Vorgespräch, also ist es eine Stadt, ich glaube, die teilweise in zwei Bundesländern liegt, beziehungsweise relativ nah an Bundesland kennt.
0: Also, ja, nee. Was hat's da für eine Idee?
1: Idee ist halt, ich habe mal irgendwas gehört von der Stadt Ulm. Du hattest ja auch kurz überlegt, in welchem Bundesland das jetzt ist.
0: Ja, okay.
1: Ich kann es nicht mehr genau zusammenbringen, aber es gibt irgendwie Gebiete dort, die nur der Stadt gehören dort irgendwie teilweise sogar zurückgekauft werden, damit man sehr preisstabil dort die Mieten bzw. die Häuser dann oder Grundstücke dann verkaufen kann.
0: Verstehe. Ja, da habe ich dich mit meiner Dummheit auf die falsche Fährte gelockt, nehme ich an, ne? Als ich irritiert war, so kurz überlegt habe, in welchem Bundesland. Aber nee, also das ist es nicht. Möchtest du weiterfragen oder aufgeben?
1: Wir können es ja noch probieren.
0: Ja, probier doch mal.
1: Nein, fragen. Jetzt hast du mich natürlich erwischt. Das habe ich weiter überlegt.
0: Aha, du warst hier zu sicher. Du darfst hier nie zu sicher sein.
1: Das stimmt.
0: Aber wir wissen ja, wir befinden uns in Bayern.
1: Genau. Was ist das? Was? Nee, mit Ja-Nein-Fragen. Meine Frau ist gerade aufgewacht.
0: Ja.
1: gibt es eine wirklich überregional bekannte Sehenswürdigkeit?
0: Wie ist die Frage, ob das eine überregional bekannte Sehenswürdigkeit ist?
1: Nee, ob es dort eine überregional bekannte Sehenswürdigkeit gibt, sowas wie das Schloss Neuschwanstein.
0: Wir müssen ja sagen, was wir suchen, ist ja keine Stadt, ne? Wir suchen ja eine ganz bestimmte Sache. Natürlich gibt es da auch Sehenswürdigkeiten, die international oder vielleicht zumindest mal überregional bekannt sind. Aber die Sache hier selbst ja auch. Deswegen ist die Frage ein bisschen komisch gestellt.
1: Nein. Ja, wir haben keine Ideen mehr.
0: Keine Ideen mehr. Naja, ist ja nicht schlimm. Okay. Vor allem, wenn man gerade noch geschlafen hat, ist das besonders schlimm, Lars. Eigentlich musst du das auf dich nehmen.
1: Ja, das ist meine Schuld. Ich war mir jetzt wirklich sicher, dass das irgendwie da in diese Richtung führt, weil da, also zumindest habe ich mal darüber was gehört.
0: Ja, aber ist doch gut. Da haben wir auch noch mal ein bisschen was anderes gelernt. Dann wünschen wir euch eine schöne Heimfahrt ins Erzgebirge. Kommt gut an und geben wieder frei. Wer möchte weiterfragen? 07221 2011. Grüße, Lars. Mach's gut. Ciao.
1: Ja, danke. Ciao.
0: Die Popnacht ist hier.

0: Es ist 2.32 Uhr.
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2: Kaum eine Wolke, dafür viele Sterne in der Nacht und es wird frisch. 9 Grad in der Lüneburger Heide. Etwas entspannter bei euch in Hannover und an der Müritz bei 13 Grad. Der Sonntag ist weiterhin im Sommermodus. Wolken ziehen zwar durch, haben aber keinen Regen dabei. Dazu geht es rauf auf bis zu 30 Grad in Gleichen. 21 Grad maximal bei euch auf Fehmarn und 25 Grad in Güstrow.
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3: Vorsicht bitte auf der A2 Dortmund Richtung Hannover. Zwischen Wunstorf, Kohlenfeld und Lute liegt ein Wildschwein. Die A2 Dortmund Richtung Hannover ist zwischen Dreieck Hannover West und Hannover Langenhagen wegen Bauarbeiten bis Montag 5 Uhr gesperrt. A281 Neustädter Hafen Richtung Airportstadt. Die Einfahrt Bremen-Neustadt ist wegen einer Fahrbahnerneuerung bis 2. August 19 Uhr gesperrt. A281 Airportstadt Richtung Neustädter Hafen. Die Ausfahrt Bremen-Neustadt ist wegen einer Fahrbahnerneuerung bis 2. August 19 Uhr gesperrt.
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0: Teddy Swims. Mr. Know It All in der Popnacht. Wir begrüßen die Mutter der Nacht, Tanja aus Georgsmarienhütte. Hallo.
1: Hallo.
0: Warum Mutter der Nacht? Weil du deinen 17-jährigen Sohn von einer Party abholst um 2.42 Uhr, der gerade ins Auto gefallen ist, wenn ich das richtig mitbekommen habe.
1: Ja, die Augen sind noch offen.
0: Ja, ist noch ansprechbar.
1: Auf jeden Fall, ja.
0: War das doch keine gute Party? Oder war es eine gute Party?
1: War es eine gute Party?
2: Ja.
0: Ja, okay. Sehr schön. Gut, aber damit du nicht am Steuer einschläfst, halten wir dich ein bisschen wach und du löst jetzt hoffentlich endlich das Deutschland-Dart.
1: Ich bemühe mich.
0: Willst du dich nochmal absichern mit ein paar Fragen oder willst du direkt versuchen zu lösen?
1: Ich versuche mal eine vorsichtige Frage. Aha. Und zwar, diese Stadt, um die es, oder die Region, um die es geht, ist diese Stadt bekannt für ein berühmtes Marionettentheater?
0: Aha, ja, würde ich sagen.
1: Okay, dann
0: würdest du auch sagen, dass dieses Marionettentheater auch bei dem Sohn bekannt?
1: Bekannt schon, aber nicht beliebt, ehrlich gesagt.
0: Ja, okay, ich ehrlich gesagt fand es auch damals als Kind immer eher gruselig.
1: Ja, gruselig würde ich nicht sagen, aber...
0: Die haben immer so mit so einem rollenden R gesprochen.
1: Ich glaube, die Zeit ist vorbei von diesem Puppentheater.
0: Naja, aber das heißt, wir sind auf dem richtigen Weg.
1: Ja, darf ich dann gleich lösen?
0: Ja, bitte!
1: Weil was anderes würde mir auch nicht einfallen.
0: Mach es!
1: Und zwar glaube ich, dass es um die Stadt Augsburg geht und der mietstabile Bereich ist die Fuggersiedlung in Augsburg, wo seit, ich weiß gar nicht, Jahrhunderten die Menschen für eine richtig kleine, schmale Miete, ich glaube 1 Euro oder so oder 86 Cent, ich bin mir nicht sicher, monatlich leben können, also sozial schwache Familien.
0: Das war ja schon direkt ein richtiger Aufsatz. Jetzt machen wir es erstmal offiziell. Vollkommen richtig!
1: Ja!
0: Die Fuggerei in Augsburg haben wir getroffen mit unserem Deutschland-Dart-Pfeil. Es ist die älteste Sozialsiedlung der Welt. Existiert seit 1521 schon, also über 500 Jahre. Wird von der Stifterfamilie Fugger getragen. Und die Jahreskaltmiete für eine 60 Quadratmeter Wohnung, so groß sind die da alle so, kostet dort 88 Cent. Weißt du, warum 88 Cent?
1: Sogar.
0: Genau, die Jahresmiete. Nee. Jahreskaltmiete. Weil das ja schon so alt ist. Da gab es ja den Euro noch gar nicht. Als das entstanden ist, da gab es den rheinischen Gulden. Und es war genau ein rheinischer Gulden.
1: Ach.
0: Und den haben die mittlerweile so umgerechnet auf 88 Cent. Hm. Das müssen die im Jahr zahlen. Dafür müssen die Bewohner aber auch ein bisschen was tun. Nämlich 3 Gebete am Tag sprechen. Ein Vater Unser, ein Glaubensbekenntnis und ein Ave Maria. Das ist die Vorgabe dafür. Wer dort wohnen will, muss der katholischen Kirche angehören, in Augsburg leben und bedürftig sein. In 67 zweigeschossigen Häusern leben heute rund 150 Menschen da. Guck mal, es ist aber schön, dass es sowas gibt, oder?
1: Ich finde das mega. Wir waren in dieser Siedlung schon mehrfach und gerade im Sommer ist das so niedlich, idyllisch. Ich finde, es ist eine andere Welt. Ich finde es wirklich richtig schön.
0: Diese Bilder, die man da sieht, sind auch wirklich schön. Aber stimmt das, da habe ich mich jetzt nicht getraut zu sagen, wenn du schon mal da warst, dass die da ab einer gewissen Uhrzeit das dicht machen und dass man selbst, wenn man da Bewohner ist, nur dann durch die Tür gehen kann, wenn man Geld bezahlt?
1: Ich weiß mich, oder ich meine mich zu erinnern, dass die wirklich ab 22 Uhr zumachen.
0: Genau, 22 bis 6 Uhr.
1: Ob man Geld bezahlen muss oder ob es irgendeine andere Möglichkeit noch reinzukommen, das weiß ich nicht mehr.
0: Ja, spannend. Aber gut, bei 88 Cent Jahresmiete ist das ja auch verkraftbar, wenn man dann irgendwie einen Euro zahlen müsste.
1: Ich denke.
0: Tanja, danke fürs Lösen. Und guck mal, da haben wir wieder einen schönen Ort kennengelernt. Was wir alles Tolles haben in Deutschland, oder?
1: Ja.
0: Also.
1: Finde ich wunderbar.
0: Dafür ist es da. Wir treffen uns einfach beim nächsten Deutschland-Dart hier in der Popnacht. Ja, liebe Grüße auch an den Sohn. Und euch eine gute Nacht mit der Popnacht. Tschüss.
1: Danke. Tschüss.

Vorsicht! Auf der A4 Chemnitz-Dresden zwischen Chemnitz-Glöser und Frankenberg gefährdet dichter Nebel mit Sichtweiten von unter 10 Metern den Verkehr. Hier also besonders vorsichtig fahren und Vorsicht auch auf der A8 Stuttgart-München zwischen Leipheim und Günzburg sind Personen auf der Fahrbahn.

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1: Um 3 Uhr mit Ronald Lessig. Der Ansturm zehntausender Migranten auf die spanische Exklave Ceuta hat in der Europäischen Union eine Debatte über den Schutz der Außengrenzen ausgelöst. Die Innenminister werden am Dienstag in einer Sondersitzung darüber beraten. Aus der Nachrichtenredaktion Thorsten Lange.
2: 22 der 27 EU-Länder machen der spanischen Regierung indirekt den Vorwurf, durch eine liberale Migrationspolitik für den Ansturm mitverantwortlich zu sein. Auch Bundeskanzler Merz hat einen entsprechenden Brief unterzeichnet. Vizekanzler Klingbeil verlangte Solidarität mit Spanien. Dessen Ministerpräsident habe mit entschlossenem Handeln dafür gesorgt, dass der größte Teil der Migranten innerhalb kürzester Zeit nach Marokko zurückgekehrt sei. Der Vorsitzende des konservativen Parteienbündnisses EVP, Weber, verlangt als Konsequenz, der europäischen Grenzschutzbehörde Frontex mehr Befugnisse zu übertragen.
1: In Moskau sind bei einer Explosion in einem Restaurant 3 Menschen getötet und mindestens 20 weitere verletzt worden. Das Antiterrorkomitee geht von einem Anschlag aus. Demnach trug eine Frau einen selbstgebauten Sprengsatz bei sich. Sie ist eine der Toten. Auch ein Wachmann wurde getötet. Er hatte versucht, die Frau aufzuhalten. Das dritte Opfer war ein Restaurantbesucher. Medienberichten zufolge fand in dem Restaurant eine private Feier eines ranghohen russischen Militärs statt. Unionsfraktionschef Frei geht davon aus, dass es in Kürze Gesetzesänderungen bezüglich des Umgangs mit sogenannten Gefährdern geben wird. Frei sagte der Bild am Sonntag, vermutlich werden noch im August entsprechende Vorschläge von Bundesjustizministerin Hubich und Innenminister Dobrindt kommen. Frei sagte, nach dem Anschlag auf den Christopher Street Day in Berlin erwarteten die Bürger Konsequenzen von der Politik. In Peru sind beim Absturz eines Kleinflugzeuges 13 Menschen ums Leben gekommen. Nach einem Medienbericht sind darunter 2 Deutsche. Aus Rio de Janeiro, Oliver Neuroth.
3: Das Kleinflugzeug stürzte kurz nach dem Start in der peruanischen Hafenstadt Pisco ab. Wie es dazu kam, ist bisher unklar. Bilder zeigen qualmende Trümmer der Maschine der Fluggesellschaft Aerodiana. Die Airline betreibt nach eigenen Angaben nur Flugzeuge vom Typ Cessna 208 mit Platz für je 12 Passagiere.

0: ebenfalls bis 37 Grad. Es ist 3.03 Uhr.
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2: Vorsicht bitte auf der A2 Dortmund Richtung Hannover. Zwischen Wunstorf, Kohlenfeld und Lute liegt ein Wildschwein. Die A2 Dortmund Richtung Hannover ist zwischen Dreieck Hannover West und Hannover Langenhagen wegen Bauarbeiten bis Montag 5 Uhr gesperrt. A281 Neustädter Hafen Richtung Airportstadt. Die Einfahrt Bremen-Neustadt ist wegen einer Fahrbahnerneuerung bis 2. August 19 Uhr gesperrt.
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3: 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Hallo Deutschland, hallo Welt. Und da sind wir wieder reingerutscht in die toteste Stunde der Nacht. Ins dunkle, schwere, müde 3-Uhr-Loch. Da müssen wir ganz schnell wieder raus. Und wir müssen aktiv werden. Es ist Zeit für eure 3 nach 3, Leute. 3 Songs, die ihr hier bestimmt, die euch wach halten oder wir wach machen. Oder vielleicht wollt ihr auch einfach ins Bett und braucht was zum Einschlafen. Das ist alles erlaubt. Es gibt für eure Vorschläge, wie immer, nur 2 goldene Regeln. Der Song, den ihr vorschlagt, darf nicht schon gelaufen sein heute Nacht. Und er muss in unserer Datenbank drin sein. Ansonsten dürft ihr euch alles wünschen. Eure Vorschläge jetzt per WhatsApp oder Signal an die 07221 2011.
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Hier ist die Popnacht um 3.13 Uhr. So für alle, die die 3 nach 3 nicht kennen, Disclaimer, für das, was hier im Radio gleich passiert, bin ich nicht verantwortlich, sondern ganz allein ihr. Ich räume hier nur die Playlist für euch frei, als erste Hilfemaßnahme gegen die toteste Stunde der Nacht. Damit euch nichts passiert, ne? Ihr nicht wegknickt während der Autofahrt oder vielleicht bei der Arbeit. Deswegen dürft ihr euch wünschen, was ihr wollt, was euch eben wach hält. Wir sind wieder sehr gespannt. Ich freeze jetzt ein. Alles, was jetzt noch reinkommt, wird nicht mehr berücksichtigt. Und wir machen es wie immer. Ich halte mir die Augen zu und ich scroll einfach blind durchs Postfach und pinne wahllos irgendetwas an. Wir fangen mal an mit 1, 2, 3, 4, 5, 6 mal runter und 1, 2 mal wieder hoch und landen auf Elke. Salü, lieber Dennis. Für heute wünsche ich mir von Jupiter Jones Rennen und Stolpern. Sportliche Grüße von mir zu dir. Elke. PS, was ist aus dem Grashüpfer geworden, der dich gestern im Studio besucht hat? Ja, den habe ich, ach, das habe ich gar nicht zu Ende erzählt, ne? Der hatte mich ja erschreckt hier, ist hier reingesprungen und auf mich und ist dann hier an der Scheibe rumgesprungen und so und dann habe ich den mit einem Blatt Papier sanft eingefangen und dann durchs Fenster rausgesetzt. Er lebt noch, hoffe ich, wenn ihm nichts passiert ist über den Tag. Okay, zweiter Song kommt von Michael. Ach, Michael. Hyper, Hyper von Scooter. Du scheinst sehr, sehr müde zu sein. Spätestens danach ist ganz Deutschland und die Welt selbstverständlich wach. Okay. Dann letzter Song. Ein Finalsong von Dustin Lukas Pascal Holt. Guten Morgen, Dennis. Für die 3 nach 3. The Cranberries mit Dreams. Liebe Grüße aus dem Fahrplanbüro der Deutschen Bahn in Leipzig. Da grüßen wir ganz lieb zurück. Ich logge kurz ein. Und das sind eure 3 nach 3.

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Das war ja mal eine richtige Berg- und Talfahrt heute hier bei eurem 3 nach 3. Rennen und Stolpern von Jupiter Jones, gewünscht von Elke aus Euskirchen. Scooter, Hyper in den Ring geworfen von Popnachthörer Michael. Ja, manchmal muss es wehtun, damit wir wach bleiben. So ein bisschen wie Fenster auf der Autobahn. Und dann wieder sehr versöhnlich von Dustin aus Leipzig gewünscht Cranberries und Dreams. Eure 3 nach 3 heute hier in der Popnacht. Wenn eure Vorschläge nicht gezogen wurden, dann hebt ihr euch die am besten auf, denn schon am 10. August gibt es die nächsten 3 nach 3.

0: 3.30 Uhr ist es.
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2: Kaum eine Wolke, dafür viele Sterne in der Nacht. Und es wird frisch. 9 Grad in der Lüneburger Heide. Der Sonntag ist weiterhin im Sommermodus. Wolken ziehen zwar durch, haben aber keinen Regen dabei. Dazu geht es rauf auf bis zu 30 Grad im Gleichen. 21 Grad maximal bei euch auf Fehmarn und 25 Grad in Güstrow.
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3: Die A2 Dortmund Richtung Hannover ist zwischen Dreieck Hannover West und Hannover Langenhagen wegen Bauarbeiten bis Montag 5 Uhr gesperrt. A281 Airport Stadt Neustädter Hafen. Die Anschlussstelle Bremen-Neustadt ist wegen Bauarbeiten in beiden Richtungen gesperrt.
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Eine Gefahrenstelle aus dem Verkehrszentrum um 3.39 Uhr. Vorsicht, auf der A44 Dortmund Richtung Kassel zwischen Diemelstadt und Warburg befindet sich eine ungesicherte Unfallstelle und es liegen mehrere Wildschweine auf der Fahrbahn. Fahrt hier ganz besonders vorsichtig.

0: 3.43 Uhr. Hier ist die Popnacht. Hallo, und ihr seid auch schön unterwegs. Wo begleiten wir dich denn, Jürgen aus Graben-Neudorf, zu dieser frühen Stunde?
1: Ja, ich bin unterwegs zum Frühdienst bei der Straßenbahn in Mannheim.
0: Ah ja, fährst du?
1: Nee, Personaldisposition machen wir hier.
0: Ach, das ist aber auch, das ist ein bequemer Job, oder? Schön im Warmen, am Schreibtisch. Oder?
1: Ja, wenn alle immer da sind und nichts passiert, ja.
0: Kein Kundenkontakt?
1: Nee.
0: Nee? Und ist gut so oder hättest du gern mehr?
1: Nee, wir haben ja Kontakt mit den Fahrern, also mit den Kunden haben wir
0: das
1: keinen
0: reicht,
1: Kontakt.
0: Mit den Kollegen, ja. Ja.
1: Genau, mit den Kollegen.
0: Bist du selber mal gefahren auch oder warst du schon immer
1: im Büro? Ja, ich bin früher gefahren, ja. Bus und Straßenbahn.
0: Ja. Und was gefällt dir jetzt mehr, der aktuelle Job, oder juckt es dich doch manchmal noch ein bisschen?
1: Ja, aber das Aktuelle, ich gehe stark auf die Rente zu, da ist es jetzt ruhiger noch im Büro.
0: Ja, entspannter und gibt wahrscheinlich auch ein bisschen mehr Geld, oder?
1: Ja.
0: Ja, oder? Ja. Bequemer und mehr Geld, da will man sich doch nicht beschweren.
1: Ja, genau, ja.
0: Ich finde das total interessant. Ich bin auch so ein Bahn-Fan, ne? Also die jetzt nur wirklich interessiert und so. Ich finde das halt natürlich immer, ich habe einen Kumpel, der auch hin und wieder mal, ich glaube, der macht das nebenbei sogar, neben seinem richtigen Job auch, ist er auf der Bahn manchmal unterwegs und fährt so rum und nimmt mich manchmal mit auf den Betriebshof oder ich darf auch mal so mitfahren. Das finde ich immer super interessant so. Was ich auch lustig fand, ist, dass man dir so eine Straßenbahn, das haben wir mal gemacht auf diesem Betriebshof, wenn du, ich weiß nicht, ob man da die Bremse lösen muss oder sowas, aber die kann man theoretisch ganz normal alleine schieben, beziehungsweise so ziehen. Das habe ich gemacht.
1: Ja, auf gerader Fläche, wenn keine Kurve ist, kann man die ganz allein bequem wegdrücken.
0: Was wiegt so ein Teil? Das sind doch mehrere Tonnen.
1: Ja, unsere neue Bahnen, die wiegen an die 50 Tonnen. Und die älteren sind ein bisschen leichter.
0: Ja, also war ich von mir selber sehr überrascht, dass ich das hingekriegt habe.
1: Selbst der gerade geht, Metall auf Metall kann man gut schieben.
0: Ja, Jürgen, wann geht's los für dich? Jetzt um 4 oder was?
1: Ja, jetzt, ich stehe gerade vor der Tür, gehe gleich rein, da wartet jemand, der will heim und dann geht's los, ja.
0: Alles klar, dann eine gute Schicht, wie lange musst du denn?
1: Bis 12.
0: Naja, okay, ist noch ein bisschen, aber zumindest bis 6 begleiten wir dich.
1: Ja, okay, vielen Dank. Okay,
0: mach's gut.
1: Bis dann. Tschüss.
0: Ja.

easy in der Popnacht. Gefährliches aus dem Verkehrszentrum. Noch Vorsicht auf der A620 Saarbrücken Richtung Saarlouis. Zwischen Völklingen, Werden und Wattgassen steht ein defekter PKW. Gute Fahrt.

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1: Um 4 Uhr mit Ronald Lessig. Angesichts des Ansturms von Menschen auf die spanische Exklave Ceuta in Nordafrika hat Bundesaußenminister Wadephul die EU-Kommission zum Handeln aufgefordert. Der Schutz der Außengrenzen müsse absolute Priorität haben, sagte er der Bild am Sonntag. Aus der Nachrichtenredaktion Constanze Semide.
2: Er nannte den Vorfall in Ceuta einen absoluten Stresstest, den Europa bestanden habe, aber es sei auch deutlich geworden, wie anfällig der Kontinent sei. Wichtig sei nun, das Schengen-System nicht weiter zu gefährden. Bundesfinanzminister und SPD-Co-Chef Klingbeil lobte das Vorgehen Spaniens. Ministerpräsident Sanchez habe entschlossen gehandelt. Der Europapolitiker Weber kritisierte dagegen auf RTL die spanische Regierung und brachte mehr Befugnisse für die Grenzschutzagentur Frontex ins Gespräch.
1: Ab heute gelten in der Europäischen Union neue Regeln für den Umgang mit künstlicher Intelligenz. KI-generierte Inhalte müssen dann entsprechend gekennzeichnet werden. Die Vorgaben gelten für Bilder, Videos und Texte, die einem professionellen Zweck dienen, also zum Beispiel Plakat- oder Internetwerbung. Wer KI-Bilder auf seinem privaten Profil veröffentlicht, muss nichts kennzeichnen. Die KI-Anbieter, also beispielsweise OpenAI mit ChatGPT oder Google mit seinem Chatbot Gemini sind für die Kennzeichnung ihrer Produkte verantwortlich. In Moskau sind bei einer Explosion in einem Restaurant 3 Menschen getötet und mindestens 20 weitere verletzt worden. Das Antiterrorkomitee geht von einem Anschlag aus. Demnach trug eine Frau einen selbstgebauten Sprengsatz bei sich. Sie ist eine der Toten. Auch ein Wachmann wurde getötet. Er hatte versucht, die Frau aufzuhalten. Das dritte Opfer war ein Restaurantbesucher. Medienberichten zufolge fand in dem Restaurant eine private Feier eines ranghohen russischen Militärs statt. In Peru sind beim Absturz eines Kleinflugzeuges 13 Menschen ums Leben gekommen. Nach einem Medienbericht sind darunter 2 Deutsche. Aus Rio de Janeiro, Oliver Neuroth.
3: Das Kleinflugzeug stürzte kurz nach dem Start in der peruanischen Hafenstadt Pisco ab. Wie es dazu kam, ist bisher unklar. Bilder zeigen qualmende Trümmer der Maschine der Fluggesellschaft Aerodiana. Die Airline betreibt nach eigenen Angaben nur Flugzeuge vom Typ Cessna 208 mit Platz für je 12 Passagiere. Der Unglücksflug war von 11 Touristen gebucht. Alle kamen bei dem Absturz ums Leben. Der Flug hätte von Pisco an der Pazifikküste nach Nazca im Landesinneren von Peru führen sollen. Dort befinden sich die berühmten Nazca-Linien, eine UNESCO-Welterbestätte.
1: Das waren die Nachrichten. Das Wetter in Deutschland. Tagsüber neben Sonne auch Wolken, in Alpennähe einzelne Schauer bei 21 Grad im Norden und bis 35 Grad am Hochrhein. Am Montag Sonne und Wolken im Westen, an den Alpen Schauer bis 7.

0: ist wegen einer Fahrbahnerneuerung bis 2. August 19 Uhr gesperrt. A281 Airport Stadt Neustädter Hafen. Die Anschlussstelle Bremen-Neustadt ist wegen Bauarbeiten in beiden Richtungen gesperrt.
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2: 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Hallo Deutschland, hallo Welt, sage ich immer so leichtfertig. 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Ich finde, ihr seid heute Nacht deutlich unterrepräsentiert im Vergleich zu sonst. Macht euch gerne mal bemerkbar und schickt doch von dem Ort, wo ihr gerade seid, auf der Welt mal ein schnelles Foto oder einen kleinen Lagebericht über WhatsApp oder Signal, gerne auch als Sprachnachricht an die 0722 1 20 11. Wir freuen uns.
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0: Chemical. Sag ich doch.
1: 4.13 Uhr ist die Popnacht. Guten Morgen, Ina und Michael.
2: Guten Morgen.
1: Ihr seid gerade in Nordnorwegen unterwegs, nach Finnland. Und
2: genau.
1: Ihr habt uns hier so ein Bild ins Studio geschickt. Das ist vor 2 Stunden gemacht worden. Das sieht aus wie ein Sonnenuntergang.
2: Es ist ein Sonnenaufgang.
1: Oder Sonnenaufgang. Es lässt sich da, glaube ich, aber nicht so gut unterscheiden, ne? Weil irgendwie geht die Sonne ja gar nicht unter da im Sommer. Oder ist es schon wieder so weit?
2: Die geht mal eine Stunde oder anderthalb aktuell unter. Also da war jetzt am 1. August so ein Cut sozusagen. Und ja, ab dann geht sie wieder ein kleines bisschen unter den Horizont.
1: Das heißt, es ist mal so für eine Stunde dunkel oder wie? Oder ist es gar nicht richtig dunkel?
2: Nee, nicht wirklich dunkel, nein.
1: Ja.
2: Es ist immer so dämmerig, aber es ist eigentlich gefühlt immer sonnig. Auch auf dem Wetterradar, wenn man guckt, scheint irgendwie immer die Sonne. Das ist ganz seltsam.
1: Das klingt auf der einen Seite traumhaft, auf der anderen Seite, wie schläft sich das denn, wenn es immer hell draußen ist?
2: Also ich habe kein Problem damit. Wir wollten heute Morgen auch eigentlich erst um 5 rum aufstehen, aber weil die Sonne dann so krass halt auch draußen auf dem See war, ist mein Freund dann doch wach geworden und dann waren wir dann doch wach, weil der Anblick einfach so schön war und dann sind wir doch schneller losgefahren.
1: Ja, ihr fahrt jetzt nach Finnland.
2: Richtig, ja. Unser Ziel ist jetzt heute Morgen in die Stadt, wo das Weihnachtsmanndorf ist.
1: Ach, guck mal, wie schön. Und wenn, ja, wenn das da jetzt aber im Sommer ja nachts auch relativ hell ist in Norwegen und Finnland, was sieht man dann auch viele Menschen auf der Straße? Also kann man sagen, da wird rund um die Uhr gelebt oder ist das schon so angepasst, dass es eigentlich Nacht ist, obwohl es hell ist draußen?
2: Also du hast schon die Leute, die dann jetzt zum Beispiel auch am See saßen und die Sonne geguckt haben.
1: Ja.
2: Dann sitzen die halt am Feuer und grillen irgendwas, trinken Wein und gucken halt das Wetter. Aber das sind dann, würde ich sagen, eher Touris.
1: Ja,
2: in den Städten siehst du dann auch schon auch Leute rumfahren, aber du hast die ganz normalen Öffnungszeiten natürlich. Also die Tankstelle heute Morgen war jetzt auch zu und so. Also die Leute müssen ja auch ganz normal leben und arbeiten.
1: Wie warm habt das denn da gerade?
2: Heute Morgen war es jetzt 8 Grad. Es wird jetzt wahrscheinlich 1-2 Grad mehr sein schon.
1: Okay, und tagsüber?
2: War es eigentlich gut. Also im Weihnachtsmanndorf ist halt bis zu 20 Grad angemeldet.
1: Guck mal, bis zu 20 Grad sogar. Das ist ja ein Traum. Wir sind alle total neidisch. Ich kann diese über 30 Grad hier gerade gar nicht mehr ertragen, ehrlich gesagt. Aber cool. Und was ist jetzt der Plan für Finnland?
2: Ja, also wie gesagt, ist erstmal Weihnachtsmanndorf und dann fahren wir runter nach Helsinki. Weil wir aber noch ein paar Tage Zeit haben, werden wir nach Estland mit der Fähre rüberfahren. Wir sind mit dem Camper ja unterwegs und werden noch ein bisschen Estland angucken. Und im Prinzip unser Endstopp nach den 3 Wochen ist dann Finnland, Helsinki, weil von dort die Fähre dann wieder nach Travemünde zurückgeht, nach den 3 Wochen Urlaub.
1: Mhm. Und was ist euer Aha-Erlebnis dort?
2: Schwierig, also natürlich die vielen Tiere. Also wir haben Elche, Seeadler, Rentiere, also wirklich das, was man so denkt, was hier so alles an Tierchen gibt, sieht man dann wirklich gerade, wenn man so früh auch dann rumfährt.
1: Ja.
2: Die super netten Menschen überall ist natürlich auch immer im Urlaub ganz toll und die kostenlosen Stellplätze, die es hier überall gibt, wo jeder achtet natürlich, dass er sein Zeug mitnimmt, dass kein Dreck rumliegt und da können wir auch wirklich schön Geld sparen hier im Urlaub und kann einfach an den schönsten Orten kostenlos sich einfach hinstellen, spontan
1: sehr
2: den Tag verbringen, übernachten.
1: Ja.
2: Total,
1: schön.
2: Und wirklich die netten Menschen überall.
1: Ina, dann liebe Grüße an Michael auch. Habt noch eine geile Zeit und gebt uns gerne regelmäßig Updates auf eurem Weg, da auf eurer Tour.
2: Okay, mache ich. Danke.
1: Liebe Grüße in den Norden.
2: Richtig aus. Danke, tschüssi.

0: Studio 23 in der Popnacht am frühen Sonntagmorgen. Sänger Miles Smith hat womöglich schon fertig. Als er 13 war, hat er sich vorgenommen, ich werde jeden Tag einen Song schreiben. Und das hat er auch durchgezogen. 5 Jahre lang.
1: 5 Jahre lang?
0: Jeden Tag einen Song. Das müssen, wenn ich mich nicht verrechnet habe, insgesamt 1825 Songs sein, die dabei entstanden sind. Er sagt zwar auch dazu, die meisten davon sind absolut schrecklich, aber selbst wenn wir 1000 schlechte Songs abziehen, bleiben ja noch 825 Songs übrig. Das sollte bis zur Rente reichen. Naja, wir drücken auf jeden Fall die Daumen. Hier ist ein neuer Heaven. Hier ist Miles Smith neu in der Popnacht.

0: Ach, she. Christina Perry. 1000 Years um 4.31 Uhr.
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2: Kaum eine Wolke, dafür viele Sterne in der Nacht und es wird frisch. 9 Grad in der Lüneburger Heide. Etwas entspannter bei euch in Hannover und an der Müritz bei 13 Grad. Der Sonntag ist weiterhin im Sommermodus. Wolken ziehen zwar durch, haben aber keinen Regen dabei. Dazu geht es rauf auf bis zu 30 Grad in Gleichen.
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3: Die A2 Dortmund Richtung Hannover ist zwischen Dreieck Hannover West und Hannover Langenhagen wegen Bauarbeiten bis Montag 5 Uhr gesperrt. A281 Airport Stadt Richtung Neustädter Hafen. Die Ausfahrt Bremen-Neustadt ist wegen einer Fahrbahnerneuerung bis 2. August 19 Uhr gesperrt.
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0: wichtig? Beim frühen Aufstehen jedes Körperteil einzeln aufwecken. Nicht alles auf einmal, das könnte überfordern. Nach den Füßen zu The Bowser Magnetic machen wir es weiter mit dem Zwerchfell. Und es hilft dabei Comedian Fred Costa, Costea. Ja, ist ein Newcomer, der ist 32, aufgewachsen im oberbayerischen Rosenheim, wohnt aber mittlerweile in Berlin. Er hat Schauspiel studiert und arbeitet auch immer wieder als Schauspieler, aber hauptsächlich steht er als Stand-Up-Comedian auf der Bühne. Und da nimmt er uns jetzt nochmal mit in die Schule.
1: Es gab die Leute, die mit Pelikan geschrieben haben. Und es gab die Leute, die mit...
2: Lamy.
1: Kugelschreiber, okay, fuck. Warum Lamy? Es war der privilegierten Füller, war ein bisschen teurer, war ein bisschen mehr drin. Wir haben ihn auch liebevoll den FDP-Füller genannt. Wir haben so Kids, die haben aus den Tintenpatronen diese kleinen Plastikkügelchen gesagt. Wisst ihr das noch? Ja? Das sind jetzt alles Homöopathen, das ist ganz interessant. Das ist die Wahrheit. Ein Mädel, die ist immer morgens aufgestanden, hat folgenden Satz gesagt, vielleicht gab es sie bei euch auch.
3: Ich brauche eine Patrone. Eine Patrone.
1: Was so ein süßer, herzerweichender Satz ist an deutschen Schulen. In den USA würde ich es ungern hören, tatsächlich. Das... Dann gab es einen Jungen, ich will jetzt keinen Namen nennen, wir nennen ihn einfach pauschal Patrick. Egal, was Patrick geschrieben hat, der hat nach ein paar Sekunden immer, gab es bei euch auch, voll getintete Hände gehabt. Und nicht nur so ein bisschen, sondern so Blue Man. So, ich weiß auch nicht, was man hier. Ich weiß auch nicht. Und dann saß er bis zum Ende der Stunde da mit dem Tintenkiller in der linken und hat sich seine rechte Hand sauber gekriegt. Und alle Kinder, die das gemacht haben, waren nachher immun gegen Corona, was?
0: Fred Costea, ab 2027 ist er mit seiner Tour 2 unterwegs, unter anderem in Karlsruhe, Bremen, München und Erfurt. Hier ist die Popnacht.

0: 4.49.
1: Wenn ihr unterwegs seid auf der A60, Rüsselsheim Richtung Mainz, dann passt mal auf, im Tunnel Hechtsheim steht ein defektes Fahrzeug. Fahrt vorsichtig, kommt gut an mit der Pop

Popnacht-Hörer tragen ihr Herz einfach am rechten Fleck. Christian aus Karlstein schreibt hier gerade ins Studio. 0722211. Grüße an alle, die in dieser Nacht arbeiten müssen, egal ob öffentlicher Dienst. Einfach alle. Und besonders euch vom Radio, dass ihr rund um die Uhr die Leute informiert. Christian, du bist Mensch geblieben. Die nächste Information gibt es auch schon gleich wieder um 5 in unseren Nachrichten. Vorher noch Anke Cracker, Follow Me.

Aber was ich gerade nicht mehr sagen konnte, weil Uncle Cracker schon angefangen hat zu singen, ihr habt es gemerkt, ich war mit der Stimme noch oben, dass bis zu den Nachrichten ja noch ein Song in diese Stunde passt. Hier sind Coldplay, A Sky Full of Stars.

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1: Um 5 Uhr mit Ronald Lessig. Angesichts des Ansturms von Menschen auf die spanische Exklave Ceuta in Nordafrika hat Bundesaußenminister Wadephul die EU-Kommission zum Handeln aufgefordert. Der Schutz der Außengrenzen müsse absolute Priorität haben, sagte er der Bild am Sonntag. Aus der Nachrichtenredaktion Constanze Semide.
2: Er nannte den Vorfall in Ceuta einen absoluten Stresstest, den Europa bestanden habe, aber es sei auch deutlich geworden, wie anfällig der Kontinent sei. Wichtig sei nun, das Schengen-System nicht weiter zu gefährden. Bundesfinanzminister und SPD-Co-Chef Klingbeil lobte das Vorgehen Spaniens. Ministerpräsident Sanchez habe entschlossen gehandelt. Der Europapolitiker Weber kritisierte dagegen auf RTL die spanische Regierung und brachte mehr Befugnisse für die Grenzschutzagentur Frontex ins Gespräch.
1: Ab heute gelten in der Europäischen Union neue Regeln für den Umgang mit künstlicher Intelligenz. KI-generierte Inhalte müssen dann entsprechend gekennzeichnet werden. Die Vorgaben gelten für Bilder, Videos und Texte, die einem professionellen Zweck dienen, also zum Beispiel Plakat- oder Internetwerbung. Wer KI-Bilder auf seinem privaten Profil veröffentlicht, muss nichts kennzeichnen. Die KI-Anbieter, also beispielsweise OpenAI mit ChatGPT oder Google mit seinem Chatbot Gemini, sind für die Kennzeichnung ihrer Produkte verantwortlich. Die USA verzichten nach Angaben von US-Präsident Trump vorübergehend auf weitere Angriffe auf den Iran. Trump schrieb auf seiner Online-Plattform Truth Social, die USA seien vom Iran und von anderen Ländern in der Region darum gebeten worden. Auch Israel werde keine neuen Angriffe starten. Trump erklärte, es gebe Hoffnung auf eine neue Vereinbarung. Diese müsse aber schnell geschlossen werden. In Peru sind beim Absturz eines Kleinflugzeuges 13 Menschen ums Leben gekommen. Nach einem Medienbericht sind darunter 2 Deutsche. Aus Rio de Janeiro, Oliver Neuroth.
3: Das Kleinflugzeug stürzte kurz nach dem Start in der peruanischen Hafenstadt Pisco ab. Wie es dazu kam, ist bisher unklar. Bilder zeigen qualmende Trümmer der Maschine der Fluggesellschaft Aerodiana. Die Airline betreibt nach eigenen Angaben nur Flugzeuge vom Typ Cessna 208 mit Platz für je 12 Passagiere. Der Unglücksflug war von 11 Touristen gebucht. Alle kamen bei dem Absturz ums Leben. Der Flug hätte von Pisco an der Pazifikküste nach Nazca im Landesinneren von Peru führen sollen. Dort befinden sich die berühmten Nazca-Linien, eine UNESCO-Welterbestätte.
1: Das waren die Nachrichten. Das Wetter in Deutschland. Tagsüber neben Sonne auch Quellwolken, in Alpennähe einzelne Schauer. Die Höchstwerte 21 Grad im Norden und 35 Grad am Hochrhein. Am Montag Sonne und Wolken im Westen und an den Alpen örtlich Schauer, 22 bis 37 Grad. Am Dienstag heiter, ebenfalls bis 37 Grad. Es ist 5:03 Uhr.
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4: Die A2 Dortmund Richtung Hannover ist zwischen Dreieck Hannover West und Hannover Langenhagen wegen Bauarbeiten bis Montag 5 Uhr gesperrt. A281 Airport Stadt Richtung Neustädter Hafen. Die Ausfahrt Bremen Neustadt

0: Wir schreiben die nächste Seite neu. Es ist Sonntag, der 2. August 2026. Was können wir schon mal auf die neue Seite schreiben? Andreas Hein aus dem Popnacht-Team.
1: Seit Donnerstag gibt es in Nürnberg viele dicke Backen und strapazierte Lippen. Dort läuft ein Weltrekordversuch der bayerischen Posaunenchöre. Es sind auch ein paar aus anderen Bundesländern dabei. Nachher um 9 Uhr ist auf jeden Fall Schluss. Und wenn alle Blechbläserinnen und Blechbläser tapfer durchgehalten haben, steht ein Weltrekord. 72 Stunden am Stück Blechblasmusik.
0: Wow.
1: Ja, die Chöre haben das so in Schichten absolviert. Also Niemand hat da Tag und Nacht durchgeblasen. Und deshalb sind wir alle auch ganz zuversichtlich, dass das mit dem Posaunenchor-Weltrekord nachher um 9 Uhr klar geht.
0: Ja, wer da eine dicke Tuba spielt und schleppt, der wird wahrscheinlich ganz froh sein, dass er bei der Hitze nachts spielen darf.
1: Ja, die Nachtschicht, ne? Ja. Das ist besser als in der Tageshitze. Aber weniger Instrumente, dafür mehr Kostüme. So läuft das in Nagoya in Japan. Dort ist heute Cosplay-Weltmeisterschaft. Cosplay, das ist für alle, die nicht so drin sind im Game, ein großes Hobbytreffen aus, ja, wie soll man sagen, Manga-Figuren, Superhelden, Bösewichtern. Und das Highlight heute da, die eigene Weltmeisterschaft im Cosplay. Also schrille Kostüme, Tänze aus einer Welt voll Manga, Anime und Action.
0: Mit ganz knappen Kostümen kommen die Menschen in Paris aus. Dort ist Schwimm-Europameisterschaft.
1: Ja, und da stehen heute ein paar Entscheidungen an. Beim Wasserspringen zum Beispiel Synchronspringen vom 3-Meter-Turm heute 18.30 Uhr. Präzision statt Arschbombe.
0: Wie anstrengend. Wünschen wir mal ein gutes Gelingen allerseits, auch bei allem, was ihr heute so vorhabt. Hier ist die Popnacht.

So, einfach mal, um zu überprüfen, wie fit ihr schon seid um 5.17 Uhr, machen wir schnell mal noch eine Abstimmung hier in der Pop nach. Ihr dürft euch noch ein Spiel aussuchen. Zwei habe ich zur Auswahl. Entweder zwei Hörer, drei Gedanken. Das ist dieses Spiel, wo zwei von euch in einem Team miteinander spielen und sagen einfach zu einem Begriff getrennt voneinander so viel, wie ihnen dazu einfällt. Und wenn ihr dann in drei Gedanken matcht, gibt's für euch beide ein Popnacht-Goodie. Oder Quizzen ohne Wissen, unser Weltverbesserungsquiz. Da gibt's für einen von euch drei Fragen mit jeweils drei Antwortmöglichkeiten. Und das heißt aber nicht umsonst Quizzen ohne Wissen, weil ihr müsst nichts wissen. Eigentlich perfekt für diese Uhrzeit. Und ihr könnt mit allem, was ihr nicht wisst, die Welt verbessern. Denn statt der richtigen Antwort könnt ihr einfach einen Joker ziehen. Und das ist dann irgendwas Nettes, was ihr für einen anderen Menschen tut, was ihr mir versprecht zu tun. Was wollt ihr? Schnelle WhatsApp-Abstimmung. WhatsApp oder Signal an die 0722 1 2011. Schickt ihr entweder zwei Hörer, drei Gedanken oder Quizzen ohne Wissen. Ihr habt einen Song Zeit. 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

0: Entscheidung gefallen. Die Mehrheit von euch sagt, wir spielen
1: Quizzen ohne Wissen.
0: Ja, dann machen wir das auch. Und brauchen jetzt jemanden von euch, der mit seinem Karma-Konto so richtig in den Miesen ist und das unbedingt wieder aufladen muss. Das geht bei diesem Spiel wunderbar. Und da kann auch eigentlich nicht viel schief gehen, denn ihr müsst ja nichts wissen. Und könnt mit eurem Nichtwissen auch noch die Welt verbessern. Wer hat Bock? 07221 2011 anrufen. Wer ist schon wach genug, um nichts zu wissen? Wir spielen natürlich immer ein Pop-Nacht-Goodie hier.

0: Also wenn es so weiterläuft, dann denke ich, werden wir uns auch irgendwann trennen.
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4: 5.30 Uhr ist es.
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5: Kaum eine Wolke, dafür viele Sterne in der Nacht. Und es wird frisch. 9 Grad in der Lüneburger Heide. Der Sonntag ist weiterhin im Sommermodus. Wolken ziehen zwar durch, haben aber keinen Regen dabei. Dazu geht es rauf auf bis zu 30 Grad in Gleichen. 21 Grad maximal bei euch auf Fehmarn und 25 Grad in Güstrow.
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6: Die A2 Dortmund Richtung Hannover ist zwischen Dreieck Hannover West und Hannover Langenhagen wegen Bauarbeiten bis Montag 5 Uhr gesperrt. A281 Airport Stadt Neustädter Hafen. Die Anschlussstelle Bremen-Neustadt ist wegen Bauarbeiten in beiden Richtungen gesperrt.
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0: Hier ist die Popnacht um 5.41 Uhr. Wir begrüßen ganz tief in Sachsen-Anhalt den lieben Christopher aus Weißenfels. Guten Morgen.
1: Schönen guten Morgen.
0: Du bist schon auf dem Weg zur Arbeit auch?
1: Ja, genau, das ist richtig.
0: Was machst du da Verantwortungsvolles?
1: Ich bin in der Chemiebranche, ich bin der Anlagenfahrer und hoffe, dass die Anlage funktioniert, wenn ich meine Schicht habe.
0: Passiert das öfter mal, dass sie nicht funktioniert?
1: Ja, genau. Es ist immer mal irgendwas.
0: Das, und kannst du dann nach Hause
1: was
0: gehen?
1: Was Ärger macht. Nein, natürlich nicht. Wir müssen das Problem dann lösen.
0: Ach, schade. Das wär, sonst würde man sich ja wünschen, dass sie nicht funktioniert. Aber gut, da wird man wahrscheinlich nicht bezahlt. Du musst das irgendwo nacharbeiten. Ja,
1: das ist richtig.
0: Naja, na gut. Aber wir versuchen mal jetzt dein Karma-Konto aufzuladen. Würdest du sagen, du bist ein guter Mensch?
1: Ich versuche es zumindest.
0: Ja, wo ist dein Karma-Konto gerade so von 0, zwischen 0 und 100%?
1: Das ist eine sehr gute Frage. Ich denke mal bei 80.
0: 80%, okay, ja. Da ist auch Potenzial nach oben. Dann gucken wir mal, ob wir 20% vollkriegen.
1: Ja.
0: Du kriegst drei Fragen mit jeweils drei Antwortmöglichkeiten. Wenn dir die nicht weiterhelfen, kannst du jede Frage mit einem Karma-Joker überspringen. Das ist irgendetwas Nettes, was du mir dann anbietest, was du für einen anderen Menschen tust. Eine Möglichkeit gibt es zu verlieren. Wenn du zockst, dir nicht sicher bist, also dich auf eine Antwort festlegst, die leider falsch ist, dann ist das Spiel vorbei. Das Popnacht-Goodie gibt es nicht und alle bis dahin angebotenen Joker musst du natürlich Ehrensache trotzdem einlösen, ist klar, ne?
1: Das bekommen wir hin.
0: Was müssen Airlines laut Montrealer Übereinkommen maximal pro Person an Entschädigung zahlen, wenn deren Reisegepäck verloren geht? A. Etwa 900 Euro, B. Etwa 1300 oder C. Etwa 1800?
1: Als ich Airlines gehört habe, habe ich mich über die Frage gefreut, weil ich in der Branche tätig war früher, aber
0: wirklich?
1: Das weiß ich nicht.
0: Nein! Das ist tatsächlich zentral geregelt, ne? International. Montreal ist Übereinkommen, heißt das Ding, und da ist das ganz klar festgelegt.
1: Dann würde ich gleich mal mit einem Karma-Joker beginnen.
0: Das ist doch sehr gut, das freut mich. Was machst du denn?
1: Dadurch, dass wir vorhin noch kurz gequatscht haben, habe ich mir gar keine überlegen können.
0: Ach Mist!
1: Hast du vielleicht einen für mich?
0: Naja, hast du Nachbarn?
1: Ich habe mehrere Nachbarn, ja.
0: Was machst du denn so für die, so außer der Reihe?
1: Ich sage immer, ich bin der Hausmeister der Straße. Ich wohne in einer kleinen Straße und sehr viele Rentnernachbarn rundherum. Und immer wenn die Probleme haben, kommen die zu mir.
0: Da gibt's doch irgendwas. So, dann sag mal irgendwie, machst du mal irgendwo Hecke schneiden oder Rasen mähen oder so?
1: Naja, wieder IT-Technik, wenn meistens ist IT-Technik, wenn irgendwas ist mit dem Handy, mit dem Fernseher, mit der DVD-Player läuft nicht, das Bild ist schwarz, was man halt so Probleme hat dann im Alter.
0: Also, das lasse ich mal so gelten als Joker, das machst du einfach wieder mal. Fragst du heute mal rum, wer Probleme hat und dann gehst du mal ein Stündchen rüber. 1800 Euro sind es.
1: Ah, ja. Gut zu wissen.
0: Oh Gott, das ist ja blöd. Ich hab's dir gerade schon gesagt, ne, das sind nicht so die geilsten Fragen heute, das sind so Restefragen. Deswegen Resteverwertung, das ist irgendwo mal bei einem anderen Spiel übrig geblieben. Um was geht es im Song PPAP des japanischen Comedians Pico Taro? Geht es um Erdnuss, Flugzeug und Papier, Ananas, Apfel und Stift oder Party, Rettungswagen und Polizei?
1: Ja, genau. Ich habe keine Ahnung.
0: Ja, es ist, also du kennst den Song bestimmt. Das ist so ein schräges Teil. Ich würde es dir gleich einspielen, aber erstmal, wenn, also, sonst verrate ich das ja schon, wenn ich es jetzt schon einspiele. Deswegen musst du jetzt erstmal entweder raten oder einen Joker einsetzen.
1: Dann würde ich auch hier den Joker nehmen. Und weil ich heute auf Arbeit bin, werde ich dann heute mal die Küche sauber machen für die Kollegen.
0: Da ist dir doch was eingefallen. So, hier, Achtung, die Auflösung kommt. Es ist dieser Bescheid. Na, wo ist denn hier? Na, nochmal so ein Vorspiel. So. Ananas, Apfel und Stift. Pen, Pineapple, Apple Pen. War mal kultig. Ist aber schon ein paar Jahre her. So, letzte Frage. Für was stand denn die Abkürzung der Internetprogrammiersprache PHP ursprünglich? Du machst mir den Anschein, als wenn du das weißt. Heißt es, oder hieß es mal, Personal Homepage Tools, Programmable Hypertext Processor oder Personal Hypertext Protocol?
1: Ich weiß es nicht. Tendieren wir nicht zum Dritten?
0: Ach, na gut. Aber dann machen wir doch die Welt maximal besser.
1: Ich wirke sehr intelligent gerade, merke ich.
0: Ja. Natürlich, weil du sehr kreativ den Joker ausdenkst. Hallo, das ist viel wertvoller als irgendwas zu wissen.
1: Ich würde dann noch mal einen Joker ziehen,
0: Ja,
1: wenn
0: bitte.
1: das.
0: Was machen Sie?
1: Ja. Ich würde den Joker noch mal ziehen. Noch mal einen Karma-Joker.
0: Ja.
1: Das könnte ich noch Gutes tun.
0: Irgendwie
1: Ich
0: von fünf Kollegen heute noch.
1: würde das einfach noch mal. Ich gehe zwar mit meinem Hund immer spazieren, aber heute würde ich mit ihr noch mal unten die große Runde nach der Arbeit drehen, statt die kleine oben am Feld,
0: Ja.
1: wo sie dann halt sich noch mal im See glücklich betun
0: Abkühlen
1: kann.
0: kann. Jawohl,
1: Ja.
0: also. Auch das ist genehmigt. Personal Homepage Tools hieß es ursprünglich, seit 1997 aber wurde es umbenannt in Hypertext Preprocessor. Ach herrje. Okay, also ich weiß nicht, ob man davon irgendwas gebrauchen kann. Ich glaube, das alltagstauglichste war dieses Airline-Ding, ne? Gerade jetzt in der
1: Ja.
0: Urlaubszeit, das gut zu wissen, dass man maximal 1.800 Euro zurückkriegt, wenn der Koffer verloren geht. Christopher, es hat mir sehr viel Spaß gemacht. Wir haben maximal die Welt
1: Mir auch.
0: verbessert. Für dich gibt es das Pop nach Goodie. Und jetzt hoffentlich eine funktionierende Anlage bei dir auf der Arbeit. Wir drücken die
1: Ja.
0: Daumen.
1: Dankeschön.
0: Liebe Grüße nach Weißenfels.
1: Machen wir's. Dankeschön.
0: Tschö.
1: Tschüss.

Guck mal, da hat extra Phil Collins noch hier für den Abschied gesungen, denn es ist schon wieder vorbei, Leute. Es waren schon wieder 6 Stunden. Mensch, ging das schnell rum. Wir hatten wieder sehr viel Spaß heute Nacht. Also ich zumindest, ich hoffe hier auch ein bisschen. Ja, an der einen oder anderen Stelle, es ist ja ein Kommen und Gehen hier nachts. Wichtig ist aber, dass wir uns auf eine Sache einigen, wie wir das immer machen, wenn wir uns hier nachts treffen. Wir schließen um kurz nach Mitternacht auf und kurz vor 6 Uhr wieder ab. Und alles, was zwischen Mitternacht und 6 geschah, bleibt unter uns. Ist doch klar. Das war die Popnacht für heute mit Dennis Tina. Tschüss.

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1: Um 6 Uhr mit Felix Sprung. Außenminister Wadephul hat sich zu der massenhaften Ankunft von Migranten in der spanischen Exklave Ceuta in Nordafrika geäußert und die EU-Kommission zum Handeln aufgefordert. Der Schutz der Außengrenzen müsse absolute Priorität haben, sagte er der Bild am Sonntag. Aus der NDR-Nachrichtenredaktion Constanze Semidey.
2: Er nannte den Vorfall in Ceuta einen absoluten Stresstest, den Europa bestanden habe, aber es sei auch deutlich geworden, wie anfällig der Kontinent sei. Wichtig sei nun, das Schengen-System nicht weiter zu gefährden. Bundesfinanzminister und SPD-Co-Chef Klingbeil lobte das Vorgehen Spaniens. Ministerpräsident Sanchez habe entschlossen gehandelt. Der Europapolitiker Weber kritisierte dagegen auf RTL die spanische Regierung und brachte mehr Befugnisse für die Grenzschutzagentur Frontex ins Gespräch.
1: Inzwischen sind fast alle der mehr als 50.000 Migranten, die bis Freitag Ceuta erreicht hatten, nach Marokko zurückgekehrt. Ab heute gelten in der Europäischen Union neue Regeln für den Umgang mit künstlicher Intelligenz. KI-generierte Inhalte müssen entsprechend gekennzeichnet werden. Die Vorgaben gelten für Bilder, Videos und Texte, die einem professionellen Zweck dienen, also zum Beispiel Internetwerbung. Wer KI-Bilder auf seinem privaten Profil veröffentlicht, muss nichts kennzeichnen. Die KI-Anbieter, also beispielsweise OpenAI mit ChatGPT oder Google mit seinem Chatbot Gemini, sind für die Kennzeichnung ihrer Produkte verantwortlich. Sie haben bis Dezember Zeit, ihre Systeme nachzurüsten, andernfalls drohen Bußgelder. In der russischen Hauptstadt Moskau sind bei einer Explosion in einem Restaurant 3 Menschen getötet worden. Außerdem hat es mindestens 20 Verletzte gegeben. Das Komitee, das in Russland die Bekämpfung von Terrorismus koordiniert, geht von einem Anschlag aus. Demnach trug eine Frau einen selbstgebauten Sprengsatz bei sich. Sie ist eine der Toten. Auch ein Wachmann wurde getötet. Er hatte versucht, die Frau aufzuhalten. Das dritte Opfer war ein Restaurantbesucher. Nach Medienberichten fand in dem Restaurant eine private Feier eines ranghohen russischen Militärs statt. Die USA verzichten nach Angaben von US-Präsident Trump vorübergehend auf weitere Angriffe auf den Iran. Trump schrieb auf seiner Online-Plattform Truth Social, die USA seien vom Iran und von anderen Ländern in der Region darum gebeten worden. Auch Israel werde keine neuen Angriffe starten. Trump erklärte, es gebe Hoffnung auf eine neue Vereinbarung. In Hamburg haben gestern rund 300.000 Menschen friedlich den Christopher Street Day gefeiert. Eine Woche nach den Anschlägen auf den Berliner CSD setzten sie damit ein Zeichen für Vielfalt und Toleranz. Aus der NDR-Nachrichtenredaktion Birgit Bröcheler.
3: Es war ein Rekord-Christopher-Street-Day. So viele Menschen wie noch nie zuvor haben an dem bunten und schrillen Demonstrationszug durch die Hamburger Innenstadt teilgenommen. Auch die Zahl der Trucks war höher als in früheren Jahren, aber auch die der Polizisten. Nach dem Anschlag in Berlin wollte die queere Community der Hansestadt deutlich machen, wir lassen uns nicht kleinkriegen. Sie fordert, das Diskriminierungsverbot in Artikel 3 des Grundgesetzes um sexuelle Identität zu erweitern. Auch der Berliner CSD-Verein nahm ganz in Schwarz gekleidet mit einem eigenen Wagen an der Demonstration in Hamburg teil.
4: Guten Morgen, 6:03. Mit Sonne und Wolken im Mix geht es durch diesen Sonntag. Schauer heute fast ausgeschlossen bei 21 Grad maximal auf Eiderstadt. 25 Grad in Hamburg, 27 in Hannover und bis zu 29 Grad heute in Schüttorf. Denn der A2-Verkehrsservice für den ganzen Norden, die A2 Dortmund Richtung Hannover, ist zwischen Dreieck Hannover West und Hannover Langenhagen wegen Bauarbeiten bis morgen früh gesperrt.
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4: Mit Christopher Steffelmeier euch einen schönen Morgen. Rein geht's in einen weiteren Sommertag. Ich sitze hier mit kurzer Hose und habe vor

Die 90er mit Musik aus Italien, Corona, Rhythm of the Night. Ihr seid bei NDR 2, 17 Minuten nach 6, euer Sonntagmorgen, jetzt mit Ed Sheeran.

0: Guten Morgen, es ist 6:30. NDR 2 ist hier mit dem Verkehrsservice für den ganzen Norden. Damit die A2 Dortmund Richtung Hannover. Die Autobahn ist zwischen Dreieck Hannover West und Hannover Langenhagen wegen Bauarbeiten bis morgen früh 5 Uhr gesperrt. Ansonsten rollt es aber.
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0: Mit Christopher Scheffelmeier. Ich wünsche euch einen guten Start in diesen Sonntag.

einer der ganz, ganz großen 80er. U2, I still haven't found what I'm looking for. Schönen Sonntagmorgen euch. Ihr hört NDR 2 und wir wollen ja nicht wieder einschlafen. Jetzt um 20 Minuten vor 7. Deswegen drehen wir mal ein bisschen auf. Könnte man theoretisch auch beim Frühsport hören. Ida Core, jetzt vor euch hier bei

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1: Um 7 Uhr mit Felix Sprung. Die Debatte über die massenhafte Ankunft von Migranten in der spanischen Exklave Ceuta an der nordafrikanischen Küste hält an. Der SPD-Co-Vorsitzende Klingbeil fordert die EU zur Solidarität mit Spanien auf. Aus der NDR-Nachrichtenredaktion Katharina Jetter.
2: Klingbeil sagte, Spaniens Ministerpräsident Sanchez habe entschlossen gehandelt und dafür gesorgt, dass der allergrößte Teil der Menschen innerhalb kürzester Zeit wieder nach Marokko zurückgekehrt sei. Gerade in solchen Situationen dürfe Europa sich nicht auseinanderdividieren lassen. Der Europapolitiker Weber hat dagegen kein Verständnis für Spanien. Bei RTL aktuell sagte der EVP-Chef, wenn eine linke Regierung in Spanien nicht willens sei, die Außengrenze zu sichern, dann müsse die Europäische Grenzschutzagentur Frontex mehr Befugnisse bekommen.
1: Die EU-Innenminister wollen sich am Dienstag in einer Dringlichkeitssitzung mit den Vorfällen in Ceuta befassen. Heute treten neue EU-Regeln für künstliche Intelligenz in Kraft. Viele mit KI generierte Inhalte müssen jetzt entsprechend gekennzeichnet werden. Unsere Brüssel-Korrespondentin Katrin Schmidt erklärt, was sich konkret für die Nutzerinnen und Nutzer von KI ändert.
3: Naja, wir sollen vor allem mehr Klarheit bekommen. Also wenn man im Kundenservice zum Beispiel mit einem Chatbot zu tun hat, muss das klar gemacht werden. Sei es digital oder sei es am Telefon oder auf sonst irgendeinem Wege. Oder auf Social Media ganz konkret müssen auch Deepfakes, also diese manipulierten Bilder, Videos oder Audios, künftig sichtbar oder hörbar gekennzeichnet sein. Das gilt ganz explizit für öffentlich relevante Inhalte, also zum Beispiel politische Inhalte.
1: Die USA verzichten nach Angaben von Präsident Trump vorübergehend auf weitere Angriffe auf den Iran. Trump schrieb auf seiner Online-Plattform Truth Social, die USA seien vom Iran und von anderen Ländern in der Region darum gebeten worden. Auch Israel werde keine neuen Angriffe starten. Trump erklärte, es gebe Hoffnung auf eine neue Vereinbarung. In der russischen Hauptstadt Moskau sind bei einer Explosion in einem Restaurant 3 Menschen getötet worden. Außerdem hat es mindestens 20 Verletzte gegeben. Das Komitee, das in Russland die Bekämpfung von Terrorismus koordiniert, geht von einem Anschlag aus. Demnach trug eine Frau einen selbstgebauten Sprengsatz bei sich. Sie ist eine der Toten. Auch ein Wachmann wurde getötet. Er hatte versucht, die Frau aufzuhalten. Das dritte Opfer war ein Restaurantbesucher. Nach Medienberichten fand in dem Restaurant eine private Feier eines ranghohen russischen Militärs statt. Die Demonstration beim Christopher Street Day gestern in Hamburg ist friedlich verlaufen. Nach Polizeiangaben kamen rund 300.000 Menschen zusammen, um für die Rechte der queeren Community einzutreten. Die Stimmung auf dem ersten großen CSD nach dem Berliner Anschlag sei laut und fröhlich gewesen, berichtet Frauke Reinig aus Hamburg.
4: Trotzdem oder eben jetzt erst recht. Das war fast das inoffizielle Motto dieses CSD. Es stand auf vielen Plakaten, Bannern und Schildern und viele Teilnehmer haben das auch nochmal betont. Jetzt muss auch politisch was passieren, das haben viele hier gefordert. Besonders, dass im Grundgesetz ergänzt wird, dass queere Menschen nicht diskriminiert werden dürfen, haben sich viele gewünscht. Neben bunt verkleideten Demonstranten waren auch viele Hamburgerinnen und Hamburger gekommen, um ihre Solidarität zu zeigen. Auch viele Familien mit Kindern waren dabei.
5: Guten Morgen, 7:03. Bis zu 14 Stunden Sonne heute im NDR 2 Wetter. Das heißt, es wird echt ganz schön, auch wenn ein paar Wolken unterwegs ist. Die bringen dann so ein bisschen Schatten. Schauer sind fast ausgeschlossen. 21 Grad heute maximal auf Rügen, 25 in Stade, 26 in Büchen und bis zu 29 Grad in Rodenberg. Denn der A2-Verkehrsservice für den ganzen Norden mit der A2 Dortmund Richtung Hannover. Die Autobahn ist zwischen Dreieck Hannover West und Hannover Langenhagen wegen Bauarbeiten bis morgen früh 5 Uhr gesperrt.
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5: So, mal Hand aufs Herz. Wer hat heute früh schon auf sein Smartphone geguckt? Ja, bestimmt die allermeisten, ne? Ja, wir gucken irgendwie viel zu oft aufs Display. Das gilt natürlich auch für alle, die jetzt Sommerferien haben. Wie wir unsere Kinder dazu bringen, jetzt in den Ferien weniger auf das Handy zu gucken, sprechen wir gleich drüber. Ich bin Christopher, wünsche euch einen schönen Sonntagmorgen jetzt mit David.

0: schönen Sonntag. Mittendrin in den Sommerferien mit NDR 2. Jetzt haben wirklich alle Bundesländer Ferien. Ja, was macht man da als Kind? Man geht mit den Kumpels an den See, ins Kino oder macht einfach schöne Sommerpartys mit den Freunden im Garten der Eltern. Das ist die Vorstellung. Die Realität sieht natürlich oft anders aus. Viele Kinder verbringen ihre Sommerferien am Handy. Und das stundenlang. Unsere Kollegin von ARD Gesund, Sibylle Seitz, hat sich das mal angeguckt. Sibylle, warum hängen die Kids so viel am Smartphone?
1: Ja, weil in den Ferien der feste Tagesablauf wegfällt. Also keine Schule, keine Hausaufgaben, oft weniger Verabredungen. Ja, und plötzlich ist da ganz viel freie Zeit. Das Handy ist dann eben die einfachste Lösung zum Zeitvertreib. Und Social Media, das wissen wir alle, ist für Jugendliche eben längst nicht nur Unterhaltung. Dort spielen sich Freundschaften, Anerkennung und auch Vergleiche mit anderen ab. Und deshalb reicht es eben auch nicht zu sagen, leg das Handy weg. Man muss eben etwas anbieten, das mindestens genauso spannend ist.
0: Ja, absolut. Da muss man sich was einfallen lassen. Wie sieht's mit klaren Vorgaben aus? Also sollte man vielleicht eine maximale Bildschirmzeit festlegen?
1: Also Regeln sind natürlich wichtig, aber sie funktionieren nur, wenn sie gemeinsam vereinbart werden. Also gerade ältere Kinder akzeptieren Verbote selten einfach so. Viel hilfreicher ist es, Interesse zu zeigen. Also welche Accounts machen dir eigentlich Spaß oder welche setzen sich unter Druck? Entscheidend ist nämlich nicht nur die Bildschirmzeit, sondern auch, was die Nutzung mit dem Kind macht. Und das beste Gegenmittel ist oft gar nicht weniger Handy, sondern mehr echtes Leben. Also Freunde treffen, Sport, Ausflüge oder einfach mal gemeinsam was unternehmen.
0: Ja, vielleicht gleich heute am Sonntag und dann gilt das am besten für die ganze Familie. Das Handy bleibt heute mal in der Tasche. In diesem Sinne, einen schönen Start in den Sonntag. Mit NDR 2, hier sind für euch die Four Non Blancs und WhatsApp.

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Guten Morgen, es ist 7:30. Hier ist der NDR 2 mit dem Verkehrsservice für den ganzen Norden. Die A2 Dortmund Richtung Hannover ist zwischen Dreieck Hannover West und Hannover Langenhagen wegen Bauarbeiten bis morgen früh gesperrt. Ansonsten rollt es. Euch eine gute Fahrt durch diesen Sonntagmorgen.

0: So einen großen Christopher Street Day gab es in Hamburg noch nie. Ihr hört NDR 2 und gestern haben in Hamburg nach Angaben der Polizei 300.000 Menschen den CSD gefeiert und das genau eine Woche nach dem islamistischen Anschlag auf den Berliner CSD, bei dem eine Frau getötet wurde. Da wollten viele gestern hier bei uns im Norden ein klares Zeichen setzen.
1: Ja, weil es ist gerade nach dem, was in Berlin passiert ist, umso wichtiger, dass sich so viele Menschen wie möglich da zusammentun.
2: Ich wäre ohne Berlin nicht hier, aber es ist ja völlig unstrittig, dass man nach so einem Racheakt gegen die Freiheit, da muss man halt Fahne zeigen.
0: Der CSD, ein buntes Zeichen für Vielfalt und Toleranz und heute geht's weiter. An der Hamburger Binnenalster und auf dem Rathausmarkt wird auch heute nochmal CSD gefeiert und da könnte dieser Song ja auch ohne Probleme laufen. Richtig schöner Wochenendsound bei NDR 2 von Luisa. Hier ist neu bei uns Summer in the Woods.

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1: 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Jetzt G-Flip. Bed on Fire.
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1: Um 8 Uhr mit Felix Sprung. Außenminister Wadephul hat sich zu der massenhaften Ankunft von Migranten in der spanischen Exklave Ceuta in Nordafrika geäußert und die EU-Kommission zum Handeln aufgefordert. Der Schutz der Außengrenzen müsse absolute Priorität haben, sagte er der Bild am Sonntag. Aus der NDR-Nachrichtenredaktion Constanze Semidey.
2: Er nannte den Vorfall in Ceuta einen absoluten Stresstest, den Europa bestanden habe, aber es sei auch deutlich geworden, wie anfällig der Kontinent sei. Wichtig sei nun, das Schengen-System nicht weiter zu gefährden. Bundesfinanzminister und SPD-Co-Chef Klingbeil lobte das Vorgehen Spaniens. Ministerpräsident Sanchez habe entschlossen gehandelt. Der Europapolitiker Weber kritisierte dagegen auf RTL die spanische Regierung und brachte mehr Befugnisse für die Grenzschutzagentur Frontex ins Gespräch.
1: Inzwischen sind fast alle der mehr als 50.000 Migranten, die bis Freitag Ceuta erreicht hatten, nach Marokko zurückgekehrt. Ab heute gelten in der Europäischen Union neue Regeln für den Umgang mit künstlicher Intelligenz. KI-generierte Inhalte müssen entsprechend gekennzeichnet werden. Die Vorgaben gelten für Bilder, Videos und Texte, die einem professionellen Zweck dienen, also zum Beispiel Plakat- oder Internetwerbung. Wer KI-Bilder auf seinem privaten Profil veröffentlicht, muss nichts kennzeichnen. Die KI-Anbieter, also beispielsweise OpenAI mit ChatGPT oder Google mit seinem Chatbot Gemini, sind für die Kennzeichnung ihrer Produkte verantwortlich. Sie haben bis Dezember Zeit, ihre Systeme nachzurüsten, andernfalls drohen Bußgelder. Die Brände in Griechenland sind weiterhin außer Kontrolle. Westlich der Hauptstadt Athen mussten Bewohner und Touristen viele Ortschaften und Dörfer verlassen. Einsatzkräfte schlagen mit Baggern Schneisen, um das Feuer zu bremsen. Allein in der Gegend rund um den Ferienort Porto Hermino sind rund 500 Feuerwehrleute im Einsatz. Auch im Norden der Halbinsel Peloponnes brennt es. Starke Winde hatten den Einsatz von Löschflugzeugen und Hubschraubern zuletzt stark eingeschränkt. Die Einsatzkräfte hoffen jetzt, dass der Wind nachlässt und sie die Flammen wieder aus der Luft bekämpfen können. Die USA verzichten nach Angaben von Präsident Trump vorübergehend auf weitere Angriffe auf den Iran. Trump schrieb auf seiner Online-Plattform Truth Social, die USA seien vom Iran und von anderen Ländern in der Region darum gebeten worden. Auch Israel werde keine neuen Angriffe starten. Trump erklärte, es gebe Hoffnung auf eine neue Vereinbarung. Die Demonstration beim Christopher Street Day gestern in Hamburg ist friedlich verlaufen. Nach Polizeiangaben kamen rund 300.000 Menschen zusammen, um für die Rechte der queeren Community einzutreten. Die Stimmung auf dem ersten großen CSD nach dem Berliner Anschlag sei laut und fröhlich gewesen, berichtet Hamburg-Reporterin Frauke Reinig.
3: Trotzdem oder eben jetzt erst recht. Das war fast das inoffizielle Motto dieses CSD. Es stand auf vielen Plakaten, Bannern und Schildern und viele Teilnehmer haben das auch nochmal betont. Jetzt muss auch politisch was passieren, das haben viele hier gefordert. Besonders, dass im Grundgesetz ergänzt wird, dass queere Menschen nicht diskriminiert werden dürfen, haben sich viele gewünscht. Neben bunt verkleideten Demonstranten waren auch viele Hamburgerinnen und Hamburger gekommen, um ihre Solidarität zu zeigen. Auch viele Familien mit Kindern waren dabei.
4: Guten Morgen, es ist 8:03. Mit Sonne und Wolken im Mix geht es heute durch den Sonntag. Schauer sind fast ausgeschlossen. 21 Grad heute maximal auf Eiderstedt. 25 Grad in Hamburg, 27 in Hannover und 29 Grad, das ist die Tagestop-Temperatur in Schüttorf. Denn der A2-Verkehrsservice für den ganzen Norden, die A2 Dortmund Richtung Hannover, ist zwischen Dreieck Hannover West und Hannover Langenhagen wegen Bauarbeiten bis morgen früh gesperrt.
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4: Mit Christopher, euch einen schönen Morgen. Der Norden ist unterwegs. Ela hat eben geschrieben über unsere App, die ist mit einem Wohnmobil 3 Wochen in Frankreich unterwegs gewesen. Und jetzt macht sich Ela aus der Provence auf dem Weg nach Hause. Und dabei läuft NDR2. Wir wünschen eine gute Fahrt. Jetzt mit Phil Collins, euch allen ein schönes Wochenende.

0: Einen schönen Sonntagmorgen euch mit NDR 2. 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

Einen schönen Sonntagmorgen mit NDR 2. Gleich weiter mit Cher, jetzt aber erstmal der Verkehrsservice für den ganzen Norden. Die A2 Dortmund Richtung Hannover ist zwischen Dreieck Hannover West und Hannover Langenhagen wegen Bauarbeiten bis morgen früh 5 Uhr gesperrt. Und die A2 Hannover Richtung Berlin ist zwischen Allerengersleben und Alsleben nach einem Unfall aktuell auch voll gesperrt. Euch eine gute und sichere Fahrt durchs Wochenende.

0: startet die große Abreisewelle. Das Wacken Open Air ist zu Ende. JNDR 2 am Sonntagmorgen. Eine Schlammschlacht gab es ja diesmal nicht bei dem Metal Festival. Das Wetter hat es diesmal gut gemeint, auch wenn es zum Start am Mittwoch und am Donnerstag vielleicht noch ein bisschen zu heiß war.
1: Backofen, ganz ehrlich. Schau dir mal meine Arme an. Ich glühe gerade wie ein Stück Schinkenspeck.
2: Ich lieg oben in so einem Auto drin und es war schon echt heiß da drin. Aber wenn man dann die fenstermäßig aufgemacht hat, ging es dann wieder.
0: Ja, erst das große Schwitzen, dann die große Metal-Party. Jetzt ist das Wacken Open Air vorbei und die ersten 10.000 Tickets für das Festival im kommenden Jahr wurden nach Angaben der Veranstalter schon verkauft. Habt einen schönen Sonntagmorgen. Mit NDR 2 jetzt der neue Track von Benson Boone. The Time of My Life.

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2: Jetzt. Gale. ABCDEFU.
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1: Um 9 Uhr mit Felix Sprung. In der Europäischen Union gibt es einen neuen Streit über die Asylpolitik. Anlass sind die Zehntausende Migranten, die in der vergangenen Woche zwischenzeitlich nach Ceuta an der nordafrikanischen Küste gekommen waren. Am Dienstag wollen die Innenminister der EU-Staaten in einer Videokonferenz über die Vorfälle in der spanischen Exklave sprechen. Aus der NDR-Nachrichtenredaktion Verena Hartges.
2: Die Dringlichkeitssitzung haben 22 der 27 Mitgliedstaaten gefordert. In einem gemeinsamen Brief, den auch Kanzler Merz unterschrieben hat, heißt es, die Geschehnisse in Ceuta verlangten eine unverzügliche und koordinierte europäische Antwort. Ähnlich äußerte sich Außenminister Wadephul in der Bild am Sonntag. Er sprach von einem absoluten Stresstest, bei dem auch deutlich geworden sei, wie anfällig der Kontinent sei. Gesprächsbedarf hat aber auch der spanische Ministerpräsident Sanchez. Er kritisierte unter anderem, dass Italien das Schengen-Abkommen für Reisen nach Madrid für einen Monat ausgesetzt hat. Sanchez bezeichnete die Entscheidung als polarisierend und rechtswidrig. Denn für Ceuta gilt die Freizügigkeit des sonstigen Schengen-Raums gar nicht.
1: Ab heute gelten in der Europäischen Union neue Regeln für den Umgang mit künstlicher Intelligenz. KI-generierte Inhalte müssen entsprechend gekennzeichnet werden. Die Vorgaben gelten für Bilder, Videos und Texte, die einem professionellen Zweck dienen, also zum Beispiel Plakat- oder Internetwerbung. Wer KI-Bilder auf seinem privaten Profil veröffentlicht, muss nichts kennzeichnen. Die KI-Anbieter, also beispielsweise OpenAI mit ChatGPT oder Google mit seinem Chatbot Gemini, sind für die Kennzeichnung ihrer Produkte verantwortlich. Sie haben bis Dezember Zeit, ihre Systeme nachzurüsten, andernfalls drohen Bußgelder. Die Brände in Griechenland sind weiterhin außer Kontrolle. Westlich der Hauptstadt Athen mussten Bewohner und Touristen viele Ortschaften und Dörfer verlassen. Einsatzkräfte schlagen mit Baggern Schneisen, um das Feuer zu bremsen. Allein in der Gegend rund um den Ferienort Porto Hermeno sind rund 500 Feuerwehrleute im Einsatz. Auch im Norden der Halbinsel Peloponnes brennt es. Starke Winde hatten den Einsatz von Löschflugzeugen und Hubschraubern zuletzt stark eingeschränkt. Im pakistanischen Karakorum-Gebirge geht die Suche nach den Opfern des Lawinenunglücks am Broad Peak weiter. An dem 8000er war vor 3 Tagen eine Gruppe von Bergsteigern von Schneemassen erfasst worden. Alle 10 Teammitglieder kamen ums Leben. Aus Neu-Delhi, Lena Bodewein.
3: Einer von ihnen war Nirmal Pujar, der erste Mensch, der jemals alle 14 Achttausender innerhalb einer Saison bestieg. Eine Streaming-Serie über dieses Abenteuer hatte ihn weltweit bekannt gemacht. Er hatte das Unterfangen Project Possible genannt und gegen viele Widerstände dieses Projekt möglich vollendet. Mit der Besteigung des Broad Peak in der vergangenen Woche wollte der 43-Jährige einen weiteren Rekord aufstellen. Als erster Mensch alle 14 Achttausender ohne Sauerstoff zweimal erklimmen.
1: In Berlin wird heute noch einmal der Opfer des Anschlags am Rande des Christopher Street Days am vergangenen Wochenende gedacht. Im großen Tiergarten, wo ein mutmaßlicher Islamist eine Frau getötet und fast 30 Menschen verletzt hatte, findet am frühen Abend eine Mahnwache statt. Gestern hatten in Hamburg rund 300.000 Menschen friedlich den Christopher Street Day gefeiert.
4: Guten Morgen, 9:03. Bis zu 14 Stunden Sonne heute im NDR 2 Wetter. Das heißt, es wird echt oft richtig schön, auch wenn ein paar Wolken unterwegs sind. Die sorgen dann hier und da für so ein bisschen Schatten. Schauer sind fast ausgeschlossen heute. 21 Grad maximal auf Rügen, 25 in Stade, 26 Grad in Büchen und bis zu 29 Grad bekommen wir heute in Rodenberg. Denn der A2-Verkehrsservice für den ganzen Norden, die A2 Dortmund Richtung Hannover, ist zwischen Dreieck Hannover West und Hannover Langenhagen wegen Bauarbeiten bis morgen früh gesperrt. Und A2 Hannover in Richtung Berlin zwischen Allerengersleben und Alsleben 3 Kilometer Stau. Da hat es einen Unfall gegeben.
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4: Ja, rein geht's in einen weiteren Sommertag. Auch heute ist wieder alles möglich. Eine Runde baden gehen im See, ein schönes Eis essen in der Sonne und heute früh vielleicht Frühstück auf dem Balkon. Wobei ein Pullover dabei wahrscheinlich nicht schaden kann. Euch auf jeden Fall einen schönen Start in den Sonntag. Jetzt mit Lenny Kravitz. Ich bin Christopher Scheffelmeier. Moin zusammen.

0: Einen schönen Sonntagmorgen euch. Hier ist NDR 2.
1: Moment mal.
2: Mit einem Beitrag von Klaus Böllert aus Hamburg für die katholische Kirche.
3: Es sind keine Massen, aber es fällt doch auf, dass sich in der katholischen Kirche viele Gruppen junger Erwachsener bilden, die nach Glaube und Gottesdienst und Beichte fragen. Eine dieser Gruppen heißt Jugend 2000 und trifft sich mittwochs zum Abendgottesdienst in Hamburg-Barmbek. Leiter ist Dominik.
4: Jugend 2000 ist eine Vereinigung junger Menschen, die sich für den Glauben interessieren, die Jesus näher kennenlernen möchten.
3: Manche bleiben nach dem Gottesdienst zur Anbetung oder gehen zur Beichte. Dann im Gemeinderaum tauschen sie sich über Glaubens- und Lebensfragen aus, lesen in der Bibel, singen zusammen. So 25 Leute, alle zwischen 16 und 35 Jahren. Das gibt es sonst zu wenig, sagt Christina.
5: Ich glaube, dass viel Jugendarbeit oft bis 18 geht, viel auch bis zur Erstkommunion, aber das ist dann eher das Alter bis 11 und dann nochmal ab ältere Erwachsene oder auch für Senioren.
3: Für junge Erwachsene gibt es wenig Angebote. Dabei wären die in dem Alter wichtig. Christina und Sammy.
5: Das ist ja vielleicht auch so ein Alter, wo man im Umbruch ist und sich auch gewisse Fragen zu seinem Leben stellt. Vielleicht auch, wie geht's weiter oder was ist vielleicht auch der Sinn des Lebens? Also tiefere Fragen auch und da hilft es halt einfach, mit anderen drüber zu sprechen. Und ich denke, da ist auch der Glaube und auch die Bibel ein Wegweiser, der einem in etwas entwurzelten Zeiten helfen kann, um den Weg zu finden.
6: Ja, vielleicht sind wir gerade in Zeiten, wo wir so ein bisschen weniger Orientierung haben, kann man sagen. Gesellschaftlich ist viel los und politisch generell auch einfach im Leben, dass man da vielleicht auch Orientierung sucht und ja, einfach in den Austausch kommt, wie macht's der andere?
3: Die Jugend 2000 singt auch moderne Lieder und so, aber auffällig ist schon, dass in der Frömmigkeit traditionelle Formen dominieren. Leiter Dominik nennt das aus alten Quellen schöpfen.
4: Richtig, genau, zum Ursprung zurück. Deswegen ist ja eben auch Anbetung, Eucharistie, Sakrament der Beichte eben fundamental. Aber eben auch neue Lobpreis, Worship ist eben auch mit dabei bei unseren Treffen. Rosenkranz auf jeden Fall auch.
3: Jugend 2000, eine der Gruppen junger Erwachsener, die sich gerade in der katholischen Kirche bilden.
2: Das war ein Beitrag von Klaus Böllert aus Hamburg für die katholische Kirche.

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Guten Morgen, hier ist NDR 2 am Sonntagmorgen um 9.30 Uhr mit dem Verkehrsservice für den ganzen Norden. Die A2 Dortmund in Richtung Hannover ist zwischen Dreieck Hannover West und Hannover Langenhagen wegen Bauarbeiten bis morgen früh 5 Uhr gesperrt. Nochmal die A2 Hannover Richtung Berlin zwischen Allerengersleben und Alsleben 3 Kilometer Stau nach einem Unfall. Euch eine gute Fahrt und ein schönes Wochenende.

0: Einen schönen Sonntag euch mit NDR 2. Leben, wo andere Urlaub machen, den Spruch kennen wir hier im Norden ja ganz gut. Wenn es danach geht, musste sich Lars Hopp also kaum umgewöhnen. Der Kieler lebt und arbeitet nämlich im Südpazifik, im Inselstaat Vanuatu. Da ist er Fußballtrainer. Früher war er unter anderem beim FC St. Pauli und beim VfB Lübeck tätig. Über Stationen in Estland und Usbekistan ist er mit seiner Familie jetzt auf der Südpazifikinsel östlich von Australien gelandet. Da ist er der Trainer der Nationalmannschaft und er lebt da natürlich richtig schön mit Meerblick, wie es sich gehört.
1: Hat schon was. Das war halt auch so ein bisschen, was wir als Bedingungen gemacht haben, wenn wir schon so weit weg von zu Hause ziehen, dass wir dann auch so ein bisschen Urlaubsgefühl haben.
0: Ja, Palmen, weiße Strände und tropische Hitze. Und der Kieler hatte einen ganz klaren Plan. Er möchte mit Vanuatu Erfolge feiern. Und das ist ihm auch schon gelungen. Nach nur wenigen Wochen konnte er mit seinem Team überraschend den Melanesien-Pokal gewinnen. Klingt komisch, kennt ihr nicht? Lars Hopp musste auch erstmal lernen, was das genau ist.
1: Ich hatte, glaube ich, als neu hinzugekommener noch so ein bisschen eine gewisse Distanz zu dem Ganzen, weil ich dieses Turnier vorher gar nicht kannte. Es ist dann tatsächlich sowas wie eine kleine Europameisterschaft hier in Ozeanien.
0: Ja, und genau da hat er dann wirklich den ersten großen Titel für sein Land nach 35 Jahren geholt. Fußballtrainer auf Vanuatu. Das neue Leben des Lars Hopp. Dazu seht ihr heute die Nordclub Story um 23.30 Uhr im NDR Fernsehen und natürlich, wann immer ihr wollt, in der ARD Mediathek. Ich habe da gerade schon mal reingeguckt. Also es sind wirklich fantastische Bilder. Man bekommt sofort Lust auf Urlaub in der Südsee.

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1: Um 10 Uhr mit Felix Sprung. In der Europäischen Union gibt es einen neuen Streit über die Asylpolitik. Anlass sind die Zehntausende Migranten, die in der vergangenen Woche zwischenzeitlich nach Ceuta an der nordafrikanischen Küste gekommen waren. Am Dienstag wollen die Innenminister der EU-Staaten in einer Videokonferenz über die Vorfälle in der spanischen Exklave sprechen. Aus der NDR-Nachrichtenredaktion Verena Hartges.
2: Die Dringlichkeitssitzung haben 22 der 27 Mitgliedstaaten gefordert. In einem gemeinsamen Brief, den auch Kanzler Merz unterschrieben hat, heißt es, die Geschehnisse in Ceuta verlangten eine unverzügliche und koordinierte europäische Antwort. Ähnlich äußerte sich Außenminister Wadephul in der Bild am Sonntag. Er sprach von einem absoluten Stresstest, bei dem auch deutlich geworden sei, wie anfällig der Kontinent sei. Gesprächsbedarf hat aber auch der spanische Ministerpräsident Sanchez. Er kritisierte unter anderem, dass Italien das Schengen-Abkommen für Reisen nach Madrid für einen Monat ausgesetzt hat. Sanchez bezeichnete die Entscheidung als polarisierend und rechtswidrig. Denn für Ceuta gilt die Freizügigkeit des sonstigen Schengen-Raums gar nicht.
1: In Griechenland sind mehrere Großbrände weiterhin außer Kontrolle. Westlich der Hauptstadt Athen mussten gestern Abend und in der Nacht wieder Bewohner und Touristen viele Ortschaften und Dörfer verlassen. Einsatzkräfte schlagen mit Baggern Schneisen, um das Feuer zu bremsen. Allein in der Gegend rund um den Ferienort Porto Chimeno kämpfen hunderte Feuerwehrleute gegen die Flammen. Auch im Norden der Halbinsel Peloponnes brennt es. Starke Winde schränken den Einsatz von Löschflugzeugen und Hubschraubern immer wieder ein. Von heute an gelten neue Regeln für die Kennzeichnung von KI-Inhalten. Die Vorgaben gelten für Bilder, Videos und Texte, aber auch für Lieder und Sprachaufnahmen, die mithilfe künstlicher Intelligenz erstellt worden sind. Aus Saarbrücken, Aaron Klein.
3: Anbieter müssen auch darüber informieren, wenn Nutzer mit einer KI zu tun haben, zum Beispiel beim Sprechen oder Schreiben mit einem Chatbot. Außerdem müssen sie offenlegen, wenn sie automatisiert mit Emotionserkennung und biometrischen Daten arbeiten. Es gibt aber auch Ausnahmen von den Kennzeichnungspflichten. Sie gelten zum Beispiel für KI-Systeme, die nur unterstützend genutzt werden, zum Beispiel eine Rechtschreibprüfung für einen Text oder die Belichtungskorrektur bei einem Foto. Ebenfalls ausgenommen sind eindeutig künstlerische und satirische Inhalte.
1: Die Hamburger Polizei hat nach der Demonstration zum Christopher Street Day eine positive Bilanz gezogen. Das Sicherheitskonzept, das nach dem Anschlag auf den Berliner CSD noch einmal überarbeitet worden ist, sei aufgegangen. Aus Hamburg Sebastian Vesper.
4: Laut der Polizei gab es keine größeren Zwischenfälle. 300.000 Menschen sind bunt, laut und friedlich durch die Hamburger Innenstadt gezogen. Das waren noch mehr als im vergangenen Jahr. Da waren es rund 260.000. Beim Straßenfest an der Binnenalster feierten gestern im Anschluss viele CSD-Teilnehmerinnen und Teilnehmer bis in die Nacht. Und heute geht dieses Straßenfest noch weiter, von 12 bis 22 Uhr. Initiativen, Gruppen und Vereine informieren dort an Ständen über ihre Arbeit, auch heute wieder unter erhöhtem Schutz der Polizei.
5: Guten Morgen, 3:03. Sonne und Wolken im Mix heute im NDR 2 Wetter. So geht es durch diesen Sonntag. Schauer sind fast ausgeschlossen. Bei 21 Grad maximal auf Eiderstedt, 25 in Hamburg, 27 Grad in Hannover und 29 Grad bekommen wir in Schüttorf. NDR 2 Verkehrsservice für den ganzen Norden. Stau oder stockend ab 3 Kilometer Länge. A1 Hamburg in Richtung Bremen zwischen Hittfeld und Dibbersen 3 Kilometer. A1 Osnabrück in Richtung Bremen zwischen Bremen-Brinkum und Asten 3 Kilometer. Die A2 Dortmund Richtung Hannover ist zwischen Dreieck Hannover West und Hannover Langenhagen wegen Bauarbeiten bis morgen früh 5 Uhr gesperrt. Dann Vorsicht bitte auf der A2 Hannover in Richtung Berlin zwischen Eilsleben und Bornstedt 3 Kilometer Stau nach einem Unfall. A7 Hamburg Richtung Hannover zwischen Flehstedt und Horster Dreieck 3 Kilometer stockender Verkehr. A7 Flensburg in Richtung Hamburg zwischen Hamburg-Stellingen und dem Elbtunnel 5 Kilometer Stop and Go. Und nochmal A7 Hamburg Richtung Hannover zwischen Soltau Ost und Dorfmark 7 Kilometer stockend. Da wird der Verkehr nach einem Unfall über den Standstreifen geleitet.
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5: Wenn ihr gerade im Auto sitzt und eine Sonnenbrille aufhabt, dann seid ihr für den nächsten Song bestens vorbereitet. Hier kommt Will Smith, Man in Black. Ich bin Christopher, wünsche euch einen schönen Sonntag.

0: irgendwie schön.
1: Jetzt Danger Dan, die meisten meiner Freunde.
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0: Schön, dass ihr das Wochenende mit uns verbringt. Ihr hört NDR 2, gleich Linkin Park. Vorher reden wir über ein neues Buch, das richtig gut hier zu uns in den Norden passt. Daniel Kaiser von unserem NDR Bücher-Podcast Eat, Read, Sleep hat einen schönen norddeutschen Krimi-Bestseller gelesen von der norddeutschen Krimi-Königin Eva Elmstedt. Ostseehölle heißt das Buch. Daniel, worum geht's da?
1: Krasse Situation. Da liegt eine Leiche in der Lübecker Marienkirche, dieser riesigen Kathedrale. Und die Leiche liegt nicht irgendwo, sondern unterm Dach, auf dem Gewölbe. Wie kommt die Leiche dahin? Völlig rätselhaft. Und die Spur führt zu einem Kirchenchor an einem kleinen Ort in der Nähe. Da hat die Tote nämlich mitgesungen und der Chorleiter ist der neue Gewölbeführer der Marienkirche. Und bei seiner Gewölbeführerprüfung, da waren Chorsänger und ihre Partner dabei. Jetzt alles Verdächtige. Was steckt dahinter? Geld, Eifersucht, unerwiderte Liebe. Pia Koritzki ermittelt, es ist ihr 21. Fall nach Ostseenebel, Ostseedämmerung, Ostseefeuer und Ostseesühne, diesmal Ostseehölle. Wieder ein interessanter, spannender Krimi aus dem Norden. Allein das Buchcover schon ist stark, die sieben Türme von Lübeck im Hintergrund und vorne eine Sumpflandschaft. Gruselig.
0: Oha, also Ostseehölle heißt der neue Krimi von Eva Almstedt und mehr Buchtipps jetzt für den Sommer gibt es in der aktuellen Folge von Eat, Read, Sleep. 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

Achtung, es hat einen Unfall gegeben. Denn der A2-Verkehrsservice aktuell für die A23 Hamburg in Richtung Heide zwischen Hohenfelde und Legerdorf. Eine ungesicherte Unfallstelle in diesem Bereich. Bitte vorsichtig fahren auf der A23.

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0: Robbie Williams hier bei NDR 2. Wir haben es 10.30 Uhr, der Verkehrsservice für den ganzen Norden. A23 Hamburg in Richtung Heide, zwischen Hohenfelde und Legerdorf eine ungesicherte Unfallstelle. Dann Stau oder stockender Verkehr ab 3 Kilometer Länge. A1 Osnabrück in Richtung Bremen, zwischen Bremen-Brinkum und Asten 4 Kilometer stockend. Die A2 Dortmund Richtung Hannover ist zwischen Dreieck Hannover West und Hannover Langenhagen wegen Bauarbeiten bis morgen früh gesperrt. Dann A2 Hannover Richtung Berlin, zwischen Alsleben und Bornstedt. 5 Kilometer Stau nach einem Unfall, es dauert eine Dreiviertelstunde länger. A7 Flensburg Richtung Hamburg, zwischen Dreieck Hamburg Nordwest und dem Elbtunnel. 8 Kilometer stockend, plus eine halbe Stunde. A7 Hamburg Richtung Hannover, zwischen Soltau Ost und Soltau Süd. 5 Kilometer, auch da dauert es eine halbe Stunde länger. A1 Fehmarn Richtung Lübeck, zwischen Scharbeutz und Rathekau. 4 Kilometer stockend. A1 Hamburg in Richtung Lübeck, zwischen Ahrensburg und Bad Oldesloe, 4 Kilometer stockend. Und zum Schluss nochmal die A7 Hannover in Richtung Hamburg, zwischen Dreieck Walsrode und Bad Fallingbostel, 5 Kilometer stockender Verkehr.
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0: Mit Christopher Scheffelmeier. Ich wünsche euch einen richtig schönen Sonntag. Jetzt mit Robbie.

0: Ein schönes Wochenende euch mit NDR 2. Vielleicht packt ihr ja gerade die Sachen für den Ausflug ins Freibad. Wetter passt ja heute. Bis zu 29 Grad bekommen wir. Darüber kann NDR 2-Hörer Christian nur lachen. Der ist gerade da, wo es so richtig warm ist.
1: Ich bin mit meinen beiden Söhnen dieses Jahr im Urlaub in Ägypten, und zwar in Sharm el-Sheikh. Und wir haben uns heute Morgen von eurem Programm wecken lassen. Ich habe euch immer dabei auf meiner App. Und auf diesem Wege möchte ich ganz liebe Grüße an euch nach Hause schicken und auch an meine Familie.
0: Danke, Christian. Bestell den Kamelen da in Ägypten. Schönen Gruß. Der Sonntag im Norden, hier bei NDR 2.

Schön, dass ihr das Wochenende mit uns verbringt. Hier ist NDR 2 gleich vor euch am Start. Katrin Hammer, ich bin Christopher Steffelmeier, wünsche euch einen richtig schönen Sonntag. Jetzt mit dem Sound der 80er von Kim Wilde.

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1: Außenminister Wadephul hat sich zu der massenhaften Ankunft von Migranten in der spanischen Exklave Ceuta in Nordafrika geäußert und die EU-Kommission zum Handeln aufgefordert. Der Schutz der Außengrenzen müsse absolute Priorität haben, sagte er der Bild am Sonntag. Aus der NDR-Nachrichtenredaktion Constanze Semidey.
2: Er nannte den Vorfall in Ceuta einen absoluten Stresstest, den Europa bestanden habe, aber es sei auch deutlich geworden, wie anfällig der Kontinent sei. Wichtig sei nun, das Schengen-System nicht weiter zu gefährden. Bundesfinanzminister und SPD-Co-Chef Klingbeil lobte das Vorgehen Spaniens. Ministerpräsident Sanchez habe entschlossen gehandelt. Der Europapolitiker Weber kritisierte dagegen auf RTL die spanische Regierung und brachte mehr Befugnisse für die Grenzschutzagentur Frontex ins Gespräch.
1: Inzwischen sind fast alle der mehr als 50.000 Migranten, die bis Freitag Ceuta erreicht hatten, nach Marokko zurückgekehrt. In Griechenland haben sich mehrere Großbrände in der Nacht ausgeweitet. In der Region rund 60 Kilometer westlich von der Hauptstadt Athen mussten weitere Orte evakuiert werden. Aus Rom Anna Giordano.
3: Mehr als 500 Feuerwehrleute, unterstützt von Teams aus Frankreich und Rumänien, kämpften am Boden gegen die bis zu 20 Meter hohen Flammenwände. Bagger schlugen Schneisen, um das Feuer zu bremsen. 500 Hektar Land sollen in der Gegend inzwischen verbrannt sein. Die Polizei hat zwei Verdächtige wegen mutmaßlicher Brandstiftung festgenommen. Auch weiter westlich, am Golf von Korinth und auf der Halbinsel Peloponnes, haben sich die Feuer ausgeweitet. Die Einsatzkräfte hoffen nun auf leicht nachlassenden Wind, damit die Löschflugzeuge wieder eingreifen können.
1: Ungarn schaltet sein einziges Atomkraftwerk früher ab als geplant. Grund sind die sinkenden Pegelstände der Donau. Die vier Reaktoren des AKW in Poksch werden mit Wasser aus der Donau gekühlt. Eigentlich sollte das Atomkraftwerk sowjetischer Bauart erst am Dienstag oder Mittwoch vollständig heruntergefahren werden. Das AKW deckt über das Jahr gerechnet 40% des ungarischen Strombedarfs. In der russischen Hauptstadt Moskau sind bei einer Explosion in einem Restaurant 3 Menschen getötet worden. Außerdem hat es mindestens 20 Verletzte gegeben. Die Behörden gehen von einem Anschlag aus. Weitere Details, etwa zu den Opfern oder dem Motiv, nannten sie nicht. Russische Online-Plattformen melden, dass in dem Restaurant der Geburtstag eines Generals gefeiert werden sollte. Die Hamburger Polizei hat nach der Demonstration zum Christopher Street Day eine positive Bilanz gezogen. Das Sicherheitskonzept, das nach dem Anschlag auf den Berliner CSD noch einmal überarbeitet worden ist, sei aufgegangen. Aus Hamburg Sebastian Vesper.
4: Laut der Polizei gab es keine größeren Zwischenfälle. 300.000 Menschen sind bunt, laut und friedlich durch die Hamburger Innenstadt gezogen. Das waren noch mehr als im vergangenen Jahr. Da waren es rund 260.000. Beim Straßenfest an der Binnenalster feierten gestern im Anschluss viele CSD-Teilnehmerinnen und Teilnehmer bis in die Nacht. Und heute geht dieses Straßenfest noch weiter, von 12 bis 22 Uhr. Initiativen, Gruppen und Vereine informieren dort an Ständen über ihre Arbeit, auch heute wieder unter erhöhtem Schutz der Polizei.
5: 11:03. Gefeiert draußen wird heute auf jeden Fall bei allerbestem Sonnenschein, falls ihr die Sonne bestellt habt. Da ist sie, das NDR2-Wetter. In der Sommeredition, es ziehen so ein paar Dekowolken durch. Schatten zwischendurch ist ja aber auch ganz angenehm. Temperaturen 21 Grad maximal bei euch auf Eiderstedt, 25 an der Müritz, in Hamburg-Altona auch 25 Grad und bis 29 Grad in Schüttorf. Der Blick auf die Straßen, NDR2-Verkehrsservice für den ganzen Norden. Da ist eine ganze Menge los. Die längsten Staus ab 4 Kilometer haben wir hier für euch. A1 Lübeck Richtung Hamburg. Zwischen Hamburg-Billstedt und Dreieck Norderelbe 5 Kilometer stockend. Dann A1 Bremen Richtung Osnabrück. Einmal zwischen Opphusen-Bremen-Marndorf und Aasten 4 Kilometer stockender Verkehr. In der Gegenrichtung, also zwischen Bremen-Brinkum und Aasten, auch 4 Kilometer Stau. A1 Hamburg Richtung Lübeck. Zwischen Ahrensburg und Bad Oldesloe 6 Kilometer stockender Verkehr. Weiter auf der A2 Dortmund Richtung Hannover, zwischen Dreieck Hannover West und Hannover Langenhagen, wird gebaut, bis morgen früh um 5 gesperrt. A2 Hannover Richtung Berlin, zwischen Eilsleben und Bornstedt gab es einen Unfall. Im Moment 5 Kilometer Stau, ihr braucht eine knappe Dreiviertelstunde länger. Auf der A7 machen wir weiter, Flensburg Richtung Hamburg. Zwischen dem Dreieck Hamburg Nordwest und dem Elbtunnel 7 Kilometer Stau. Verzögerung hier eine knappe Dreiviertelstunde. A7 Hamburg Richtung Hannover, zwischen Schneverdingen und Soltau Süd, 8 Kilometer stockender Verkehr. Da werdet ihr im Moment nach einem Unfall über den Standstreifen vorbeigeleitet. Verzögerung deshalb eine halbe Stunde. A7 Hannover Richtung Hamburg, zwischen Dreieck Hannover Nord und Berghof, 5 Kilometer Stau. Nach einem Unfall leider auch hier. Und die A7 noch einmal dabei, Hannover Richtung Hamburg, zwischen Dreieck Walsrode und Bad Fallingbostel, 5 Kilometer stockender Verkehr. Hier braucht ihr 20 Minuten länger. Euch eine gute Fahrt, kommt gut an.
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5: Mit Katrin Hammer einen schönen Sonntag wünsche ich. Der ganze Norden ist draußen unterwegs. So kam es mir zumindest gerade vor. Entweder auf dem Fahrrad, am Joggen oder bei den deutschen Beachvolleyballmeisterschaften. Da bin ich gerade vorbeigeradelt. Da war richtig was los. Also genießt euer Wochenende. Wetter passt auch in Hannover beim Maschseefest. Da sind wir für euch unterwegs mit kleinem Selbsttest. Wie weit kommt man mit 30 Euro auf dem Maschseefest? Unsere Reporterin Svenja macht den Selbsttest. Wir hören gleich rein. Erstmal gönnen wir uns ein bisschen David Guetta. Hier ist Forever Young.

0: Legt bestimmt der ein oder andere DJ heute auch beim Maschsee-Fest auf. Mark Forster Chöre. Geht einfach immer. Schönes Wochenende, schönen Sonntag. 11:15. Ihr seid bei NDR 2. Rund um Hannover wird gefeiert ohne Ende. Also rund um den Maschsee, um genau zu sein. Wir sind heute auch mit am Start beim Maschsee-Fest mit unserem Podcast Die Paartherapie. Da direkt vor unserem NDR Pop-Up-Studio. Könnt ihr gerne mal vorbeischauen. Maria ist da, unsere Hostin des Podcasts, wird alles erzählen, wie das so läuft, was das Spannende ist an den Arbeiten. Also schaut gerne mal vorbei am Maschsee-Fest. Und wenn ihr schon da seid, dann könnt ihr es natürlich auch ein bisschen krachen lassen. Wir haben mal den Selbsttest gemacht, ob das mit knapper Kasse auch funktioniert. Ist kein Problem, sagt unsere NDR2-Reporterin Svenja. Sie hat gesagt, ich gehe mal mit 30 Euro los, mach den Budgettest. Wie weit komme ich denn beim Maschsee-Fest?
1: Ich habe jetzt hier mein Geld, 30 Euro sind das. Die darf ich heute verschleudern und wir schauen mal, wie weit ich komme. Ich bin mal gespannt. Also es muss ja auch realistisch sein. Ne? Von daher bin ich dafür erstmal ein Aperolchen. Ich möchte gerne Aperol haben. Wie viel kostet denn der bei euch?
2: 9,50 Euro plus 2 Euro Pfand.
1: Okay, dann hätte ich gerne ein Aperolchen.
2: Ah, das ist lecker.
1: Und nochmal eine Frage, wie funktioniert denn das jetzt mit dem Pfand bei euch? Also wo werde ich das Glas wieder los?
2: Das kriegst du bei uns zurück. Du kriegst nämlich jetzt noch einen Pfandbon dazu oder beziehungsweise eine Marke. Und dann kannst du die einfach wieder abgeben und dann kriegst du deine 2 Euro zurück.
1: So, und mit dem Aperölchen kommt dann auch die Sonne hier raus. Also es war vorhin noch ganz schön grau und auch ein bisschen windig und ein bisschen kühl. Aber jetzt ist hier wirklich Summer-Feeling angesagt auf dem Maschsee. Und ich schau mal, was ich mir als nächstes gönne. Ich glaube, ich habe Hunger. Ich hätte gerne einen Langosch bei euch, einfach auf die Hand.
3: Kostet immer 9 Euro, egal was drauf soll. Auf Salami, Schinken oder vegetarisch mit Rucola oder Tomate.
1: Das hört sich ziemlich geil an. Dann hätte ich gerne die vegetarische Variante, das wäre ziemlich cool. Dankeschön. So. Voll lecker. Lecker, heiß, es ist perfekt und ich glaube, ich mache mir doch noch Tabasco drauf. Tabasco wäre jetzt geil.
0: So, 20 Euro sind schon weg. Was mit dem restlichen Geld passiert, wie weit sie wirklich noch kommt und wie hoch der Spaßfaktor ist, das hören wir in der nächsten halben Stunde. Unser kleiner Maschsee-Fest-Check hier bei NDR 2. Falls ihr später auch da seid, habt viel Spaß. Beste Musik zum Start in den Sonntag gibt's jetzt von Licky Lee. Hier ist Lucky Again bei NDR 2.

Schönen Sonntag, schönes Wochenende, genau 11:30. Wir schauen auf die Straßen der NDR 2 Verkehrsservice für den ganzen Norden. Und da ist richtig viel los. Wir haben die längsten Staus für euch ab 4 Kilometer. Geht los auf der A1 Lübeck Richtung Hamburg. Zwischen Hamburg-Billstedt und Dreieck Norderelbe 5 Kilometer stockend. Dann A1 Bremen Richtung Osnabrück. Einmal zwischen Ophusen, Bremen-Mahndorf und Arsten 4 Kilometer stockend. In der Gegenrichtung, also zwischen Bremen-Brinkum und Arsten, auch 4 Kilometer Stau. Wir bleiben auf der A1 Hamburg Richtung Lübeck. Zwischen Ahrensburg und Bad Oldesloe 6 Kilometer stockend. Verkehr. Weiter auf der A2 Dortmund Richtung Hannover, zwischen Dreieck Hannover West und Hannover Langenhagen wird gebaut. Bis morgen früh um 5, deshalb noch gesperrt. A2 Hannover Richtung Berlin, zwischen Eilsleben und Bornstedt gab es einen Unfall. Im Moment 5 Kilometer Stau. Ihr braucht eine knappe Dreiviertelstunde länger. Die A7 Flensburg Richtung Hamburg, zwischen dem Dreieck Hamburg Nordwest und dem Elbtunnel 7 Kilometer Stau. Verzögerung hier eine knappe Dreiviertelstunde. Dann A7 Hamburg Richtung Hannover, zwischen Schneverdingen und Soltau Süd, 8 Kilometer Stau. Verkehr, 20 Minuten mehr einplanen. A7 Hannover Richtung Hamburg, zwischen Dreieck Hannover Nord und Berghof 5 Kilometer Stau. Auch hier gab es einen Unfall. Wir bleiben auf der A7 Hannover Richtung Hamburg, zwischen Dreieck Walsrode und Bad Fallingbostel 5 Kilometer stockender Verkehr, 20 Minuten Verzögerung. Und nochmal A7 Hamburg Richtung Flensburg, zwischen Wader und Rendsburg-Büdelsdorf 8 Kilometer stockend. Das war's, also zumindest was die längsten Staus angeht. Eine komplette Liste findet ihr in der NDR2-App und euch wünsche ich starke Nerven, falls ihr mit dem Auto unterwegs seid und durch die Staus durch müsst.

0: Fury in the Slaughterhouse für euren Sonntag. NDR 2 ist hier. Fix this crack aus Hannover. Komm, Fury in the Slaughterhouse. Und da sind wir eigentlich direkt schon vor Ort. Das Maschseefest läuft. Eine Woche geht es noch. Vielleicht wart ihr die Tage auch schon da. Ich habe das Programm gerade mal gescannt. Heute ab 14 Uhr Action auf der Kinderwiese. Da gibt es so ein XXL4-Gewinnspiel. Mit sowas kriegt man mich ja, ne? Ich liebe diese Dinger. Ich bin viel zu ehrgeizig, aber ich liebe es, das zu spielen. Wir sind auch vor Ort mit unserem Podcast, die Paartherapie. Host Maria Richter auf der Bühne gleich ab 12, die erste Rutsche. Also schaut da gerne mal rum, winkt ihr mal zu und sagt Hallo. Und wir haben für euch den Selbsttest gemacht auf dem Maschseefest in Hannover. Wie weit komme ich, wenn ich mit 30 Euro in der Tasche losziehe? Reporterin Svenja hat genau das getestet. Erste Runde haben wir gerade gehört, es gab ein Kaltgetränk. Es gab einmal Essen und knapp 20 Euro sind weg. Das ging sehr, sehr schnell. Svenja, immerhin bist du satt und nicht mehr durstig. Was machst du jetzt mit dem restlichen Geld?
1: So, jetzt habe ich noch eine kostenlose Sache, die ich gespottet habe.
0: Sehr gut.
1: Und zwar Tiger-Enten-Rodeo-Reiten. Ich muss das einfach machen. Du bist hier der Bediener an der Tiger-Enten-Rodeo-Ente. Was hast du für Tipps für mich?
2: Also das Wichtigste ist, denke ich, mit den Beinen fest zusammenpressen und mit einer Hand festhalten. Dann natürlich eine lockere Hüfte beweisen. Ein bisschen Gleichgewicht halten. Einfach ganz viel Spaß haben.
3: So, es geht los. Erstens,
1: los geht's.
3: Einmal in der Gegend umschauen.
1: Okay.
3: Wir fangen an, dich runterzumachen.
1: Juhu! 40 Sekunden, immerhin. Jetzt muss ich aber ein bisschen auf mein Geld achten. Das heißt also, Pfand wegbringen, wie auch im echten Leben. Einmal zurück mit Chip. Bier ist auf jeden Fall noch drin. Hi, ich hätte gerne ein Alster von dir. Wie viel kostet mich das denn bei dir?
4: Das kostet inklusive Pfand 6 Euro.
1: Und ich bekomme ja noch was wieder. Einmal zurück. So. Eigentlich wollte ich ja mir gar nichts mehr kaufen, aber ich bin jetzt an einem Stand nochmal vorbeigekommen und ich habe noch 8,50 Euro übrig. Und ich habe gesehen, die haben Schoko-Erdbeeren. Einmal Schoko-Erdbeeren. Was macht denn das dann?
5: 7 Euro.
1: Und weißt du was? Weil ich habe heute meinen spendablen Tag. Der Rest ist Trinkgeld. Dann bin ich meine 30 Euro sozusagen los.
5: Danke.
0: Also ein Gewinn auf jeden Fall komplett für die Dame der Schoko-Erdbeeren-Bude. Wir fassen nochmal zusammen. Für 30 Euro auf dem Maschseefest in Hannover gibt es ein Kaltgetränk, einmal Langosch, einmal Schoko-Erdbeeren und ein Alster. Und so oft kostenlos Rodeo-Reiten, wie man möchte. Also gerade dieses Rodeo-Reiten, ich finde, da kann man mal die ein oder andere Runde drehen. Vor allem, wenn man relativ zeitig vorbeimarschiert. Zum Nachmittag hin wird es immer so voll. Also kommt ruhig jetzt schon vorbei und habt vor allem ganz viel Spaß.

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2: KI erkennt man nicht immer, aber ab heute treten neue Regeln in Kraft, die das leichter machen sollen. Und in Hamburg waren gestern so viele bei der Demo zum Christopher Street Day wie noch nie. Eine Katze, die mit Küken kuschelt. Ein toller neuer Song oder eine berührende Rede. Man kann sich gerade kaum sicher sein, ob den Text oder die Musik wirklich ein Mensch geschrieben hat und ob die Bilder oder Videos wirklich echt sind oder eine künstliche Intelligenz dahinter steckt. Teilweise kriegt man auch eine ganze Weile gar nicht mit, ob bei einem Telefonat wirklich ein Mensch mit einem spricht. Inzwischen klingen manche KI-Telefonassistenten nämlich komplett echt. Die lachen, reagieren emotional auf Ärger oder Freude und klingen eben wie ein Mensch. Und viele von uns nutzen inzwischen ja auch regelmäßig selbst KI. Die Kollegen von NDR Fragt haben dazu mehr als 20.000 Menschen aus dem Norden befragt, nicht repräsentativ, aber gewichtet. Und was da rausgekommen ist, weiß Vivian Graf.
3: Viele im Norden nutzen KI und zwar vor allem Jüngere. 70% der unter 30-Jährigen haben schon einmal ChatGPT oder Ähnliches genutzt. Bei den über 30-Jährigen war es dagegen nur gut jeder Zweite. Auch die Gründe für die Nutzung unterscheiden sich. Jüngere lassen sich mit der KI vor allem Texte verbessern oder zusammenfassen. Ältere nutzen sie dagegen eher, um Informationen und Fakten zu checken. Aber egal wie alt, fast alle finden, dass KI-generierte Inhalte gekennzeichnet werden sollten.
2: Und genauso eine Kennzeichnungspflicht tritt heute in Kraft. Katrin Schmidt, NDR 2 Brüssel. Was ändert sich denn nun durch dieses EU-KI-Gesetz?
4: Wir Nutzerinnen und Nutzer sollen klar erkennen können, wann wir es mit KI zu tun haben. Das heißt zum Beispiel, Chatbots im Kundendienst müssen sich ganz klar zu erkennen geben. KI-Inhalte auf Social Media müssen gekennzeichnet werden, sichtbar oder hörbar, beziehungsweise mit einem technischen Wasserzeichen.
2: Und das heißt jetzt konkret für uns Nutzer?
4: Naja, wir sollen vor allem mehr Klarheit bekommen. Also wenn man im Kundenservice zum Beispiel mit einem Chatbot zu tun hat, muss das klar gemacht werden. Sei es digital oder sei es am Telefon oder auf sonst irgendeinem Wege. Oder auf Social Media ganz konkret müssen auch Deepfakes, also diese manipulierten Bilder, Videos oder Audios, künftig sichtbar oder hörbar gekennzeichnet sein. Das gilt ganz explizit für öffentlich relevante Inhalte, also zum Beispiel politische Inhalte. Und das Ganze soll eben helfen gegen Desinformation. Wissen wir aber auch, es löst nicht alle Probleme, denn gerade die großen Tech-Konzerne aus den USA könnten sich natürlich weiterhin schwer tun, europäische Regeln da auch konsequent umzusetzen. Trotzdem, wenn man jetzt mit Experten spricht, heißt es häufig, dieses EU-KI-Gesetz setzt jetzt nochmal mehr klare Leitplanken für den Umgang mit künstlicher Intelligenz. Und das ist eben auch ein entscheidender Schritt, wenn es darum geht, sich auch weiter unabhängig zu machen, zum Beispiel von den großen Plattformen aus den USA.
2: Danke, Katrin. Und diese Kennzeichnungspflicht, die gilt für große KI-Anbieter wie OpenAI, Google oder Meta und für alle, die damit irgendwie Geld verdienen. Wenn man selbst KI-generierte Inhalte auf seinem privaten Social-Media-Profil veröffentlicht, dann muss man aber nichts kennzeichnen. Das waren schon krasse Bilder am Freitag, als da quasi über Nacht um die 50.000 Menschen von Marokko aus in der spanischen Exklave Ceuta angekommen sind. Meist schwimmt. Und auch in den Tagen davor waren ja schon einige hundert gekommen, ausgelöst wohl von einem Gerücht auf Social Media, dass man da gerade gut über die Grenze in die EU kommt. Und bei diesem Versuch hat es mindestens 67 Tote gegeben. Die sind ertrunken, erdrückt worden, gefallen. Inzwischen hat sich die Lage in der Stadt vergleichsweise normalisiert. Die meisten Menschen sind wieder zurück in Marokko. Und dort ist unser Nordafrika-Korrespondent Stefan Ehlert. Wie erlebst du die Situation denn dort?
5: Ja, es ist ja immer gut, dahin zu gehen, wo eine Krise ihren Ursprung nahm. Und die Menschen sind aus Fnidek, der Nachbarstadt von Ceuta, losgeschwommen oder auch losgelaufen, um die Grenze zu überwinden. Und auch gestern habe ich noch Leute getroffen, die das schwimmend versucht haben, aber nicht mehr angekommen sind, sondern massiv zurückgedrängt wurden von spanischen Grenzbeamten, aber wohl auch von marokkanischen. Fnidek, das ist ein klassischer Sommerurlaubsort, der aber im Moment von Hunderten, ich würde sogar sagen von Tausenden jungen Leuten regelrecht belagert wird, die dort völlig erschöpft im Schatten liegen, die zurückkommen und immer noch zurückkommen über die Klippen aus Ceuta zu Hunderten und immer noch rufen, ironisch, Viva España. Da ist die Frage, wo sollen die schlafen, wo sollen die essen und wo kriegen sie Trinkwasser her? Die Situation ist wirklich ein bisschen merkwürdig, weil die Restaurants, die meisten haben zu. Offenbar wurden sie dazu aufgefordert, damit sie nicht geplündert werden von den jungen Leuten. Dann gibt es auch welche, die gar keine Mitarbeiter mehr haben, weil die sich nach Ceuta aufgemacht haben und auch nicht wieder aufgetaucht sind. Also dieses Fnideq ist eine Stadt im Ausnahmezustand mit hoher Spannung, würde ich sagen. Da sieht man auch ausgebrannte Autos, einen ausgebrannten Bus. Es stinkt unglaublich, weil die Menschen natürlich über Tage nicht versorgt wurden und dann eben im Freien praktisch die sanitären Möglichkeiten nutzen. Also das ist, wenn wir sagen, Herr Wadephul hat gesagt, die Krise sei vorbei. In Ceuta mag sie das sein. Das berichten auch unsere ARD-Kolleginnen, die dort vor Ort sind. In Fnideq ist sie das auf jeden Fall nicht.
2: Danke, Stefan, für diesen Blick nach Marokko. Und gleichzeitig läuft hier in der EU nun wieder eine Diskussion über Asylpolitik und ordentlichen Grenzschutz. Am Dienstag wollen die Innenminister der EU-Staaten in einer Videokonferenz über diese Vorfälle in der spanischen Exklave Ceuta sprechen.
6: Wir gehen auf die Straße für Freiheit, für Toleranz und einfach, dass wir so leben können, wie wir gerne leben möchten. Wir möchten auch niemandem was wegnehmen.
2: Das hat gestern Drag Queen Olivia Jones gesagt bei der großen CSD-Demo in der Hamburger Innenstadt. Um die 300.000 Menschen sind da gekommen, nochmal ein paar 10.000 mehr als im vergangenen Jahr und dabei ist es friedlich geblieben. Die Polizei sagt, dass ihr Sicherheitskonzept aufgegangen ist. Sie hatte ja nochmal personell aufgestockt nach dem Anschlag auf den CSD in Berlin vor einer Woche. Frau Gereinig, NDR 2 Hamburg war gestern mit bei der Demo dabei und nachdem dieser Anschlag gestern eben erst gerade mal eine Woche her war, wie war denn da die Stimmung?
7: Es war bunt, laut, fröhlich und voll. Trotzdem oder eben jetzt erst recht. Das war fast das inoffizielle Motto dieses CSD. Es stand auf vielen Plakaten, Bannern und Schildern und viele Teilnehmer haben das auch nochmal betont.
8: Es ist total wichtig hier zu sein. Es ist wichtig für queere Rechte auf die Straße zu gehen und die Community steht zusammen und kämpft für mehr Rechte für alle, für eine vielfältige und offene Gesellschaft.
9: Wir sind natürlich heute extra laut, wegen dem, was letzte Woche passiert ist und sind hier für die Solidarität, um Liebe zu feiern.
10: Super, super Stimmung. Wir kommen aus Berlin, also ich zumindest, und sind hier zur Unterstützung der Queer Community hier in Hamburg und haben viel, viel Spaß. Die Stimmung ist super.
11: Super geil. Ich versteck mich doch nicht.
12: Angst ist das falsche Signal. Jetzt erst recht.
7: Auch die offizielle Pride-Parole passte dazu. Solidarisch queer, Haltung zeigen für eine Zukunft ohne Angst. Das hatten die Organisatoren schon vor dem Anschlag in Berlin so festgelegt. Jetzt muss auch politisch was passieren, das haben viele hier gefordert. Besonders, dass im Grundgesetz ergänzt wird, dass queere Menschen nicht diskriminiert werden dürfen, haben sich viele gewünscht. Neben bunt verkleideten Demonstranten waren auch viele Hamburgerinnen und Hamburger gekommen, um ihre Solidarität zu zeigen. Auch viele Familien mit Kindern waren dabei. Gestern wurde noch bis in den späten Abend beim Straßenfest in der Innenstadt gefeiert. Und das geht auch heute noch weiter, an der Binnenalster und am Rathausmarkt.
2: Und das bei bestem Wetter. Danke, Frauke, nach Hamburg.
4: Ich wollte gerade sagen, die Sonne feiert auf jeden Fall mit. Das macht es natürlich noch mal schöner. Das war das NDR 2 Update um 12. Falls ihr den

0: Blick auf die Straßen, NDR 2 Verkehrsservice für den ganzen Norden und da ist richtig, richtig viel los. Die längsten Staus ab 5 Kilometer haben wir hier für euch, da ist die A1 dabei. Fehmarn Richtung Lübeck, zwischen Scharbeutz und Seretz 9 Kilometer stockender Verkehr. Ihr braucht momentan eine knappe halbe Stunde länger. Dann die A1 Lübeck Richtung Bremen, zwischen Hamburg-Billstedt und Stillhorn, hier 9 Kilometer stockender Verkehr. Wir bleiben auf der A1 Bremen Richtung Osnabrück, zwischen Opphusen, Bremen-Mahndorf und Aasten 6 Kilometer stockend, eine knappe halbe Stunde Verzögerung. A1 Hamburg Richtung Lübeck, zwischen Ahrensburg und Bad Oldesloe 6 Kilometer stockend. A2 Dortmund Richtung Hannover, zwischen Dreieck Hannover West und Hannover Langenhagen Bauarbeiten, bis morgen früh um 5 ist hier eine Sperrung. Dann die A2 Hannover Richtung Berlin, zwischen Eilsleben und Bornstedt 5 Kilometer Stau. Es gab einen Unfall, ihr braucht im Moment eine halbe Stunde länger. Auf der A7 geht's weiter, Flensburg Richtung Hamburg, einmal zwischen Hamburg-Schnellsen und dem Elbtunnel 8 Kilometer Stau, eine Dreiviertelstunde Verzögerung. A7 Hamburg Richtung Hannover, zwischen Schneverdingen und Bad Fallingbostel. Hier immer wieder stockender Verkehr. Insgesamt verliert ihr eine gute halbe Stunde. A7 Hannover Richtung Hamburg. Zwischen Großburg-Wedel und Berghof 8 Kilometer Stau. Grund sind Bergungsarbeiten. Hier starke Nerven. 1,5 Stunden dauert es im Moment länger. Und A7 Hamburg Richtung Flensburg. Zwischen Wader und Rendsburg-Büdelsdorf nochmal 8 Kilometer Stau.
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0: Mit Katrin Hammer, schönes Wochenende euch gleich mit den fantastischen 4 MFG. Vorher gibt's noch eine Runde Gotye und Kimbra, Somebody That I Used to Know.

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Der könnte mir alles vorsingen und ich würde liebend gern zuhören. Für mich eine der größten Stimmen, die in den letzten Jahren aufgeploppt ist. Benson Boone heißt er. Habe ich noch nie live gesehen. Muss ich unbedingt tun. Der studiert übrigens eigentlich immer noch Architektur. Der hat das Studium kurz pausiert, weil auf einmal so eine Weltkarriere dazwischen kam. Wie das halt manchmal so ist. Schönes Wochenende euch, NDR 2. An eurem Sonntag die beste Musik zum Sonne genießen gibt's jetzt von Enrique Iglesias.

Mit Lady Gaga durch den Sonntag. NDR 2 ist hier. Wir schauen auf die Straßen. NDR 2 Verkehrsservice für den ganzen Norden. Ihr braucht Geduld, so viel schon mal vorab. Sehr viel los. Die längsten Staus ab 5 Kilometer haben wir jetzt für euch. A1 Fehmarn Richtung Lübeck. Zwischen Scharbeutz und Siretz 9 Kilometer stockend. Ihr braucht eine knappe halbe Stunde länger. A1 Lübeck Richtung Bremen. Zwischen Hamburg-Billstedt und Stillhorn haben wir 9 Kilometer stockenden Verkehr. Dann die A1 Bremen Richtung Osnabrück. Zwischen Opphusen, Bremen-Mahndorf und Aßen 6 Kilometer stockend. Verzögerung eine knappe halbe Stunde. Auf der A1 Hamburg Richtung Lübeck zwischen Ahrensburg und Bad Oldesloe 6 Kilometer stockender Verkehr. Die A2 ist auch dabei, Dortmund Richtung Hannover zwischen Dreieck Hannover West und Hannover Langenhagen wird gebaut. Bis morgen früh 5 Uhr hier gesperrt. A7 Flensburg Richtung Hamburg zwischen Hamburg-Schnellsen Nord und dem Elbtunnel 9 Kilometer Stau. Starke Nerven hier, eine Stunde dauert es im Moment länger. Dann A7 Hamburg Richtung Hannover zwischen Schneverdingen und Bad Fallingbostel. Immer wieder stockend, insgesamt verliert ihr eine gute halbe Stunde. Auf der A7 Hannover Richtung Hamburg zwischen Großburgwedel und Berghof. Im Moment 8 Kilometer Stau, Grund sind Bergungsarbeiten. Verzögerung 1,5 Stunden. Dann die A7 Hannover Richtung Flensburg zwischen Hamburg-Hausbruch und dem Elbtunnel 5 Kilometer stockend. Und die A7 Hamburg Richtung Flensburg zwischen Wader und Rendsburg-Büdelsdorf. Auch hier 8 Kilometer stockender Verkehr. Haltet durch, eine gute Fahrt, und wenn ihr die komplette Liste der Shows sehen wollt, es gibt nämlich leider noch mehr auf ndr.de, da haben wir alles für euch zusammengefasst.

0: immer schön mitsingen. Beim Kochen oder direkt am Steuer, wenn ihr irgendwo im Stau hängt. NDR 2 spielt Tears for Fears mit Schaut. Schönes Wochenende. Es ist 18 Minuten vor 1. Wann habt ihr eigentlich das letzte Mal mit euren Nachbarn zusammengesessen? Einfach so, nette Runde, ein paar Snacks, vielleicht ein Gläschen Wein. Wenn man sich mit den Nachbarn gut versteht, dann ist das ja das Allerbeste, solche Abende zu machen, weil niemand einen langen Nachhauseweg hat. Es kann allerdings auch anders laufen. Das habe ich gerade gelernt. So ein netter Abend unter Nachbarn kann zumindest im Kino eine andere Wendung nehmen. The Invite ist frisch angelaufen im Kino. Unsere NDR2-Film Anna Wollner hat direkt reingeschaut. Anna, warum sollten wir denn unbedingt 2 Stunden Gespräche von Fremden beim Abendessen anschauen?
1: Ja, weil uns dieser Film ein Stück weit den Spiegel vorhält. Also fast jeder kennt ja wirklich diese Situation. Im Alltag funktionieren Beziehungen irgendwie, man organisiert das Leben. Aber die wirklich wichtigen Gespräche, die bleiben oft auf der Strecke. Und genau da setzt The Invite an.
2: Wir haben gestritten.
3: Wir haben gestritten.
2: Ist eher konfliktgeladen bei uns heute. Ich verstehe, wenn euch das abschreckt, nehmen wir euch aber nicht übel, okay? Ich verstehe das total.
4: Wir lieben es, wenn Konflikte ausgetragen werden.
3: Okay.
5: Wow, doch, ehrlich, das ist gut.
2: Dann bist du ja richtig, mein Freund. Wirst dich hier wohl.
1: Also. Ja, aus einem ganz normalen Abend unter Nachbarn wird plötzlich eine Unterhaltung über Liebe, Vertrauen und Ehrlichkeit. Das ist mal witzig, mal unangenehm und oft erstaunlich treffend.
0: Wird das denn auf Dauer nicht langweilig?
1: Überhaupt nicht. Also ja klar, der ganze Film spielt in der Wohnung, aber das fühlt sich überhaupt nicht statisch an. Mit jedem Glas Wein, beziehungsweise muss ich ehrlicherweise sagen, eher Tequila. Und jeder ehrlichen Frage steigt die Spannung. Oscar-Preisträgerin Penelope Cruz, Fight Club-Star Edward Norton, Komödiengarant und Sympathieträger Seth Rogen und Ex-Dr. House-Star Olivia Wilde, die spielen so natürlich miteinander, dass man manchmal wirklich fast vergisst, dass das alles eine Inszenierung ist.
0: Also ist ein absolutes Muss-ich-gucken. Was ist denn das Thema, um das es tatsächlich geht?
1: Es geht um was ganz Alltägliches, nämlich Kommunikation. Also warum fällt es vielen leichter, mit Freunden über ihre Wünsche zu reden, als mit dem eigenen Partner? Warum hören Paare irgendwann auf, neugierig aufeinander zu sein? Der Film macht daraus keine Moralgeschichte, sagt auch nicht, welches Beziehungsmodell jetzt richtig ist. Stattdessen zeigt er mit viel Humor und ziemlich scharfer Beobachtung, wie schnell man sich im Alltag verlieren kann. Ich fand's großartig, 4 von 5 Sternen, und hoffe, dass ich niemals bei so einem Abendessen dabei sein muss.
0: The Invite, frisch angelaufen in den Kinos im Norden. Danke dir, Anna. Please don't stop.

0: Jetzt Philipp Poisel. Schön.
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1: Um 13 Uhr mit Michael Hafke. Große Waldbrände breiten sich in Griechenland immer weiter aus. Vor allem westlich von Athen und auf der Halbinsel Peloponnes kämpfen Einsatzkräfte unermüdlich gegen die Flammen. Aus der NDR-Nachrichtenredaktion Nils Hansen.
2: Landesweit stehen bereits etwa 12.000 Hektar Land in Flammen. Eine Fläche so groß wie Osnabrück. Die Bewohner mehrerer Ortschaften mussten bereits aus ihren Häusern raus, weil es zu gefährlich für sie wurde. Rund 200 Gebäude sollen bereits von den Flammen zerstört worden sein. Besonders Sorge macht den Einsatzkräften das Feuer bei Athen. Stürmische Winde peitschen es weiter vor sich her. Es steht nur noch wenige Kilometer vor der Großstadt Megara. Behördenangaben zufolge lösten Funken an der Stromleitung eines Windparks diesen Brand aus. Die Ermittlungen zu den anderen Feuern laufen auf Hochtouren. Landesweit wurden schon 13 Personen wegen fahrlässiger Brandstiftung festgenommen.
1: Die Zahl der Toten bei dem Flüchtlingsansturm auf die spanische Exklave Ceuta hat sich auf nach Behördeninformationen auf 71 erhöht. Zehntausende Menschen waren von Marokko aus innerhalb kurzer Zeit in die Stadt an der nordafrikanischen Küste gelangt, viele von ihnen über das Meer. Hans-Günter Kellner berichtet aus Madrid.
3: Spanischen Medienberichten zufolge haben Polizeitaucher jedoch bereits weitere Tote im Meer ausfindig gemacht. Zudem würde die Strömung Leichen auch in marokkanische Gewässer treiben, wo die Polizei ebenfalls Tote aus dem Wasser Berge. Allerdings gibt es bislang keine offiziellen Berichte von marokkanischer Seite dazu. In Ceuta befinden sich Schätzungen des spanischen Innenministeriums zufolge noch rund 2.500 der ursprünglich 50.000 Marokkaner, die in den vergangenen Tagen in die Stadt gelangt sind. Wenn sie Ceuta nicht freiwillig verlassen, müssen sie nach einem Rücknahmeabkommen mit Marokko mit der Abschiebung rechnen.
1: Ungeachtet der von der Hamas erklärten Zustimmung zu ihrer Entwaffnung hat Israel den Gazastreifen offenbar massiv angegriffen. Dabei wurden nach Angaben der radikal-islamischen Palästinenserorganisation insgesamt 16 Menschen getötet. Zudem seien mehrere Lager für Medikamente zerstört oder beschädigt worden. Die israelische Armee sprach von Einsätzen gegen Waffenlager der Hamas. Eines davon habe sich neben einem Krankenhaus befunden. Israel wirft der Hamas immer wieder vor, zivile Einrichtungen zu nutzen, um Kämpfer und Waffen zu verstecken. In der russischen Hauptstadt Moskau sind bei einer Explosion in einem Restaurant 3 Menschen getötet worden. Außerdem hat es mindestens 20 Verletzte gegeben. Die Behörden gehen von einem Anschlag aus. Weitere Details, etwa zu den Opfern oder dem Motiv, nannten sie nicht. Russische Online-Plattformen melden, dass in dem Restaurant der Geburtstag eines Generals gefeiert werden sollte. Die Hamburger Polizei hat nach der Demonstration zum Christopher Street Day eine positive Bilanz gezogen. Das Sicherheitskonzept, das nach dem Anschlag auf den Berliner CSD noch einmal überarbeitet worden ist, sei aufgegangen. Aus Hamburg Sebastian Vesper.
4: Laut der Polizei gab es keine größeren Zwischenfälle. 300.000 Menschen sind bunt, laut und friedlich durch die Hamburger Innenstadt gezogen. Das waren noch mehr als im vergangenen Jahr. Da waren es rund 260.000. Beim Straßenfest an der Binnenalster feierten gestern im Anschluss viele CSD-Teilnehmerinnen und Teilnehmer bis in die Nacht. Und heute geht dieses Straßenfest noch weiter, von 12 bis 22 Uhr. Initiativen, Gruppen und Vereine informieren dort an Ständen über ihre Arbeit, auch heute wieder unter erhöhtem Schutz der Polizei.
5: 3:01. Bestes Genießerwetter überall im Norden, so lieb ich das. Ja, viel Sonne zum Nachmittag, so ein paar Wolken, die sich zusammentümmeln. Aber es bleibt trocken bei 23 Grad maximal in Boltenhagen, 25 bei euch in Quickborn, auch in Neubrandenburg und bis 27 Grad in Braunschweig. Wir schauen schon mal so mit einem halben Auge auf den Montag. Es wird eine Ecke heißer, 33 Grad maximal und zum Nachmittag Schauer und Hitzegewitter möglich. Das aber alles erst morgen. Heute nur Sonne und Dekowolken. Der NDR2-Verkehrsservice für den ganzen Norden. Wir haben richtig viel Action auf den Straßen. Die längsten Staus ab 5 Kilometer hier für euch. A1 Fehmarn Richtung Lübeck. Zwischen Scharbeutz und Sereetz 9 Kilometer stockend. Knappe halbe Stunde dauert es hier länger. Dann auf der A1 Lübeck Richtung Bremen. Zwischen Hamburg-Billstedt und Stillhorn 9 Kilometer stockender Verkehr. A1 Bremen Richtung Osnabrück. Zwischen Ophusen, Bremen-Mahndorf und Arsten 6 Kilometer stockend. Eine knappe halbe Stunde dauert es länger. Nochmal die A1. Hamburg Richtung Lübeck, zwischen Ahrensburg und Bad Oldesloe 6 Kilometer stockend. Rüber auf die 2 Dortmund Richtung Hannover, zwischen Dreieck Hannover West und Hannover Langenhagen wird gebaut, bis morgen früh 5 Uhr deshalb gesperrt. Kommen wir zur A7, Flensburg Richtung Hamburg, zwischen Hamburg-Schnellsen Nord und dem Elbtunnel 9 Kilometer Stau. Ihr braucht eine Stunde länger als normalerweise. Dann A7 Hamburg Richtung Hannover, zwischen Schneverding und Bad Fallingbostel, immer wieder stockend. Hier verliert ihr insgesamt eine gute halbe Stunde. A7, Hannover Richtung Hamburg, zwischen Großburg-Wedel und Berghof, 8 Kilometer Stau wegen Bergungsarbeiten, Verzögerung 1,5 Stunden. Dann die A7 Hannover Richtung Flensburg, zwischen Hausbruch und dem Elbtunnel 5 Kilometer Stau. A7 Hamburg Richtung Flensburg, zwischen Wader und Rendsburg-Büdelsdorf auch nochmal 8 Kilometer stockend. Und dann spielt noch die Elbfähre Glückstadt-Wischhafen mit. Im Moment haben wir eine Wartezeit ab Glückstadt bis zu 3 Stunden und ab Wischhafen bis zu 1,5 Stunden. Also starke Nerven euch. Die kompletten Infos zur Lage auf den Straßen findet ihr auf ndr.de.
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5: Hoffentlich ein einigermaßen entspanntes Wochenende für euch. Hoffentlich steckt ihr nicht in den Staus drin. Ich bin Katrin Hammer, bin auf jeden Fall bei euch. Martin aus Hannover hat sich gerade schon gemeldet. Maschsee-Fest steht heute bei ihm nicht an. Er gönnt sich im Garten erstmal einen lecker Kaffee. Das ist ein sehr guter Plan. Martin, ich steuere noch gute Musik dazu bei. Omi mit Cheerleader gibt's jetzt. Und wir haben noch eine wichtige Meldung. Da muss ich gerade noch mal dringend updaten. Ein Falschfahrer auf der A2 Hannover-Berlin in Höhe Braunschweig-Wartenbüttel. Hier Vorsicht bitte, A2 Hannover-Berlin in Höhe Braunschweig-Wartenbüttel. Ein Falschfahrer nicht überholen. In beiden Richtungen bitte Vorsicht. Wir geben Bescheid, sobald da wieder freie Fahrt ist.

0: Grüße in alle Kleingärten im Norden. Vielleicht habt ihr gerade euren Kleingartenverein mit Baccamat beschallt. NDR 2 ist hier am Sonntag. Es ist 1:15. Oder auch Grüße auf die Balkone. Vielleicht wuselt da gerade der eine oder andere rum. Mein Motto ist ja, egal wie klein der Balkon ist, eine Tomatenpflanze muss drauf. Und ehrlicherweise bin ich nicht sonderlich talentiert, was Pflanzen angeht. Aber eine 1A Tomatenernte bekomme sogar ich hin. Wahrscheinlich mehr Glück als alles andere. Aber heute Nachmittag wird bei mir auch noch ordentlich geerntet. Kollegin Anne Bayer von ARD Verbraucher hat sich mit dem Tomatenanbauen mal richtig professionell beschäftigt. Anne, was macht denn Tomatenanpflanzen für uns so attraktiv?
1: Tomatenanpflanzen kann tatsächlich richtig Spaß machen, denn es gibt unglaublich viele Sorten, die kann man vielleicht mal auf dem Markt, aber so gut wie in keinem Supermarkt kaufen. Denn Tomaten sind auf keinen Fall nur rot. Die haben von gelb, grün, schwarz, lila bis weiß alle Farben und vor allem total unterschiedliche Formen. Klein wie eine Murmel bis groß wie ein Ochsenherz. Und so heißen die dann natürlich auch. Und schmecken tun sie natürlich alle ganz anders. Apropos Geschmack, eine selbst angebaute Tomate ist da eigentlich im Vergleich zu einer gekauften in nichts zu toppen. Auch wenn die Haut vielleicht manchmal etwas härter ist. Und nicht ohne Grund sind Tomaten auch das Lieblingsgemüse der Deutschen. Fun Fact am Rande, jeder und jede von uns isst im Durchschnitt 27 Kilo Tomaten im Jahr.
0: Ja gut, das erreiche ich mit meiner Ernte jetzt auch nicht. Hast du denn Tipps für uns, wenn die Ernte so ein bisschen schleppend läuft, wie wir das Ganze optimieren können?
1: Gießen natürlich, aber, und das ist wichtig, nicht abends. Das ist falsch. Die Pflanzen können nichts damit anfangen, wenn sie nachts mit nassen Füßen dastehen. Da werden sie gegebenenfalls nur krank. Am besten morgens gießen und dann richtig viel. Das heißt auch nicht unbedingt jeden Tag, aber jeden zweiten. Und dann gerne eine ganze Gießkanne reinkippen, damit die Tomate dann tagsüber gut gerüstet ist. Und was auch gut ist, die Pflanze oben abzuschneiden, also so nach der 6. Rispe. Dann können die Tomaten schneller und besser reifen. Und man hat nicht zum Schluss zwar viele, aber eher unreife Tomaten.
0: Also dein Fazit, Tomaten selber anbauen, lohnt sich das?
1: Wirtschaftlich gesehen wohl eher kaum. Gerade im Sommer sind Tomaten im Discounter ja wirklich oft sehr preiswert. Aber ich würde sagen, trotzdem ja, es lohnt sich, denn es ist nachhaltig, weil keine langen Transportwege anfallen und vor allem keine Verpackungen. Und wenn ich gebrauchtes oder Regenwasser benutze, hält sich der Wasserverbrauch auch in Grenzen. Und letztendlich ist das, was zählt, einfach der unwiderstehliche Geschmack und auch die unglaubliche Vielfalt, wenn ich Tomaten selbst anbaue. Und es macht ja auch einfach Spaß, einer Tomate beim Wachsen zuzuschauen und sie dann zum Schluss genüsslich zu verspeisen.
0: Ich wollte gerade sagen, am schönsten ist doch der Spaß, wenn man das Ding am Ende dann da abzupft. Also danke dir, Anne. Und falls ihr heute auch noch erntet, viel Freude, vor allem beim Essen danach.

0: mit Queen durch den Sonntagmittag. Show must go on. Es ist genau 13:30. Zeit auf die Straßen zu schauen. NDR 2 Verkehrsservice für den ganzen Norden. Da gibt's erstmal eine Entwarnung auf der A2 Hannover-Berlin. Kein Falschfahrer mehr in Höhe Braunschweig-Watenbüttel. Also hier wieder freie Fahrt. Dafür gibt's umso mehr Staus. Wir haben die längsten für euch ab 5 Kilometer. A1 Lübeck Richtung Bremen zwischen Hamburg-Billstedt und Stillhorn 9 Kilometer stockend. Dann A1 Bremen Richtung Osnabrück zwischen Obhusen, Bremen-Mahndorf und Arsten. 6 Kilometer stockender Verkehr. Verzögerung eine knappe halbe Stunde. Auf der 1 Osnabrück Richtung Bremen zwischen Dreieck Stur und Bremen-Hemelingen 5 Kilometer Stau. Ihr braucht hier eine gute halbe Stunde länger. A1 Hamburg Richtung Lübeck zwischen Ahrensburg und Bad Oldesloe 5 Kilometer stockender Verkehr. Die A2 Dortmund Richtung Hannover zwischen Dreieck Hannover West und Langenhagen wird gebaut. Deshalb eine Sperrung bis morgen früh um 5. A7 geht's weiter. Flensburg Richtung Hamburg zwischen Hamburg-Schnellsen Nord und dem Elbtunnel 9 Kilometer Stau. Auch hier bitte eine Stunde extra Zeit einplanen. A7 Hamburg Richtung Hannover zwischen Schneverdingen und Bad Fallingbostel. Hier immer wieder stockend. Ihr braucht insgesamt eine gute halbe Stunde länger. Die A7 Hannover Richtung Flensburg zwischen Hamburg-Hausbruch und dem Elbtunnel 5 Kilometer stockend. Wir bleiben auf der A7 Hamburg Richtung Flensburg zwischen Wader und Rendsburg-Büdelsdorf 8 Kilometer stockend. Und A7 Hannover Richtung Kassel zwischen Dreieck Hannover Süd und Derneburg-Salzgitter. Streckenweise immer wieder stockend. Verzögerung hier eine halbe Stunde. Halt durch, starke Nerven euch.
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0: Mit Katrin Hammer einen schönen Sonntag euch, hoffentlich ohne Stau und mit schönen Dingen zu tun. Und wenn ihr noch so ein Highlight für den Tag braucht, dann versuche ich das mit euren Lieblingssongs zu machen. Britta aus Hamburg-Barmbek hat geschrieben, das ist mein absoluter Lieblingssong, bitte häufiger spielen, Des Fleurs von Stromae und Tove Lo. Britta, gibt's gleich für dich, direkt nach Jennifer Lopez mit On the Floor. Ich bin Katrin Hammer, wünsche ein schönes Wochenende.

sich gerade durch die langen Staus im Norden quälen, haltet durch. NDR 2 ist bei euch am Sonntagmittag, gleich mit der besten Ablenkung. Bibi Rexha, New Religion, habe ich für euch. Stefan hat sich gerade schon gemeldet über die NDR 2 App. Stefan macht gerade Urlaub auf Sylt, düst in diesem Moment zum Strand, will sich da einen schönen Tag machen. Bester Plan. Gestern ist er auf Sylt angekommen und hat auf dem Weg, wie er sagt, alle Staus mitgenommen, die im Angebot waren. Die längste Anreise jemals. Also, falls ihr heute genau das Gleiche durchmacht, am Tag nach dem Stau, sieht die Welt schon wieder viel besser aus. An den Gedanken krallen wir uns einfach fest.

Achtung Autofahrer, wichtige Meldung von der B106 Wörbelin-Gustrow. Zwischen Grabenstraße und Lankow ist ein Falschfahrer unterwegs. Bitte äußerst rechts fahren, nicht überholen. Ich wiederhole nochmal, B106 Wörbelin-Gustrow. Ein Falschfahrer zwischen Grabenstraße

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1: Um 14 Uhr mit Michael Hafke. In Griechenland werden die Ausmaße der schweren Waldbrände immer deutlicher. Landesweit sind bereits mehr als 12.000 Hektar Land den Flammen zum Opfer gefallen. Eine Fläche so groß wie das Stadtgebiet von Bonn. Einzelheiten von Anna Giordano.
2: Dutzende Ortschaften mussten evakuiert werden. Medien berichten von bis zu 200 zerstörten Häusern. Besondere Sorge bereitet den Einsatzkräften die Hauptbrandfront rund um die Küstenregion bei Porto Jermeno, nordwestlich der Hauptstadt Athen. Die Flammen bewegen sich dort weiter nach Osten und stehen nur noch wenige Kilometer vor der Großstadt Megara. Stürmische Winde peitschen das Feuer unberechenbar vor sich her. Mittlerweile gibt es auch Todesopfer zu beklagen. 3 Feuerwehrleute kamen in den vergangenen Tagen im Kampf gegen die Flammen ums Leben. 2 auf der Insel Kreta und 1 auf der Halbinsel Peloponnes.
1: Die Zahl der Toten bei dem Flüchtlingsansturm auf die spanische Exklave Ceuta hat sich auf nach Behördeninformationen 71 erhöht. Zehntausende Menschen waren von Marokko aus innerhalb kurzer Zeit in die Stadt an der nordafrikanischen Küste gelangt, viele von ihnen über das Meer. Hans-Günter Kellner berichtet aus Madrid.
3: Spanischen Medienberichten zufolge haben Polizeitaucher jedoch bereits weitere Tote im Meer ausfindig gemacht. Zudem würde die Strömung Leichen auch in marokkanische Gewässer treiben, wo die Polizei ebenfalls Tote aus dem Wasser berge. Allerdings gibt es bislang keine offiziellen Berichte von marokkanischer Seite dazu. In Ceuta befinden sich Schätzungen des spanischen Innenministeriums zufolge noch rund 2.500 der ursprünglich 50.000 Marokkaner, die in den vergangenen Tagen in die Stadt gelangt sind. Wenn sie Ceuta nicht freiwillig verlassen, müssen sie nach einem Rücknahmeabkommen mit Marokko mit der Abschiebung rechnen.
1: Ungeachtet der von US-Präsident Trump behaupteten Einigung im Nahostkonflikt hat Israel den Gazastreifen offenbar massiv angegriffen. Dabei wurden nach Angaben der radikal-islamischen Palästinenserorganisation Hamas insgesamt 16 Menschen getötet. Zudem seien mehrere Lager für Medikamente zerstört oder beschädigt worden. Die israelische Armee sprach von Einsätzen gegen Waffenlager der Hamas, von denen sich eines neben einem Krankenhaus befunden habe. Von heute an gelten neue EU-Regeln für die Kennzeichnung von KI-Inhalten. Die Vorgaben gelten für Bilder, Videos und Texte, aber auch für Lieder und Sprachaufnahmen, die mithilfe künstlicher Intelligenz erstellt worden sind. Aus Saarbrücken, Aaron Klein.
4: Anbieter müssen auch darüber informieren, wenn Nutzer mit einer KI zu tun haben, zum Beispiel beim Sprechen oder Schreiben mit einem Chatbot. Außerdem müssen sie offenlegen, wenn sie automatisiert mit Emotionserkennung und biometrischen Daten arbeiten. Es gibt aber auch Ausnahmen von den Kennzeichnungspflichten. Sie gelten zum Beispiel für KI-Systeme, die nur unterstützend genutzt werden, zum Beispiel eine Rechtschreibprüfung für einen Text oder die Belichtungskorrektur bei einem Foto. Ebenfalls ausgenommen sind eindeutig künstlerische und satirische Inhalte.
1: Die Deutsche Umwelthilfe hat das neue Recht auf Reparatur als gut gemeint, jedoch schlecht gemacht kritisiert. Für die Kunden fehlten Anreize sowie wirksame Kontrollen und Sanktionen für die Unternehmen, sagte ein Sprecher der Umwelt- und Verbraucherorganisation dem Spiegel. Mit dem Gesetz wird festgelegt, dass Produkte wie Geschirrspüler, Trockner oder Smartphones für einen angemessenen Preis reparierbar sein müssen. Hersteller sollen dafür Ersatzteile bereithalten.
5: Es ist 2:03. Wir schauen aufs NDR2-Wetter und sehen Sonne überall im Norden. So ein paar kleine Dekowölkchen kommen zum Nachmittag jetzt zwar vorbei, aber die bringen einfach nur ein bisschen Schatten. Es bleibt überall trocken und die Temperaturen sind auch sehr, sehr angenehm. 23 Grad maximal in Boltenhagen, 25 in Quickborn, 25 in Neubrandenburg bis 27 Grad bei euch in Braunschweig. Kurzer Blick auf den Montag, da wird es eine ganze Ecke heißer. 33 Grad maximal, zum Nachmittag dann auch Schauer und Hitzegewitter. Das aber alles erst morgen auf dem Plan. So, wir kommen zum kleinen Sorgenkind, zu den Straßen im Norden. NDR 2 Verkehrsservice für den ganzen Norden. Da ist richtig viel los. Wir starten erstmal mit dem Falschfahrer. Nochmal Achtung, B106 Wöbbelin-Güstrow zwischen Grabenstraße und Lankow. Hier ist ein Falschfahrer unterwegs. Äußerst rechts fahren, nicht überholen, in beiden Richtungen bitte aufpassen. Dann die längsten Staus, weil einfach so viel los ist, ab 5 Kilometer Länge. A1 Lübeck Richtung Bremen, zwischen Hamburg-Billstedt und Stillhorn 9 Kilometer stockend. Dann auf der 1 Bremen Richtung Osnabrück, zwischen Uphusen, Bremen-Mahndorf und Aasten 6 Kilometer stockend. Ihr braucht eine knappe halbe Stunde länger. A1 Osnabrück Richtung Bremen, zwischen Dreieckstur und Bremen-Hemelingen 5 Kilometer Stau. Auch hier eine Verzögerung von einer guten halben Stunde. Wir bleiben auf der A1 Hamburg Richtung Lübeck zwischen Ahrensburg und Bad Oldesloe 5 Kilometer stockend. A2 Dortmund Richtung Hannover, es wird gebaut zwischen dem Dreieck Hannover West und Hannover Langenhagen, deshalb eine Sperrung bis morgen früh um 5. Auf der A7 geht's weiter. Flensburg Richtung Hamburg. Zwischen Schnelsen Nord und dem Elbtunnel 9 Kilometer Stau. Eine Stunde verliert ihr hier. Auf der A7 Hamburg Richtung Hannover zwischen Schneverding und Soltau Süd 7 Kilometer stockend, Verzögerung 20 Minuten. A7 Hannover Richtung Kassel zwischen dem Dreieck Hannover Süd und Derneburg-Salzgitter immer wieder stockend, insgesamt verliert ihr eine halbe Stunde. Die A7 Hannover Richtung Kassel zwischen Göttingen Nord und Göttingen wegen eines brennenden Autos im Moment gesperrt. Dann A7 Hannover Richtung Flensburg zwischen Hamburg-Hausbruch und dem Elbtunnel 5 Kilometer stockend. Und nochmal die A7 Hamburg Richtung Flensburg zwischen Wader und Rendsburg-Büdelsdorf. 6 Kilometer stockender Verkehr. Starke Nerven euch, haltet durch und kommt vor allem gut und sicher an.
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5: Am Sonntag mit Katrin Hammer genießt das Wochenende. Am besten geht das mit neuer Musik und mit einer Portion Liebe. Habe ich beides für euch. One Republic haben einen neuen Song draußen, der heißt Need Your Love. Den gibt's jetzt.

0: Also bisher macht der August seinem Sommer-Image schon mal alle Ehre. Und wir sind immerhin schon beim 2. August angekommen. Schönes Wochenende. NDR 2 ist hier am Sonntag. Es ist 16 Minuten nach 2. 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

0: schönen Sonntagnachmittag. Ihr seid bei NDR 2. Mein bester Freund schrieb mir gerade, was hältst du eigentlich davon, wenn ich mir ein Subboard kaufe? Dann können wir zusammen auf Tour gehen. Ja, Problem ist, ich habe keins. Aber Sport auf dem Wasser auf jeden Fall eine sehr, sehr gute Idee. Auch bei den Profisportlern. Stephanie Lavoie, NDR 2 Sport.
1: Ruder-EM hat Oliver Zeitler die Goldmedaille geholt. Der Olympiasieger im Einer dominierte das Rennen im italienischen Varese. Jan Dittjugait war für NDR 2 dabei.
2: Oliver Zeitler ist derjenige, der es hier nach Hause fährt. Der nächste Triumph für den Rudergiganten aus München, der jetzt im Ziel ist und Europameistertitel Nummer 4 verbuchen kann. Da gehen beide Fäuste einmal kurz nach vorne, dann schlägt er mit der Faust ins Wasser. Er weiß, er ist im Augenblick nicht zu schlagen und das wieder in einer fantastischen Zeit. Oliver Zeitler ist Europameister im Männereiner.
1: Für Zeitler war dies der 4. kontinentale Titel. Der Deutschlandachter hatte zuvor bereits Silber geholt hinter Rumänien. Klingt toll, ist aber nur ein eingeschränkter Maßstab, denn Großbritannien und die Niederlande verzichteten auf eine Teilnahme. Die beiden Top-Nationen bereiten sich bereits auf die WM Ende August in Amsterdam vor. Fußballsenior Thomas Müller hat für seine Vancouver Whitecaps in der Major League Soccer einen Foul-Elfmeter verwandelt und damit im Spitzenspiel gegen LA den einzigen Treffer für sein Team erzielt. Am Ende hieß es 1:1. Auch Lionel Messi ist zurück auf dem Rasen. 13 Tage nach dem verlorenen WM-Finale gegen Spanien kam der Argentinier mit Inter Miami gegen Columbus über ein 2:2 nicht hinaus. Für Schlagzeilen der anderen Ort sorgt der anderen Art sorgt indes Ronaldo. CR7 heiratet seine Georgina, nachdem die Weltmeisterschaft ja nicht so in seinem Sinne gelaufen war. 10 gemeinsame Jahre, 5 Kinder. Laut englischen Medienberichten wollen die beiden sich am kommenden Wochenende in Ronaldos Geburtsstadt Funchal auf Madeira das Jawort geben.
0: Lass mich raten, das wird eine ganz kleine, beschauliche Hochzeit ohne Bling-Bling.
1: Ich tippe auf Riesensause mit viel Bling-Bling.
0: Vermutlich. Danke dir, Stefanie. Wir schauen auf die Straßen, NDR 2 Verkehrsservice für den ganzen Norden. Und da ist richtig, richtig viel los heute. Also habt starke Nerven. Wir haben nur die längsten Staus für euch ab 5 Kilometer, weil das schon so viele sind. Los geht's auf der A1 Lübeck Richtung Bremen. Zwischen Hamburg-Billstedt und Stillhorn 9 Kilometer stockend. A1 Bremen Richtung Osnabrück. Zwischen Uphusen, Bremen-Mahndorf und Aasten 6 Kilometer stockend. Hier braucht ihr eine knappe halbe Stunde länger. A1 Osnabrück Richtung Bremen. Zwischen Dreieckstur und Bremen-Hemelingen 5 Kilometer Stau. Verzögerung auch hier eine gute halbe Stunde. A1 Hamburg Richtung Lübeck zwischen Ahrensburg und Bad Oldesloe 5 Kilometer stockender Verkehr. A2 Dortmund Richtung Hannover zwischen Dreieck Hannover West und Hannover Langenhagen wird gebaut bis morgen früh um 5, deshalb gesperrt. Weiter auf der A7, da haben wir auch einige Problemchen. Flensburg Richtung Hamburg geht's los zwischen Hamburg-Schnellsen Nord und dem Elbtunnel 9 Kilometer Stau. Eine Stunde länger dauert's hier. Dann A7 Hamburg Richtung Hannover zwischen Schneverdingen und Soltau Süd 7 Kilometer stockend, Verzögerung 20 Minuten. A7 Hannover Richtung Kassel zwischen Dreieck Hannover Süd und Derneburg-Salzgitter immer wieder stockend, eine halbe Stunde verliert ihr. Wir bleiben auf der A7 Hannover Richtung Kassel zwischen Göttingen Nord und Göttingen wegen eines brennenden Autos im Moment gesperrt. Nochmal A7 Hannover Richtung Flensburg zwischen Hamburg-Hausbruch und dem Elbtunnel 5 Kilometer stockend und die A7 Hamburg Richtung Flensburg zwischen Wader und Rendsburg-Büdelsdorf 6 Kilometer stockender Verkehr. Haltet durch, falls ihr in den Staus drin steckt und gute Fahrt natürlich.

0: Waka Waka Shakira gehört bei NDR 2. Schönen Sonntag, 13 Minuten vor 3. Es kam gerade eine Nachricht über die NDR 2 App. Danke für Shakira. Das macht den Stau auf der A7 definitiv erträglicher, schreibt Tina aus Hannover gerade. Haltet durch, ihr Lieben. Wenn ihr da auch in den Staus steckt, auch jeder härteste Stau geht irgendwann vorbei. Das muss man sich einfach immer wieder in den Kopf trommeln. Es kam noch eine Nachricht, eine Sprachnachricht über unsere App.
1: Moin Katrin, Joey hier aus Hamburg. Apropos Stau, ich stand gestern auch circa 3 Stunden im Stau, aber im positiven Sinne. Und zwar war ich mit meinem Kumpel Basti auf dem Wunderbar-Truck beim CSD in Hamburg. Und es war so genial, so friedlich und nur liebe, nette Menschen. Und das war einfach richtig genial und einfach nur geil. Schönen Sonntag euch noch.
0: Dir auch, Joey. Danke dir fürs Mitnehmen. Ich hoffe, du erholst dich heute gut. Und nochmal schön kontrollieren, bevor es morgen wieder zur Arbeit geht, ob noch ein paar Glitzerreste vorhanden sind, ne? Glitzer ist überall.

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1: Um 15 Uhr mit Michael Hafke. In Griechenland werden die Ausmaße der schweren Waldbrände immer deutlicher. Landesweit sind bereits mehr als 12.000 Hektar Land den Flammen zum Opfer gefallen. Eine Fläche so groß wie das Stadtgebiet von Bonn. Einzelheiten von Anna Giordano.
2: Dutzende Ortschaften mussten evakuiert werden. Medien berichten von bis zu 200 zerstörten Häusern. Besondere Sorge bereitet den Einsatzkräften die Hauptbrandfront rund um die Küstenregion bei Porto Jermeno, nordwestlich der Hauptstadt Athen. Die Flammen bewegen sich dort weiter nach Osten und stehen nur noch wenige Kilometer vor der Großstadt Megara. Stürmische Winde peitschen das Feuer unberechenbar vor sich her. Mittlerweile gibt es auch Todesopfer zu beklagen. 3 Feuerwehrleute kamen in den vergangenen Tagen im Kampf gegen die Flammen ums Leben. 2 auf der Insel Kreta und 1 auf der Halbinsel Peloponnes.
1: Die Zahl der Toten bei dem Flüchtlingsansturm auf die spanische Exklave Ceuta hat sich auf nach Behördeninformationen 71 erhöht. Zehntausende Menschen waren von Marokko aus innerhalb kurzer Zeit in die Stadt an der nordafrikanischen Küste gelangt, viele von ihnen über das Meer. Hans-Günther Kellner berichtet aus Madrid.
3: Spanischen Medienberichten zufolge haben Polizeitaucher jedoch bereits weitere Tote im Meer ausfindig gemacht. Zudem würde die Strömung Leichen auch in marokkanische Gewässer treiben, wo die Polizei ebenfalls Tote aus dem Wasserberge. Allerdings gibt es bislang keine offiziellen Berichte von marokkanischer Seite dazu. In Ceuta befinden sich Schätzungen des spanischen Innenministeriums zufolge noch rund 2.500 der ursprünglich 50.000 Marokkaner, die in den vergangenen Tagen in die Stadt gelangt sind. Wenn sie Ceuta nicht freiwillig verlassen, müssen sie nach einem Rücknahmeabkommen mit Marokko mit der Abschiebung rechnen.
1: Bei ukrainischen Angriffen auf Russland sind mindestens 8 Menschen getötet worden. Die Angriffe erfolgten zum Teil hunderte Kilometer von der Front entfernt, tief im russischen Staatsgebiet. Bei Angriffen nahe der Grenze zur Ukraine wurden 3 Menschen getötet. An der Grenze zu Kasachstan kamen 2 weitere Menschen ums Leben. Bei einem Drohnenangriff weiter im Landesinneren wurden laut Regionalgouverneuren 3 Menschen getötet. Zudem fing die russische Luftabwehr eigenen Angaben zufolge in der Nacht hunderte ukrainische Drohnen ab. Mit den Angriffen will die Ukraine Moskau dazu bringen, über ein Kriegsende zu verhandeln. Von heute an gelten neue EU-Regeln für die Kennzeichnung von KI-Inhalten. Die Vorgaben gelten für Bilder, Videos und Texte, aber auch für Lieder und Sprachaufnahmen, die mithilfe künstlicher Intelligenz erstellt worden sind. Aus Saarbrücken, Aaron Klein.
4: Anbieter müssen auch darüber informieren, wenn Nutzer mit einer KI zu tun haben, zum Beispiel beim Sprechen oder Schreiben mit einem Chatbot. Außerdem müssen sie offenlegen, wenn sie automatisiert mit Emotionserkennung und biometrischen Daten arbeiten. Es gibt aber auch Ausnahmen von den Kennzeichnungspflichten. Sie gelten zum Beispiel für KI-Systeme, die nur unterstützend genutzt werden, zum Beispiel eine Rechtschreibprüfung für einen Text oder die Belichtungskorrektur bei einem Foto. Ebenfalls ausgenommen sind eindeutig künstlerische und satirische Inhalte.
1: Die Deutsche Umwelthilfe hat das neue Recht auf Reparatur als gut gemeint, jedoch schlecht gemacht kritisiert. Für die Kunden fehlten Anreize sowie wirksame Kontrollen und Sanktionen für die Unternehmen, sagte ein Sprecher der Umwelt- und Verbraucherorganisation dem Spiegel. Mit dem Gesetz wird festgelegt, dass Produkte wie Geschirrspüler, Trockner oder Smartphones für einen angemessenen Preis reparierbar sein müssen. Hersteller sollen dafür Ersatzteile bereithalten.
5: 3:03, einen schönen Sonntag. Ein bisschen zieht's nach und nach zu. Die Wolken, die haben sich angekündigt für den Nachmittag und sie kommen zum Nachmittag, sind aber eigentlich einfach nur nette Schattenspender. Also es bleibt größtenteils trocken. Vor allem ist es ja auch ordentlich mild. 23 Grad bei euch in Boltenhagen, 25 in Quickborn, Neubrandenburg auch mit 25 dabei und 27 Grad in Braunschweig. Morgen, der Montag, der wird heiß. 33 Grad maximal. Zum Nachmittag dann Schauer- und Hitzegewitter. Das aber alles erst morgen ein Thema. Der Blick auf die Straßen, das ist unser Sorgenkind heute. Es ist so viel los. Die längsten Staus ab 5 Kilometer Länge haben wir für euch. A1 Lübeck Richtung Bremen, zwischen Hamburg-Billstedt und Stillhorn 9 Kilometer stockend. A1 Bremen Richtung Osnabrück, zwischen Uphusen, Bremen-Mahndorf und Arsten 6 Kilometer stockend. Ihr braucht eine knappe halbe Stunde länger. Auf der A1 Osnabrück Richtung Bremen, zwischen Dreieck Stur und Bremen-Hemelingen 5 Kilometer Stau, gute halbe Stunde Verzögerung. A1 Hamburg Richtung Lübeck, zwischen Ahrensburg und Bad Oldesloe 5 Kilometer stockend. Weiter auf der A2, Dortmund Richtung Hannover, zwischen Dreieck Hannover West und Hannover Langenhagen, Bauarbeiten bis morgen früh 5 Uhr gesperrt. A7, Flensburg Richtung Hamburg, zwischen Hamburg-Schnelsen Nord und dem Elbtunnel 9 Kilometer Stau. eine ganze Stunde Verzögerung hier. Dann A7 Hamburg Richtung Hannover zwischen Schneverdingen und Soltau Süd. 7 Kilometer stockend, 20 Minuten dauert es länger. Wir bleiben auf der A7 Hannover Richtung Kassel zwischen Dreieck Hannover Süd und Derneburg-Salzgitter. Immer wieder stockender Verkehr, insgesamt eine halbe Stunde mehr einplanen. Nochmal A7 Hannover Richtung Flensburg. Zwischen Hausbruch und dem Elbtunnel 5 Kilometer stockender Verkehr. A7 Hamburg Richtung Flensburg zwischen Wader und Rendsburg-Büdelsdorf haben wir 6 Kilometer stockend. Und als wäre das nicht alles schon viel, an der Elbfähre Glückstadt-Wischhafen kommt noch was dazu. Die Wartezeit ab Glückstadt im Moment bis zu 4 Stunden und ab Wischhafen bis zu 1,5 Stunden. Also starke Nerven an euch.
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5: Mit Katrin Hammer und alles, was diese Warterei besser macht, das versuche ich natürlich zu machen. Am meisten hilft Musik zur Ablenkung. Die Killers gleich, Mr. Brightside, direkt nach Beyoncé und den Anfang, den machen die 21 Pilots mit Stressed Out.

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0: Überhaupt die Killers mit Mr. Brightside. Ihr seid bei NDR 2. Ein schönes Wochenende. 17 Minuten nach 3. Vielleicht hört gerade jemand zu an der Meldorfer Bucht. Wenn ihr dieses Geräusch hört, dann wisst ihr, sie sind nicht weit. Benno und Tilda, die Seehundstation Friedrichskoog in Schleswig-Holstein hat diese Woche die ersten beiden Seehundheuler der Saison ausgewildert. Das sind eben Benno und Tilda. Leiterin Tanja war live dabei.
1: Die werden sich zunächst mal ein bisschen orientieren. In dieser Bucht sind regelmäßig Tiere unterwegs. Hier ist ein gutes Nahrungsangebot. Deswegen ist dieser Ort halt auch sehr gut geeignet, um ihnen einen guten Start in die Freiheit zu ermöglichen.
0: Ach, wie schön, oder? Also ich finde ja Seehunde, die kommen direkt nach süßen Hundewelpen und sind auf jeden Fall ganz weit vorne bei niedlichen Tiergeschichten. Also alles Gute, Benno und Tilda, auf eine gute Zeit und ein schönes Wochenende an euch. Jetzt mit den Imagine Dragons. Hier ist Radioactive.

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0: Rokotong Tong. Einen schönen Sonntag, schönes Wochenende. NDR 2 ist bei euch. Ina Kast im NDR 2 Sport. Wir haben uns gerade kurz unterhalten. Ronaldo möchte heiraten. Verlobungsring hast du dir gerade angeguckt? Dein Statement?
1: Ja, also meiner ist nicht ganz so viel wert.
0: Es ist schon sehr viel Bling-Bling. Also das so ein bisschen NDR Insight, das, was wir hier gerade noch vor den Sportnachrichten besprochen haben. Es gibt aber auch wirklich Berichtenswertes aus der Sportwelt. Das haben wir jetzt.
2: Wenn du als Olympiasieger an den Start gehst, dann ist der Erwartungsdruck logischerweise immer ziemlich groß. Ruderer Oliver Zeitler ist mit diesem Druck vorhin bei den Europameisterschaften im italienischen Varese hervorragend zurechtgekommen. Er hat nämlich im Einer Gold gewonnen und von außen wirkt es so, als wäre er nie stärker gewesen.
3: Also im Vergleich zu dem Feld kann man das auf jeden Fall sagen. Ich glaube, so dominant bin ich noch keine Saison gefahren. Der Höhepunkt steht natürlich jetzt noch an, die Weltmeisterschaft. Weiß ich nicht, was die anderen da noch im Köcher haben. Da muss man schon aufpassen und weiterhin hart und sehr, sehr, ja, mit viel Hingabe arbeiten. Und das werde ich jetzt auch tun.
2: Ja, Oliver Zeitler spricht es an, die Ruder-Weltmeisterschaften, die dann in 3 Wochen in Amsterdam beginnen. Zeitler geht dann als Topfavorit dorthin. FIFA-Boss Gianni Infantino, der hat gerade nicht viel zu jubeln. Seine milliardenschweren Investorenpläne sind ja mittlerweile vom Tisch, haben die Kontinentalverbände UEFA und CONCACAF und auch den asiatischen Verband aber mächtig verärgert. Der Druck auf Infantino ist weiter enorm. Es gibt immer mehr Rücktrittsforderungen, zum Beispiel von Spaniens Ligachef. Der Präsident des FC Bayern München, Herbert Hainer, der geht nicht ganz so weit. Er sagt aber, Fußball muss Fußball bleiben und es sei ein Glück, dass dieser Spuk so schnell vorbeigegangen ist, wie er gekommen ist, und dass diese aberwitzige Idee mit den Investorenplänen vom Tisch ist.
0: Danke dir, Ina. Es ist 1:58. Wir schauen auf die Straßen. NDR 2 Verkehrsservice für den ganzen Norden. Da braucht ihr starke Nerven heute. Wir haben die längsten Staus ab 5 Kilometer auf der A1 Lübeck Richtung Bremen. Zwischen Hamburg-Billstedt und Stillhorn 9 Kilometer stockend. A1 Bremen Richtung Osnabrück. Zwischen Uphusen, Bremen-Mahndorf und Aasten 6 Kilometer stockend. Insgesamt verliert ihr hier eine halbe Stunde. A1 Osnabrück Richtung Bremen. Zwischen Dreieckstur und Bremen-Hemmelingen 5 Kilometer Stau. Auch hier eine knappe halbe Stunde Verzögerung. A2 Dortmund Richtung Hannover. Zwischen Dreieck Hannover West und Hannover Langenhagen. Bauarbeiten bis morgen früh 5 Uhr deshalb gesperrt. Weiter geht's auf der A7 Flensburg Richtung Hamburg. Zwischen Hamburg-Schnelsen Nord und dem Elbtunnel 9 Kilometer Stau. 1,25 Stunden dauert es hier länger. A7 Hamburg Richtung Hannover. Zwischen Schneverdingen und Soltau Süd 7 Kilometer stockender Verkehr. Nochmal die A7 Hannover Richtung Kassel. Zwischen Dreieck Hannover Süd und Derneburg-Salzgitter. Streckenweise stockend. Verzögerung eine halbe Stunde. A7 Hannover Richtung Flensburg. Zwischen Hamburg-Hausbruch und dem Elbtunnel 5 Kilometer stockend. Und die Elbfähre Glückstadt-Wischhafen. Hier haben wir eine Wartezeit ab Glückstadt bis zu 4 Stunden und ab Wischhafen bis zu 1,5 Stunden. Also starke Nerven euch und ordentlich Geduld.

0: Song wurde garantiert gestern auch auf der ein oder anderen CSD-Party gefeiert und getanzt. Lady Gaga, Shape of a Woman. Schönen Sonntag. NDR 2 ist hier. Schönes Wochenende. Heute vielleicht noch mal eine Runde Eiswürfel ins Gefrierfach packen. Darüber freuen wir uns nächste Woche auf jeden Fall. Die Hitze kommt zurück. Ich habe ja meine Standard-Eiswürfelförmchen aus dem Discounter. Knalle Türkis erfüllen ihren Zweck. Und ich dachte ehrlicherweise, es sei völlig ausreichend, so Eiswürfel zu machen. Ist es aber nicht. Zumindest bei den Eiswürfel-Ultras in Japan. Thorsten Iffland, NDR 2 Tokio. Bei euch gibt es Luxus-Eiswürfel. Was machen diese japanischen Premium-Eiswürfel denn so besonders?
1: Die sehen teilweise aus wie geschliffene Diamanten. Glasklar, optimal geformt. Es sind wirklich echte Kunstwerke, oft handgemacht, mit über 100 Jahren Erfahrung.
0: Na gut, handgemacht sind meine auch. Ich fülle persönlich Wasser ins Förmchen. Nein, ernsthaft, ich bin raus. Was heißt denn diese besondere Handwerkskunst bei den Edel-Ice-Cubes?
1: Na, das Entscheidende, damit die Eiswürfel so klar werden, ist, dass das Wasser ganz langsam gefroren wird und dabei rund 48 Stunden, also 2 Tage, vorsichtig und gleichmäßig bewegt wird. Dadurch bilden sich im Eiswürfel kaum sichtbare oder nur ganz wenige Luftblasen. Auch bleiben keine eingeschlossenen Mineralien zurück. Deshalb werden das so glasklare, dicke, fette Eisbausteine, die dann in die gewünschten Formen und Größen zerteilt werden.
0: Und die dann umgerechnet 2,50 Euro pro Stück kosten. Luxus-Eiswürfel. Kleiner Spoiler, wenn es heiß ist, dann schmelzen die genauso schnell wie die Standarddinger bei euch im Gefrierschrank.

Eines der besten Konzerte, das ich in letzter Zeit live gesehen habe. Sam Fender gehört bei NDR 2 People Watching. Schönes Wochenende euch. Übrigens nicht nur ich bewundere Sam Fender sehr. Auch Mick Jagger hat gerade gesagt, ich hatte gerade meine totale Sam Fender-Phase. Großartiger Künstler. Hier geht's weiter mit einer großartigen Sendung. Ab 16 Uhr Dirk Böge für euch hier bei NDR 2. Ich sag Tschüss für heute.

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1: Um 16 Uhr mit Michael Hafke. In Griechenland werden die Ausmaße der schweren Waldbrände immer deutlicher. Landesweit sind bereits mehr als 12.000 Hektar Land den Flammen zum Opfer gefallen. Eine Fläche so groß wie das Stadtgebiet von Bonn. Einzelheiten von Anna Giordano.
2: Dutzende Ortschaften mussten evakuiert werden. Medien berichten von bis zu 200 zerstörten Häusern. Besondere Sorge bereitet den Einsatzkräften die Hauptbrandfront rund um die Küstenregion bei Porto Jermeno, nordwestlich der Hauptstadt Athen. Die Flammen bewegen sich dort weiter nach Osten und stehen nur noch wenige Kilometer vor der Großstadt Meyara. Stürmische Winde peitschen das Feuer unberechenbar vor sich her. Mittlerweile gibt es auch Todesopfer zu beklagen. 3 Feuerwehrleute kamen in den vergangenen Tagen im Kampf gegen die Flammen ums Leben. 2 auf der Insel Kreta und 1 auf der Halbinsel Peloponnes.
1: Die Zahl der Toten bei dem Flüchtlingsansturm auf die spanische Exklave Ceuta hat sich auf Behördeninformationen auf 71 erhöht. Zehntausende Menschen waren von Marokko aus innerhalb kurzer Zeit in die Stadt an der nordafrikanischen Küste gelangt, viele von ihnen über das Meer. Hans-Günther Kellner berichtet aus Madrid.
3: Spanischen Medienberichten zufolge haben Polizeitaucher jedoch bereits weitere Tote im Meer ausfindig gemacht. Zudem würde die Strömung Leichen auch in marokkanische Gewässer treiben, wo die Polizei ebenfalls Tote aus dem Wasser berge. Allerdings gibt es bislang keine offiziellen Berichte von marokkanischer Seite dazu. In Ceuta befinden sich Schätzungen des spanischen Innenministeriums zufolge noch rund 2.500 der ursprünglich 50.000 Marokkaner, die in den vergangenen Tagen in die Stadt gelangt sind. Wenn sie Ceuta nicht freiwillig verlassen, müssen sie nach einem Rücknahmeabkommen mit Marokko mit der Abschiebung rechnen.
1: Bei ukrainischen Angriffen auf Russland sind mindestens 8 Menschen getötet worden. Die Angriffe erfolgten zum Teil hunderte Kilometer von der Front entfernt, tief im russischen Staatsgebiet. Zudem fing die russische Luftabwehr eigenen Angaben zufolge in der Nacht hunderte ukrainische Drohnen ab. Wegen des historisch niedrigen Wasserstands an der Donau schaltet Ungarn sein Atomkraftwerk Pocs vollständig ab. Ministerpräsident Modjor stimmte die Bevölkerung angesichts einer erwarteten Hitzewelle auf eine kritische Lage bei der Energieversorgung ein. Für das ARD-Studio Südosteuropa Clemens Fehrenkotte.
4: Es stünden die heißesten Tage mit 40 Grad bevor. Und weiter, Zitat, unser Stromnetz, die öffentlichen Versorgungsdienste und natürlich auch wir selbst werden einer enormen Belastung ausgesetzt sein. Nachdem der Pegelstand der Donau, deren Wasser als Kühlwasser für das AKW genutzt wird, auf einen neuen Rekordtiefstand gesunken war, lief das Kernkraftwerk vor der kompletten Abschaltung nur noch mit 10% der Gesamtleistung. Das AKW Pocs mit seinen 4 Reaktorblöcken liegt ca. 100 Kilometer südlich von Budapest und trägt in normalen Zeiten fast zur Hälfte der Stromversorgung in Ungarn bei.
1: Die Ölallianz OPEC Plus weitet ihre Förderung aus. Wie die Gruppe mitteilte, soll die Fördermenge im September um rund 188.000 Barrel pro Tag steigen. Ziel sei es, den Ölmarkt zu stabilisieren. Zur OPEC Plus gehören neben den OPEC-Staaten auch weitere große Förderländer wie Russland, Kasachstan und Oman. Der Konflikt im Nahen Osten hatte den Ölpreis zuletzt steigen lassen und Kraftstoffe vielerorts verteuert.
5: Und jetzt ist es 3:03. Wir schauen mal aufs Wetterchen. Heute richtig angenehm, oder? Temperaturen zwischen 19 und 27 Grad. Heute noch 19 auf Sylt, 27 in Osnabrück. Und dazu Sonne und Wolken im Mix. Und es ist trocken. Auch heute Nacht ist es trocken. Oft gibt es so einen sternklaren Himmel, ab und zu ein bisschen Nebel oder Dunst, aber kein Regen. Und das Ganze bei tiefsten Temperaturen zwischen 11 Grad in Vorpommern und 17 Grad auf den Nordseeinseln. Morgen dann, ja, da gibt es Sonne und Wolken wieder im Mix. Das kennen wir doch. Ab und zu, ja, es ist am ehesten im Süden von im Westen von Niedersachsen gibt es zum Nachmittag hin einzelne Schauer- oder Wärmegewitter. Die können auch kräftig ausfallen. Ansonsten ist es weiter meistens trocken und es wird ja auch wieder ein bisschen heißer. Ne? 23 Grad auf Rügen bis 33 Grad morgen im Süden von Niedersachsen. Der NDR 2 Verkehrsservice für den ganzen Norden. Wochenende im Sommer heißt Reisezeit, Stau oder stockend ab 5 Kilometern. A1 Lübeck Richtung Bremen zwischen Hamburg-Billstedt und Stillhorn 9 Kilometer. Die A1 Bremen Richtung Osnabrück zwischen Uphusen, Bremen-Marndorf und Arsten 6 Kilometer. Da braucht ihr eine halbe Stunde länger. Die A1 Osnabrück Richtung Bremen zwischen Dreieck Stur und Bremen-Hemelingen 5 Kilometer, auch da 20 Minuten plus.
6: Die A2, Dortmund Richtung Hannover. Zwischen Dreieck-Hannover West und Hannover-Langenhagen gibt es Bauarbeiten. Bis morgen 5 Uhr ist da immer noch gesperrt. Die A7, Flensburg Richtung Hamburg. Zwischen Hamburg-Schnellsen Nord und dem Elbtunnel 9 Kilometer. Das ist ein Stau, deswegen 1,5 Stunden länger einplanen. Die A7 Hannover Richtung Kassel. Zwischen Dreieck Hannover Süd und Derneburg-Salzgitter streckenweise auch stockend, dort eine 3/4 Stunde plus. Die A7 weiter Richtung Flensburg vor dem Elbtunnel. Hamburg-Hausbruch. Moment, ganz langsam. Also zwischen Hamburg-Hausbruch und dem Elbtunnel 5 Kilometer, also der Elbtunnel Richtung Norden. Und an der Elbfähre Glückstadt-Wischhafen beträgt die Wartezeit ab Glückstadt bis zu 4 Stunden, ab Wischhafen bis zu 1 Stunde. Und gerade noch reingekommen, A1 Fehmarn Richtung Lübeck, zwischen Stabolz und Seretz 6 Kilometer. Knappe 1/2 Stunde dauert es länger. Habt Geduld.
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6: Kann ich so leicht sagen, ne? Habt Geduld, ich bin da ja durch. Ich habe mich auch hergekämpft nach Hamburg rein. Hier ist Dirk, ich wünsche euch ein schönes Wochenende und die machen wir uns den Nachmittag, oder? Richtig schön, es bleibt fast überall trocken, gibt ein bisschen Sonne, ein bisschen Wolken, nicht so warm. Ich finde, das ist fast perfekt. Jetzt noch ein bisschen Sportfreunde Stiller, ein bisschen Aufenbach und Foster the People. Wäre doch perfekt, oder? Ja, dann machen wir das doch so. Hier ist Pumped Up Kicks und ich wünsche euch einen schönen Sonntag.

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Einen schönen Sonntag wünschen wir euch, ein gutes Wochenende. Kann ja mal sein, dass man am Wochenende im Norden im Stau steht. Da braucht man gute Nerven. Ja, gute Nerven. Man braucht sowas. Ja, sowas braucht man. Ein bisschen entspannte Musik. Aerosmith. Ja, lass ihn mal erzählen. Danach G-Flip. Und wir sind

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0: Coldplay hier bei NDR 2 an eurem Wochenende. Es ist Sonntag, es ist eigentlich ja so ein bisschen, ja, es ist so ein bisschen fußballfreie Zeit, aber das heißt nicht, dass im Sport nichts unterwegs ist. Einiges heute, einiges. Zum Beispiel die Volleyball Nations League hat in Polen einen Meister gefunden, den gleichen wie im Jahr zuvor mit einem großartigen Spiel, und es gibt noch so viel mehr vom Sport, und deswegen haben wir Ina Kass zu uns eingeladen. Was ein Glück. Sie hatte Zeit, ist da, und jetzt gibt's alles vom Sport.
1: Ja, du könntest den Sportblock auch machen, Dirk, aber wir starten jetzt mal mit den Radsportlerinnen. Denn die Tour de France der Frauen hat ja gestern in der Schweiz am Genfer See begonnen. Die zweite Etappe heute führt an schönen Weinbergen vorbei bis nach Genf, da ist der Zielort. Die Strecke ist ziemlich flach, gut möglich also, dass es zu einem Massensprint am Ende kommt. Live-Eindrücke gibt es jetzt von NDR2-Reporter Matthew Genet. Schön. Leitung 3.
2: Die Sprinterin des Weltfrauenradsports hat das gestern schon eindrucksvoll bewiesen auf der ersten Etappe der Tour de France der Frauen 2026 mit einem beeindruckenden Zielsprint sogar bergauf nicht zu schlagen, nicht mal im Ansatz zu schlagen gewesen. Und heute wird es noch flacher auf dem Weg von Elgle nach Genf, zweite Etappe. Und entsprechend haben sich, glaube ich, alle Fahrerinnen schon früh auf diesen Massensprint eingestellt, vor allem bei diesen hitzigen Temperaturen. Es ist jenseits der 30-Grad-Marke sehr, sehr warm, das Tempo sehr, sehr langsam, und alles bereitet sich im Prinzip hier auf einen Massensprint beim Ziel in Genf vor. Wir sind live dabei.
1: Ja, schön, dass wir am Ende unseren Reporter doch noch gehört haben. Da saß irgendjemand auf der Leitung drauf. Anders kann ich mir das nicht erklären. Für alle, die sich für Radsport interessieren, die Tour de France Femmes gibt es auch jetzt gerade live zu sehen im Ersten. 2x Gold, 3x Silber und 1x Bronze. Das ist die wirklich gute Bilanz des Deutschen Ruderverbandes bei den Europameisterschaften in Italien. Heute geht die EM zu Ende und ein deutscher Olympiasieger hat nochmal einen rausgehauen. Oliver Zeidler für NDR 2 in Italien, Jan Dittjogeit.
3: Er ist und bleibt der Rudergigant im Männereiner. Oliver Zeidler hat souverän die Goldmedaille geholt und krönte sich somit schon zum vierten Mal zum Europameister. Der 30-Jährige aus München deklassierte einmal mehr die Konkurrenz und hatte im Ziel mehr als 3,5 Sekunden Vorsprung auf Jauheni Salati aus Belarus. Der Deutschlandachter hatte zuvor Silber gewonnen hinter Rumänien und ohne die Konkurrenz aus Großbritannien und den Niederlanden. Platz 2 war das Minimalziel für das deutsche Flaggschiff.
1: Ja, dann in 3 Wochen sind aber alle Top-Nationen am Start. Da stehen dann nämlich schon die Ruder-Weltmeisterschaften an, und zwar in Amsterdam.
0: Na, mal gucken, ob ich jetzt die Staus finde.
1: Ich wünsche dir viel Erfolg. Am besten wäre gar keine Staus, oder?
0: Ich habe aber leider welche gefunden.
1: Ah, schade.
0: Kurz nach 4:30 der NDR 2 Verkehrsservice für den ganzen Norden. Mit Stau oder stockendem Verkehr und auch nicht zu knapp. Deswegen haben wir mal vorsortiert ab 5 Kilometern. A1 Fehmarn Richtung Lübeck zwischen Scharbeutz und Seretz 7 Kilometer. Eine halbe Stunde dauert es dort länger. Die A1 Lübeck Richtung Bremen dann zwischen Hamburg-Billstedt und Stillhorn nochmal 6 Kilometer. Die A1 weiter Richtung Osnabrück zwischen Uphus und Bremen-Marndorf und Arsten 6 Kilometer, auch da eine halbe Stunde mehr einplanen. Die A2 Dortmund Richtung Hannover zwischen Dreieck Hannover West und Hannover Langenhagen gibt's Bauarbeiten, bis morgen früh um 5 ist da gesperrt. A7 Flensburg Richtung Hamburg zwischen Hamburg-Schnelsen Nord und dem Elbtunnel 9 Kilometer, anderthalb Stunden dauert es dort länger. Die A7 Hannover Richtung Kassel zwischen Dreieck Hannover Süd und Derneburg-Salzgitter streckenweise auch stockend, halbe Stunde plus. Und die A23 Heide Richtung Hamburg zwischen Halstenbek-Rellingen und Halstenbek-Kropunda ist nach einem Unfall gesperrt. Wir wünschen, wo es geht, eine gute und sichere Fahrt. Hier ist Dirk Moin.

Weekly, Fallen for You. Ein schönes Wochenende. Hier ist NDR 2. Jetzt mit was Neuem von dem Mann, der gerne mal in seinem tighten Anzug ein Salto vom Piano macht. Richtig. Benson Boone hat eine neue Single, The Time of My Life. Und hört mal hin, der Mann kann singen. Wenn er das live singt, wow, nicht schlecht.

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1: Um 17 Uhr mit Michael Hafke. Während sich in Südfrankreich die Waldbrandlage beruhigt, gerät sie in Griechenland zunehmend außer Kontrolle. Etwa 500 Feuerwehrleute sind im Einsatz. Vor allem ein großes Feuer westlich von Athen bereitet Sorgen. Aus der NDR Nachrichtenredaktion Nils Hansen.
2: Die Flammen bedrohen Dörfer und Teile der Stadt Megara. Wegen des heftigen Windes konnten Löschflugzeuge kein Wasser aus dem Meer aufnehmen. Zwei Löschhubschrauber sind zusammengestoßen und abgestürzt. Nach den Besatzungen wird mit einer groß angelegten Rettungsaktion gesucht, heißt es von der Feuerwehr. Immer wieder müssen Ortschaften geräumt werden, zum Beispiel auf der Insel Kefalonia im Ionischen Meer. Fachleute gehen davon aus, dass eine Fläche von der Größe Osnabrücks brennt. Offizielle Angaben dazu gibt es aber noch nicht.
1: Die Innenminister der EU wollen am Dienstag über die Geschehnisse in der spanischen Exklave Ceuta in Nordafrika sprechen. Mehrere Mitgliedstaaten werfen Spanien vor, mit falschen Anreizen zehntausende Migranten aus Marokko angelockt zu haben. Zwar habe sich die Lage in Ceuta beruhigt, aber auf der marokkanischen Seite in der Stadt Fnideq herrschten noch immer chaotische Zustände, berichtet Stefan Ehlert.
3: Das ist ein klassischer Sommerurlaubsort, der aber im Moment von Hunderten, ich würde sogar sagen von Tausenden jungen Leuten regelrecht belagert wird, die dort völlig erschöpft im Schatten liegen, die zurückkommen und immer noch zurückkommen über die Klippen aus Ceuta zu Hunderten. Da ist die Frage, wo sollen die schlafen, wo sollen die essen? Also dieses Fnideq ist eine Stadt im Ausnahmezustand. Da sieht man auch ausgebrannte Autos, einen ausgebrannten Bus. Es stinkt unglaublich. Wenn wir sagen, Herr Wadefuhl hat gesagt, die Krise sei vorbei, in Ceuta mag sie das sein, in Fnideq ist sie das auf jeden Fall nicht.
1: CSU-Chef Söder und die SPD-Co-Vorsitzende Baas haben in ihren Sommerinterviews bei ARD und ZDF die Pläne zur Rentenreform verteidigt. Intern gibt es Diskussionen über die Abschaffung der Rente mit 63. Insbesondere die CDU-Ministerpräsidenten von Thüringen, Sachsen-Anhalt und Sachsen sprechen sich dagegen aus. Aus Berlin Georg Schwarte.
4: Bayerns CSU-Chef Söder gibt sich im ARD-Sommerinterview überrascht. Man habe sich in der Union und SPD schließlich zuvor auf ein Gesamtpaket zur Rentenreform geeinigt, so Söder. Zuvor hatten bereits der neue Unionsfraktionschef Frei und auch die neue CDU-Generalsekretärin Hoppermann die Reformpläne der Bundesregierung verteidigt. SPD-Arbeitsministerin Bärbel Baas rief die Union jetzt im ZDF-Sommerinterview auf, ihre Position intern zu klären. Die SPD sei gerade bei der sogenannten Rente mit 63 gesprächsbereit.
1: Der historische Tiefstand des Wasserpegels der Donau hat die Stromversorgung in mehreren Anrainerländern beeinträchtigt. Ungarn fuhr nach Regierungsangaben die Reaktoren seines einzigen Atomkraftwerks herunter. Serbien drosselte die Produktion zweier Wasserkraftwerke auf 20% der Kapazitäten und rief die Bevölkerung zum Stromsparen auf. Wegen hoher Temperaturen und ausbleibenden Regens sind die Pegelstände der Donau mancherorts auf ein Rekordtief gesunken. Die Ölallianz OPEC Plus weitet ihre Förderung aus. Wie die Gruppe mitteilte, soll die Fördermenge im September um rund 188.000 Barrel pro Tag steigen. Ziel sei es, den Ölmarkt zu stabilisieren. Zur OPEC Plus gehören neben den OPEC-Staaten auch weitere große Förderländer wie Russland, Kasachstan und Oman. Der Konflikt im Nahen Osten hatte den Ölpreis zuletzt steigen lassen und Kraftstoffe vielerorts verteuert.
5: Es ist 4:05. Wir schauen mal auf das Wetterchen. Wie die letzten Tage auch, gibt Sonne und Wolken im Mix. Heute Nachmittag, eigentlich überall trocken. 19 Grad auf den Nordseeinseln bis 27 im Südwesten von Niedersachsen. Heute Nacht bleibt dabei, es ist trocken und oft gibt es auch einen sternklaren Himmel. Ab und zu kann ein bisschen Nebel oder Dunst dabei sein. 11 Grad in Lüneburg und 17 Grad auf den Inseln. Der Montag, der wird dann wieder sommerlich. Es gibt einen Mix aus Sonne und Wolken. Meistens ist er trocken. Ab dem späten Nachmittag kann es im Westen und Süden von Niedersachsen einzelne Schauer oder Gewitter geben. Das ist die Ausnahme. Die können dann allerdings auch kräftig ausfallen. Die Temperaturen 23 Grad auf Usedom und bis 33 Grad in Osnabrück. Der Dienstag dann auch bis zu 34 Grad wieder so heiß. Dafür steigt aber auch die Chance auf Schauer und Gewitter und zum Teil wird es auch ziemlich schwül. Der NDR 2 Verkehrsservice für den ganzen Norden. Es gibt noch Stau oder stockenden Verkehr ab 3 Kilometern. Die A1 Fehmarn Richtung Lübeck zwischen Scharbeutz und Seretz 7 Kilometer, eine halbe Stunde dauert es dort länger. Die A1 Lübeck Richtung Bremen zwischen Hamburg-Moorfleet und Harburg 4 Kilometer. Die A1 weiter Richtung Osnabrück zwischen Uphusen-Bremen-Marndorf und Arsten 6 Kilometer, da dauert es eine knappe halbe Stunde länger. Die A2 Dortmund Richtung Hannover zwischen Dreieck Hannover West und Hannover Langenhagen ist gesperrt wegen Bauarbeiten bis morgen früh um 5. Die A7 Flensburg Richtung Hamburg zwischen Hamburg-Schnellsen Nord und dem Elbtunnel 9 Kilometer und das ein Stau. Eineinviertelstunden kostet euch das mehr. Die A7 Hannover Richtung Kassel zwischen Dreieck Hannover Süd und Sterneburg-Salzgitter 6 Kilometer, auch da eine Dreiviertelstunde plus. Die A7 Hamburg Richtung Flensburg zwischen Schleswig-Schubi und Tarp ist nach einem Unfall gesperrt. A23 Heide Richtung Hamburg zwischen Halstenbeek-Rellingen und Halstenbeek-Krupunder ist nach einem Unfall auch gesperrt, da staut es sich. Und an der Elbfähre Glückstadt-Wischhafen beträgt die Wartezeit ab Glückstadt bis zu 4 Stunden. So viel Eis kann man gar nicht essen.
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5: Kommt da gut durch. Wir sind bei euch. Hier ist NDR 2. Gleich mit Michael Schulte und Waterfall. Der hat sich das angewöhnt, ne? Alle paar Monate bringt der eine gute Single raus. Hat sich gelohnt, ihn damals auch zum Eurovision Song Contest zu schicken. Er hat für uns Platz 4 geholt. Also ohne irgendwie, nicht 24 oder 14, nee, Platz 4. Vielleicht fragen wir ihn nochmal, ob er das nochmal machen möchte. Vorher noch Britney Spears mit Toxic und ich mit Dave Böge wünsche euch ein schönes Wochenende.

NDR2 an eurem Sonntag. Kein normaler Sonntag im Norden, denn gestern Abend ist das Wacken Open Air zu Ende gegangen. Das Festival, das man dann doch weit hören kann. Dieses Jahr so fast komplett ohne Matsch. Das war ein bisschen irritierend, aber ansonsten war es wunderschön. Und gestern Abend begann dann auch schon die Rückreisewelle. Jetzt ist gerade auf der A23 ein Unfall gewesen. Das ist natürlich nicht schön, denn alle wollen da durch und alle wollen nach Hause. Aber einfach noch ein bisschen heiser Wacken rufen und dann klappt das schon. Hier ist Tasman Archer zur Beruhigung mit Sleeping Satellite. Schönes Wochenende.

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1: NDR 2, an auch am Sonntag. Schönes Wochenende wünschen wir euch. Es ist nicht unbedingt große Sportzeit, aber ihr werdet gleich rausfinden, doch, es passiert eine ganze Menge im Sport. Und natürlich haben wir jemanden hier für den Überblick. Es ist 5:30 und Ina Kast weiß genau, was los ist im Sport.
2: Ja, Ruderer Oliver Zeitler hat heute in Italien zum 4. Mal EM-Gold gewonnen. Er hat der Konkurrenz beim Einerrennen keine Chance gelassen. Der Olympiasieger von Paris, der wirkt aktuell so stark wie nie zuvor.
3: Also im Vergleich zu dem Feld kann man das auf jeden Fall sagen. Ich glaube, so dominant bin ich noch keine Saison gefahren. Der Höhepunkt steht natürlich jetzt noch an. Die Weltmeisterschaft, weiß ich nicht, was die anderen da noch im Köcher haben. Da muss man schon aufpassen und weiterhin hart und sehr, sehr, ja, mit viel Hingabe arbeiten. Und das werde ich jetzt auch tun.
2: Ja, Zeitler ist natürlich für die WM, die dann in 3 Wochen beginnt, der Topfavorit. Der Austragungsort dieser Weltmeisterschaften im Rudern ist übrigens Amsterdam. Handball-Bundesligist Flensburg-Handewitt hat heute einen spektakulären Doppelwechsel verkündet. Zur Saison 2027-28 wechseln nämlich die Costa-Brüder zur SG. Die beiden portugiesischen Nationalspieler kommen von Sporting Lissabon und erhalten einen Vertrag bis 2032. Wir gucken jetzt auf die 2. Etappe bei der Tour de France der Frauen. Gleiches Ankunft am Zielort in Genf. Wir kriegen Live-Eindrücke von Matthew Genet Schön.
4: Eine eigentlich sehr ruhige und sehr kontrollierte 2. Etappe dieser Tour de France der Frauen wäre beinahe um einen Schockmoment erweitert worden, muss man sagen. Denn ein Fan hat mal wieder nur auf die Kamera und auf das vorbeifahrende Motorrad geguckt. Schön in die Kamera posiert, gejubelt, mit dem Arm gerudert. Und da wäre fast das gesamte Hauptfeld in diesen Arm mehr oder weniger reingefahren. Zumindest die Spitze dieses Hauptfeldes. Zum Glück konnten die Fahrerinnen vom Team Wismar noch laut schreien und damit den Fan dazu überzeugen, nochmal den Arm einzufahren. Das hätte ins Auge gehen können. Ansonsten ist das hier alles eher ereignisarm. Wir steuern weiterhin auf Genf zu. 30 Kilometer sind noch zu gehen. Und dann wird es hier den Massensprint am Ufer des Genfersees geben.
2: Ja, und die Entscheidung gibt's live zu sehen im 1., wenn Sie sich für Radsport interessieren. Die 5-malige Olympiasiegerin Claudia Pechstein ist neue Eisschnelllauf-Bundestrainerin. Die Deutsche Eisschnelllauf- und Shorttrack-Gemeinschaft schreibt dazu, Frau Pechstein verfügt über eine außergewöhnlich langjährige sowie international herausragende Erfahrung im Eisschnelllauf. Der Lebensgefährte der 54-jährigen Pechstein ist der Präsident der DESG. Wegen einer Strukturreform hat es im Verband zuletzt ziemlich viel Streit gegeben.
1: Und jetzt ist es 5:45. Und wir machen den Blick auf die Straßen im NDR 2 Verkehrsservice für den ganzen Norden. Stau oder stockend noch ab 3 Kilometern. A1 Fehmarn Richtung Lübeck. Zwischen Scharbeutz und Seretz 7 Kilometer, da braucht ihr eine halbe Stunde länger. Die A1 weiter Richtung Bremen. Zwischen Hamburg-Stillhorn und Maschener Kreuz auch 3 Kilometer. Die A1 Bremen Richtung Osnabrück. Dann zwischen Uphusen-Bremen-Marndorf und Arsten 6 Kilometer. Auch da eine knappe halbe Stunde mehr einplanen. Die A2 Dortmund Richtung Hannover zwischen Dreieck Hannover West und Hannover Langenhagen ist wegen Bauarbeiten bis morgen 5 Uhr gesperrt. A7 Flensburg Richtung Hamburg zwischen Dreieck Hamburg Nordwest und dem Elbtunnel 9 Kilometer und das im Stau. Eine gute halbe Stunde dauert es länger. Die A7 Hannover Richtung Kassel zwischen Dreieck Hannover Süd und Derneburg Salzgitter 6 Kilometer, da eine Dreiviertelstunde plus. Die A7 Hannover Richtung Kassel zwischen Lutherberg und Kassel Ost 3 Kilometer, streckenweise stockend. Die A23 Heide Richtung Hamburg zwischen Halstenbek-Rellingen und Halstenbek-Ruppunda ist nach einem Unfall gesperrt. Da staut es sich auch immer noch. Und an der Elbfähre Glückstadt-Wischhafen beträgt die Wartezeit ab Glückstadt bis zu 4 Stunden. Jupp, das kann dauern. Wir wünschen, wo es geht, eine gute und sichere Fahrt. Wir sind bei euch. Hier ist Dirk Mohr.

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Pink hier bei NDR 2. Die kann es. Die kann singen und Selbstbewusstsein hat sie und hat das an ihre Tochter übergeben, die jetzt auch langsam eine Musikkarriere beginnt. Und die werden wir natürlich auch genauso begleiten wie die Mama, denn ich glaube, das Talent hat sie bestimmt weitergegeben. NDR 2 an eurem Sonntag, gleich mit den Kings of Leon. Und hier ist Kaylee Lee zusammen mit James Hype, einfach eine Dance-Nummer, weil wir uns gedacht haben, wenn ihr jetzt irgendwo im Stau steht, dann kann man ja einfach auch mal Fenster runter machen, Sonnenbrille auf und die Weste ein bisschen wummern lassen. Das sieht zumindest ein bisschen cool aus. Mach mal. Viel Spaß dabei.

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1: Um 18 Uhr mit Milat Kupay. Die verheerenden Waldbrände in Griechenland weiten sich aus. Die größten Feuer wüten westlich von Athen und auf der Halbinsel Peloponnes. Landesweit brennt es auf einer Fläche von 100 Quadratkilometern. Mehrere Ortschaften sind evakuiert worden, rund 200 Häuser bereits verbrannt. Bei Athen peitschen stürmische Winde die Flammen vor sich her. Das Feuer dort steht nur noch wenige Kilometer vor der Großstadt Megara. Bereits 13 Personen wurden in Griechenland wegen fahrlässiger Brandstiftung festgenommen. In der Debatte über die Rentenreform hat sich CSU-Chef Söder von der Kritik der ostdeutschen CDU-Ministerpräsidenten überrascht gezeigt. Im ARD-Sommerinterview warnte er davor, das gesamte Rentenpaket wieder aufzuschnüren. Die SPD-Co-Chefin Baas zeigte sich im ZDF dagegen offen für Diskussionen, gerade mit Blick auf das geplante Ende der abschlagsfreien Rente nach 45 Beitragsjahren.
2: In der Tat ist dieses Kommissionsergebnis jetzt kein Paket, wo man sich einzelne Dinge rausnehmen kann, sondern da passt vieles zusammen. Auf der anderen Seite verstehe ich den Gedanken, das hat die SPD auch immer vertreten, und das ist auch richtig, dass Menschen, die sehr, sehr lange eingezahlt haben, die früh angefangen haben, auch die Möglichkeit haben müssen, auszusteigen. Wie man das gestaltet, das ist dem Verfahren noch offen, aber ich begrüße zumindest erstmal, dass die Union einsichtig geworden ist, dass das vielleicht doch ein wichtiges Thema ist, denn die SPD hat das immer vertreten.
1: Die SPD-Co-Vorsitzende und Bundessozialministerin Baas. Israel hat erneut Zweifel an der Vereinbarung zur Entwaffnung der radikal-islamischen Hamas angemeldet. Ein Sprecher von Ministerpräsident Netanyahu sagte, nach Einschätzung der israelischen Geheimdienste strebe die Hamas nach wie vor an, ihr militärisches Potenzial wieder aufzubauen, anstatt tatsächlich abzurüsten. Nach seinen Worten wird sich das israelische Militär nicht aus dem Gazastreifen zurückziehen, bevor die Waffen tatsächlich niedergelegt sind. Die Hamas hatte gestern erklärt, sie habe die zuvor von US-Präsident Trump verkündete Vereinbarung angenommen, die jedoch Zugeständnisse Israels voraussetzt. Die Ölallianz OPEC Plus weitet ihre Förderung aus. Wie die Gruppe mitteilte, soll die Fördermenge im September um rund 188.000 Barrel pro Tag steigen. Ziel sei es, den Ölmarkt zu stabilisieren. Zur OPEC Plus gehören neben den OPEC-Staaten auch weitere große Förderländer wie Russland, Kasachstan und Oman. Der Konflikt im Nahen Osten hatte den Ölpreis zuletzt steigen lassen und Kraftstoffe vielerorts verteuert.
3: 6:03 haben wir es. Schauen wir doch mal aufs Wetterchen. Heute Abend noch Temperaturen bis Mitte 20 Grad. Es ist trocken. Auch in die Nacht geht's dann trocken. Oft gibt es, wenn überhaupt, dann nur so ein bisschen Dunst oder Nebel. Ansonsten viele Sterne zu sehen. Bei Temperaturen zwischen 11 Grad in Uelzen und 17 Grad auf den Inseln. Der Montag, der wird wieder sommerlich. Es gibt so einen trockenen Mix aus Sonne und Wolken. Wer Glück hat, sieht die Sonne länger. Ab dem Nachmittag dann im Westen und Süden von Niedersachsen einzelne Schauer oder Gewitter, die auch mal kräftig ausfallen können. Ansonsten bleibt es trocken und es wird sommerlich heiß. 23 Grad auf Rügen bis 33 Grad in Osnabrück. Der Dienstag, dann bis zu 34 Grad heiß, auch wieder sommerlich und dann wird es aber ein bisschen schwüler und es gibt mehr Schauer und Gewitter. Der NDR 2 Verkehrsservice für den ganzen Norden. Immer noch Stau oder stockender Verkehr ab 3 Kilometern. A1 Fehmarn Richtung Lübeck zwischen Scharbeutz und Siretz 7 Kilometer. Eine knappe halbe Stunde müsst ihr dort mehr einplanen. A1 Hamburg Richtung Bremen zwischen Hamburg-Stillhorn und Maschener Kreuz 3 Kilometer. Die A1 weiter Richtung Osnabrück zwischen Uphusen-Bremen-Marndorf und Arsten 6 Kilometer. Auch da eine knappe halbe Stunde plus. Die A1 Lübeck Richtung Fehmarn in Höhe Lensahn ist nach einem Unfall gesperrt. Die A2 Dortmund Richtung Hannover zwischen Dreieck Hannover West und Hannover Langenhagen ist wegen Bauarbeiten bis morgen 5 Uhr gesperrt. Die A7 Flensburg Richtung Hamburg zwischen Dreieck Hamburg Nordwest und dem Elbtunnel 9 Kilometer, gute halbe Stunde dort plus. Die A7 Hannover Richtung Kassel zwischen Dreieck Hannover Süd und Derneburg Salzgitter 6 Kilometer, dort nochmal eine halbe Stunde mehr einplanen. Die A23 Heide Richtung Hamburg zwischen Halzenbeck-Rellingen und Halzenbeck-Kropunda ist nach dem Unfall vorhin immer noch gesperrt. Auch da staut es sich, weil ja alles von Wacken zurückkommt. Da ist seit gestern Abend Feierabend. Und an der Elbfähre Glückstadt-Wischhafen beträgt die Wartezeit ab Glückstadt immer noch bis zu 3 Stunden. Gute und sichere Fahrt.
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4: Einen schönen Sonntagabend. Hier ist Dirk und wir machen uns mal eine richtig schöne Zeit, oder? 3 Stunden frische Musik. Kann man gut ab. Gleich Nessa Barrett aus den USA. Too Fast to Live, Too Young to Die. Und los geht's mit einer Band aus London, die gerade mächtig angesagt ist. Die schwappen so nach Europa rüber mit ihrem Neo-Soul, wie sich das nennt. Eine Musik, die, ja, ältere Klänge mit ganz frischen verbindet. Carry On heißt die Nummer. Und die hören wir uns doch mal an, oder? Machen wir. Schönen Abend euch.

Wo mit Push hier bei NDR 2, Push Reality. Einen schönen Abend wünschen wir euch. Frische Musik von einer, die hat nur einen einzigen Song gebraucht und ein Video dazu vor gut 2 Jahren, um weltberühmt zu werden. Dasher ist mit diesem Song hier. Schnell von kaum bekannt auf Weltstar gegangen, war dann auch relativ schnell hier bei uns in Deutschland und auch hier bei uns bei NDR 2, hat ein ziemlich exklusives Konzert gegeben. Und dann denkt man sich natürlich, okay, dann warten wir mal ab, was dann so kommt danach. Aber Dasher ist gekommen, um zu bleiben. Ihr neuer Song heißt Memo und den hören wir jetzt. Schönen Abend für euch.

Zack mit Shadows hier bei NDR 2. Einen schönen Sonntagabend. NDR 2 Soundcheck Neue Musik heißt ganz frische Songs und ihr sagt uns, wie ihr die findet. Und wenn ihr sagt, finde ich gut, dann spielen wir die öfter und vielleicht auch im Tagesprogramm. Und wenn ihr sagt, nee, lass mal, dann überlegen wir uns das dann noch zweimal. Schickt uns gerne Nachrichten über unseren Messenger in der NDR 2 App. Die könnt ihr tippen oder als Audionachricht schicken. Vielleicht auch zu der neuen von Kamra, die heißt Love Sober. Gibt's genau jetzt. Schönen Abend.

0: St. Lundy mit Alaska. Und jetzt haben wir es mal genau 6:30 und gucken auf die Straßen im NDR 2 Verkehrsservice für den ganzen Norden. Stau oder stockender Verkehr noch ab 3 Kilometern. A1 Fehmarn Richtung Lübeck zwischen Scharbeutz und Seretz noch 7 Kilometer. Eine Stunde kostet euch das da. Die A1 weiter Richtung Osnabrück zwischen Uphusen, Bremen, Marndorf und Arsten 6 Kilometer, da 20 Minuten plus. Die A1 Lübeck Richtung Fehmarn in Höhe Lensahn ist nach einem Unfall immer noch gesperrt. A2 Dortmund Richtung Hannover zwischen Dreieck Hannover West und Hannover Langenhagen eine Baustelle, da ist bis morgen früh um 5 gesperrt. A7 Flensburg Richtung Hamburg zwischen Hamburg Volkspark und dem Elbtunnel 3 Kilometer. Die A7 Hannover Richtung Kassel zwischen Dreieck Hannover Süd und Derneburg Salzgitter 6 Kilometer, eine gute Dreiviertelstunde dauert es dort länger. Und die A23 Heide Richtung Hamburg zwischen Halstenbek-Rellingen und Halstenbek-Ruppunder ist nach dem Unfall dort vorhin immer noch gesperrt. Es staut sich dort. Gute und sichere Fahrt.
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0: Sonntagabend, wir haben frische Musik für euch aus Hamburg. Von Luisa, Summer in the Woods könnte einer der heimlichen und leisen Sommerhits des Jahres 2026 werden. Genau wie ein lauter, nämlich Shape of a Woman von Lady Gaga, den gibt's auch. Und noch ein paar Herren, die nennen sich The Elevator Boys, zu denen kommen wir später. Aber jetzt erstmal Luisa und euch einen schönen Abend. Hier ist Dirk, moin.

NDR 2 mit den Elevator Boys. Die haben eigentlich erst Internetinhalte produziert, so Videos, Memes und solche Sachen. Und die hatten irgendwie alle was mit einem Fahrstuhl zu tun. Und dann haben sie gedacht, machen wir doch mal Musik. Sie kommen aus Deutschland, sind zu fünft und nennen sich die Elevator Boys. Love Me Better, gerade gehört von den Jungs. Jetzt kommen wir zu Malik Harris. Ja, die machen eigentlich schon mit in die Wiege gelegt. Der Großvater Opernsänger, die Großmutter Pianistin. Und der Papa hat ganz viele Instrumente gespielt. Und deswegen war es irgendwie zwangsläufig und er hatte solche Lust auf Musik, dass er gesagt hat, machen wir doch mal, obwohl er Spanisch und Französisch studiert hat, hier bei uns in Augsburg, da hat er irgendwann gesagt, nee, das ist es nicht, ich möchte Musik machen und hat uns dann sogar beim Eurovision Song Contest vertreten. Malik Harris hat eine neue Single am Start, die heißt Make You Mine.

Licker Lee mit Happy Now, da ist sie wieder. Ja, nicht nur I Follow River und das in der Remix-Version, die sie weltberühmt gemacht hat. Inzwischen kommt so einiges Neues von ihr. Licker Lee. Den Namen müssen wir uns nicht mehr merken. Einen anderen Namen, den müssen wir uns garantiert merken. Rund um München kennt man sie sowieso. Gloria Grünwald ist nämlich Radiomoderatorin. Ganz genau. Und nicht nur das, sondern, ich sag ja immer, das sind sehr talentierte Menschen. Sie kann auch singen. Und das beweist sie uns jetzt. Chaos of My Mind heißt ihre neue Nummer. Hier ist Greenwald.

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1: Um 19 Uhr mit Milat Kupay. In Griechenland sind beim Zusammenstoß zweier Löschhubschrauber 2 Besatzungsmitglieder getötet worden. 2 weitere überlebten den Unfall, teilte die Feuerwehr mit. Währenddessen sind die Waldbrände in Griechenland weiterhin nicht unter Kontrolle. Einzelheiten von Anna Giordano.
2: Der größte der griechischen Waldbrände wütet weiterhin rund 50 Kilometer westlich der Hauptstadt Athen. Hunderte Einsatzkräfte, darunter auch Feuerwehrleute aus Rumänien und Frankreich, versuchen, die Flammen in den Griff zu bekommen. Die Situation sei chaotisch, sagte der Bürgermeister von Meliara, der wichtigsten Stadt der Region, im griechischen Rundfunk. Ministerpräsident Kyriakos Mitsotakis sprach von einer außergewöhnlichen Lage. Die Wetterereignisse machten es extrem schwer, die Löscharbeiten zu planen.
1: Nach dem Massenansturm auf die spanische Exklave Ceuta in Marokko sprechen SPD und Grüne von einer gezielten Provokation. Die Grünen-Politikerin Nani forderte in der Rheinischen Post die EU-Innenminister vor ihrer Dringlichkeitssitzung am Dienstag auf, die Hintergründe zu ermitteln. Aus Berlin, Georg Schwarte.
3: Es müsse um Aufklärung gehen, nicht um Populismus auf Kosten des europäischen Zusammenhalts. Die stellvertretende SPD-Fraktionsvorsitzende Eichwede verlangte ebenfalls in der Rheinischen Post die konsequente Umsetzung des gerade in Kraft getretenen gemeinsamen europäischen Asylsystems GEAS. Zuvor hatte bereits SPD-Chef Klingbeil Solidarität mit der spanischen Regierung eingefordert. Es gelte, mit Spanien zu agieren und nicht über Spanien zu sprechen.
1: Bei dem Absturz eines Kleinflugzeugs in Peru sind 2 deutsche Urlauber ums Leben gekommen. Das hat das Auswärtige Amt bestätigt. Insgesamt starben bei dem Unglück 13 Menschen, darunter 11 Passagiere und 2 Piloten. Das Flugzeug war zu einem Rundflug über die berühmten Nazca-Linien gestartet und nach kurzer Zeit in der Stadt Pisco abgestürzt. Die Ursache des Unglücks ist noch unklar. Die peruanischen Behörden haben Ermittlungen aufgenommen. Israel hat erneut Zweifel an der Vereinbarung zur Entwaffnung der radikal-islamischen Hamas angemeldet. Ein Sprecher von Ministerpräsident Netanyahu sagte, nach Einschätzung der israelischen Geheimdienste strebe die Hamas nach wie vor an, ihr militärisches Potenzial wieder aufzubauen, anstatt tatsächlich abzurüsten. Nach seinen Worten wird sich das israelische Militär nicht aus dem Gazastreifen zurückziehen, bevor die Waffen tatsächlich niedergelegt sind. Die Hamas hatte gestern erklärt, sie habe die zuvor von US-Präsident Trump verkündete Vereinbarung angenommen, die jedoch Zugeständnisse Israels voraussetzt.
4: 7:03. Wir schauen aufs Wetter. Heute Nacht bleibt es fast überall trocken. Es gibt sogar oft viele Sterne zu sehen, manchmal ein bisschen Dunst oder Nebel. Aber ansonsten, alles trocken. Die Temperaturen in der Nacht, 11 Grad in Lüneburg und 17 Grad auf den Inseln. Der Montag, der wird wieder sommerlich. Wir kennen es ja, dieser Mix aus dicken Wolken und Sonne. Meistens ist es auch trocken. Im Westen und Süden von Niedersachsen kann es ab dem Nachmittag einzelne Schauer oder Gewitter geben. Die können dann aber auch kräftiger ausfallen. Ansonsten bleibt es trocken und bei Temperaturen zwischen 23 Grad auf Usedom und 33 Grad im Südwesten von Niedersachsen wird es wieder sommerlich. Am Dienstag dann sogar bis 34 Grad, dann insgesamt auch wechselhafter, mehr Schauer und Gewitter und es wird schwüler. Der NDR2 Verkehrsservice für den ganzen Norden. Stau oder stockender Verkehr immer noch ab 3 Kilometern. Die A1 Fehmarn Richtung Lübeck zwischen Scharbeutz und Seretz 7 Kilometer, eine Stunde dauert es dort länger. A1 Bremen Richtung Osnabrück zwischen Uphusen, Bremen-Marndorf und Arsten 6 Kilometer, dort 20 Minuten mehr ein Plan. Die A1 Lübeck Richtung Fehmarn in Höhe Lensahn ist nach dem Unfall vorhin immer noch gesperrt. Die A2 Dortmund Richtung Hannover zwischen Dreikhannover West und Hannover Langenhagen ist eine Baustelle, da ist bis morgen früh 5 Uhr noch gesperrt. Die A7 Flensburg Richtung Hamburg zwischen Hamburg-Volkspark und dem Elbtunnel 3 Kilometer stockender Verkehr. Die A7 Hannover Richtung Kassel zwischen Dreikhannover Süd und Derneburg-Salzgitter 6 Kilometer. Gute Dreiviertelstunde dauert es da länger. Und die A23 Heide Richtung Hamburg zwischen Halstenbek-Rellingen und Halstenbek-Kropunda ist nach dem Unfall vorhin immer noch gesperrt. Es staut sich dort. Wo es geht, gute Fahrt.
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4: Sie gehören seit Ewigkeiten zur absoluten Top-Class. der internationalen Bands. U2 haben neue Musik am Start und dass sie kreativ sind, das wussten wir schon spätestens in den 90ern, wo sie richtig ein Pop-Album rausgebracht haben. Nein, sie haben sich diesmal Martin Garrix gesucht und mit dem zusammen eine Nummer produziert. Ein tolles Video dazu und man hört U2 absolut raus, aber es passt hervorragend in die Zeit. Fireflies heißt die Nummer. Hier sind U2 und Martin Garrix. Ich bin Dirk Böge. Moin.

Frieda Gold hier bei NDR 2 mit Wiedersehen und Wiederhören macht Spaß bei vielen, vielen Künstlern und die, die noch jünger sind und die, wo die Musikkarriere noch nicht so, ja, noch ein bisschen jünger ist, da macht es auch Spaß, immer neue Musik zu hören, wie zum Beispiel von Wim. Nina Müller aus Hamburg nennt sich Wim, macht sehr einfühlsame Songs und der neueste heißt Ich hab dich verloren. Habe ich zuerst an meinem Portemonnaie gedacht, aber das Ganze geht ein bisschen tiefer. Hier ist die großartige Wim.

mag das. Evanescence hier bei NDR 2 mit Who Will You Follow. Neues Album und neue Musik, die so richtig schön drückt. 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Ein wunderschöner Abend für euch am Sonntag. Frische Musik jetzt von Picture This. Die kommen aus Irland und seit ihrem ersten Album 2016, das war noch eine EP, da sind sie ganz, ganz oben in den Charts. Immer wenn von denen was rauskommt, dann ist in Irland, drehen sie die Charts einmal auf links und packen sich ganz oben an die Spitze. Es gibt neue Musik von Picture This, die heißt Take My Hand. Und die hören wir doch mal genau jetzt.

0: Janka, mein Kopf will allein sein. Und wir sind nicht allein auf den Straßen, deswegen machen wir jetzt den NDR2-Verkehrsservice für den ganzen Norden um kurz nach 7:30 und sehen immer noch Stau oder stockenden Verkehr ab 3 Kilometern. Die A1 Fehmarn Richtung Lübeck zwischen Scharbeutz und Sereth 7 Kilometer, eine gute Dreiviertelstunde dauert es dort länger. Die A1 Bremen Richtung Osnabrück zwischen Uppus und Bremen-Marndorf und Arsten 6 Kilometer, knappe halbe Stunde plus dort. Dann die A2 Dortmund Richtung Hannover zwischen Dreieck Hannover Nord und Hannover Langenhagen wegen Bauarbeiten ist dort bis 5 Uhr gesperrt. Und die A7 Hamburg Richtung Flensburg zwischen Kaltenkirchen und Quickborn ist wegen Löscharbeiten gesperrt. Gute und sichere Fahrt.
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0: Sonntagabend, wir bringen euch schön in den letzten Abend des Wochenendes mit frischer Musik. Und haben einiges dabei. Almost Monday haben wir gleich. Die haben schon bei uns ins Tagesprogramm geschafft. Das ist eine Band, wo viele von euch gesagt haben, boah, höre ich mir gerne an. No More Regrets. Außerdem Phoebe Bridges. Und hier ist der großartige John Mayer, der ja zurzeit nicht nach Deutschland kommt. Ich weiß gar nicht warum, aber wenn ich das rausgefunden habe, dann seid ihr die Ersten, die das hören. Und er hat mit Lainey Wilson, das ist eine junge Dame, eine Country-Sängerin, die ihn besucht hat in seinem Podcast, den er durchführt. Er hat so eine schöne Sendung im Internet, wo er immer wieder Künstler vor Ort hat. Und hat sie einfach mal zu sich eingeladen und die beiden haben gesagt, Mensch, das klappt so gut mit uns, wollen wir nicht mal einen Song zusammen machen? Yo, und genau das haben sie gemacht. Lainey Wilson zusammen mit John Mayer, Phone, Keys and Wallet. Ich bin Dirk, schönen Abend.

It's Monday. No more regrets. Eine US-Band aus San Diego, also im Süden von Kalifornien. Da scheint die Sonne. Hört man so ein bisschen aus der Musik raus, oder? Es gibt sie schon seit 10 Jahren. Und jetzt drehen sie aber richtig auf mit ihrer neuesten Musik. Da kommen sie nicht nur in den USA großartig an, sondern auch hier bei uns in Europa. Die Nummer hat es relativ schnell zu uns ins Tagesprogramm geschafft. Und deswegen haben wir gedacht, legen wir doch mal nach. Hören wir mal was Neues von Almost Monday. Hier ist Better Late Than Never. Also lieber spät als niemals. Gutes Motto.

New Constellations, Hot-Blooded, hier bei NDR 2. Am Sonntagabend, frische Musik heißt, das, was ihr sonst noch nirgendwo anders gehört habt, das hört ihr hier bei uns. Zum Beispiel von Willie J. Healy. Der kommt aus England und ist eigentlich noch gar nicht so bekannt, aber die Nummer, die wir jetzt hören, die könnte das auf jeden Fall ändern. Denn Willie J. Healy, der wollte immer nur Musik machen. Mit 13 hat er angefangen, sich selber Instrumente beizubringen und hat das richtig gut hinbekommen. Ditch heißt die Nummer von Willie J. Healy. Die hören wir genau jetzt. Schönen Abend für euch.

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1: Um 20 Uhr mit Milat Kupay. Während sich in Südfrankreich die Waldbrandlage beruhigt, gerät sie in Griechenland zunehmend außer Kontrolle. Etwa 500 Feuerwehrleute sind im Einsatz. Vor allem ein großes Feuer westlich von Athen bereitet Sorgen. Aus der NDR Nachrichtenredaktion Petra Mittermeier.
2: Die Flammen bedrohen Dörfer und Teile der Stadt Megara. Wegen des heftigen Windes konnten Löschflugzeuge kein Wasser aus dem Meer aufnehmen. Zwei Löschhubschrauber sind zusammengestoßen und abgestürzt. Laut Feuerwehr kamen dabei zwei Crewmitglieder ums Leben. Zwei Menschen überlebten den Absturz. Immer wieder müssen Ortschaften in den griechischen Brandgebieten geräumt werden. Zum Beispiel auf der Insel Kefalonia im Ionischen Meer. Fachleute gehen davon aus, dass eine Fläche von der Größe Osnabrücks brennt. Offizielle Angaben dazu gibt es aber noch nicht.
1: In der Diskussion über die geplante Rentenreform hat CSU-Chef Söder vor einem Scheitern gewarnt. Man dürfe nicht das Gesamtpaket aufschnüren, denn es brauche eine langfristige Antwort auf die demografische Entwicklung, sagte der bayerische Ministerpräsident im ARD-Sommerinterview. Bundessozialministerin und SPD-Co-Chefin Baas zeigte sich aber offen für Gespräche über die Rentenpläne. Ihre Partei habe immer vertreten, dass Menschen, die sehr lange in die Rentenkasse eingezahlt hätten, aussteigen dürften. Die Debatte konzentriert sich aktuell vor allem auf die umstrittenen Pläne zur Abschaffung der abschlagsfreien Rente nach 45 Jahren. Wegen des historisch niedrigen Wasserstands an der Donau schaltet Ungarn sein Atomkraftwerk Pax vollständig ab. Ministerpräsident Motyar stimmte die Bevölkerung angesichts einer erwarteten Hitzewelle auf eine kritische Lage bei der Energieversorgung ein. Für das ARD-Studio Südosteuropa, Clemens Fehrenkotte.
3: Es stünden die heißesten Tage mit 40 Grad bevor. Nachdem der Pegelstand der Donau, deren Wasser als Kühlwasser für das AKW genutzt wird, auf einen neuen Rekordtiefstand gesunken war, lief das Kernkraftwerk vor der kompletten Abschaltung nur noch mit 10% der Gesamtleistung. Das AKW Pox mit seinen 4 Reaktorblöcken liegt ca. 100 Kilometer südlich von Budapest und trägt in normalen Zeiten fast zur Hälfte der Stromversorgung in Ungarn bei.
1: Die Deutsche Umwelthilfe hat das neue Recht auf Reparatur als gut gemeint, jedoch schlecht gemacht kritisiert. Für die Kunden fehlten Anreize sowie wirksame Kontrollen und Sanktionen für die Unternehmen, sagte ein Sprecher der Umwelt- und Verbraucherorganisation, dem Spiegel. Mit dem Gesetz wird festgelegt, dass Produkte wie Geschirrspüler, Trockner oder Smartphones für einen angemessenen Preis reparierbar sein müssen.
4: Gut gemeint, schlecht gemacht, das kenne ich noch. Mein Mathelehrer hat das immer gesagt, wenn er mir die Arbeit wiedergegeben hat.
5: 8:03, wir kommen zum Wetter. Es ist heute Abend fast überall trocken, oft scheint die Sonne und die Temperaturen noch bis Mitte 20 Grad. Das ist ein schöner Abend. Heute Nacht gibt es dann oft sternklaren Himmel, ab und zu ein bisschen Nebel oder Dunst bei 11 Grad in Uelzen und bis 17 Grad auf den Nordseeinseln. Der Montag wird auch wieder sommerlich, Sonne und Wolken im Mix, eigentlich trocken. Ab dem Nachmittag dann im Westen und Süden von Niedersachsen vielleicht ein paar Schauer oder einzelne Gewitter, die können dann aber auch mal kräftig ausfallen. Ansonsten ist es trocken bei 23 Grad auf Rügen und bis 33 Grad in Osnabrück. Der Dienstag, der wird dann noch heißer mit bis zu 34 Grad. Es wird auch insgesamt wechselhafter, also ein paar mehr Schauer und Gewitter und es wird auch schwül. Der NDR 2 Verkehrsservice für den ganzen Norden. A1 Fehmarn Richtung Lübeck, zwischen Scharbeutz und Seretz noch 7 Kilometer stockender Verkehr. Da braucht ihr eine gute Dreiviertelstunde länger. Die A1 Bremen Richtung Osnabrück, zwischen Uphusen, Bremen-Marndorf und Arsten 6 Kilometer stockend. Eine knappe halbe Stunde kostet euch das dort. Die A2 Dortmund Richtung Hannover zwischen Dreieck-Hannover West und Hannover-Langenhagen ist wegen Bauarbeiten bis morgen 5 Uhr gesperrt. Und die A39 Hamburg Richtung Lüneburg zwischen Winsen West und Winsen Ost gab es einen Unfall, da ist gesperrt. Gute und sichere Fahrt für euch.
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5: Loy ist eine der großen Talenthoffnungen der deutschen Musik. Jedes Mal, wenn ich was von dir höre, denke ich, boah, die wird immer besser. Großartige Stimme, tolles Songwriting. Loy gehört für mich zu einem der Rising Stars hier bei uns in Deutschland. Jetzt hat sie eine neue Nummer zusammen mit David Puentes. Das ist ein DJ und Producer, der in den letzten Jahren richtig von sich reden gemacht hat und selbst im internationalen Bereich richtig, richtig hingelangt hat. Hat also für andere produziert, hat für andere geremixed und ist sehr erfolgreich unterwegs. Er hat sich mit Loy überlegt, lass uns doch mal einen Song machen, der sich ein bisschen nach Sommer anhört. Dann kennen wir ihn noch nach Sommer und dann wird es bestimmt ein Sommerhit. Und ich glaube, das haut hin. Golden Summer heißt die Nummer. Hier sind Loy und David Puentes.

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Schönen Sonntagabend. Jetzt gibt's was Neues von Soft Loft. Soft Loft, da war doch was richtig gar nicht lange her. Jorina Stamm und ihre Band, die kommen aus der Schweiz. Und diese Nummer hier, die kennt ihr. Richtig. Das sind Soft Love. Jorina Stamm mit diesem Vibrato in der Stimme, mit dem du fast Toastbrot schneiden kannst. So hört sich das an. Und sie hat was Neues rausgebracht. Wednesdays heißt die Nummer. Immer mittwochs. Hier sind Soft Love.

0: Hallo, ich streichle Tauben. Ja, und Susanne aus Kiel hat uns geschrieben, sie kriegt immer Puls. Sie mag den Song gar nicht so richtig. Und wenn dann auch noch ein oder Meldeamt dazu läuft, die beiden hintereinander, hat sie geschrieben, dann krieg ich Puls. Das ist schön. Puls ist ja auch irgendwie ein Zeichen von Leben, ne? Kannst ja auch nicht anders sagen, Susanne. Aber danke für deine Meinung, denn ich habe ja gesagt, schreibt uns mal zurück, ob ihr die Songs hier, die ihr hört, hier mögt oder nicht so mögt. Und wir sind auch bereit dafür, wenn ihr sagt, wir finden das nicht so gut. Einer, den sehr viele gut finden, und das haben wir auch vergangene Woche rausgefunden, ist von Jupiter Jones, wo diese Liebe hinfällt. Denn am vergangenen Freitag in Güstrow, da waren sie vor 250 begeisterten Fans auf der Bühne für ein Songs and Stories Konzert. 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Dann kommen die Künstler zu uns und Songs and Stories heißt, sie präsentieren nicht nur ihre Lieder, sondern sie erzählen auch noch ganz viel zwischendurch. So, und zwischendurch, ja, muss ich einmal kurz dazwischen, weil zwischendurch kommt das hier. Einen Moment. Der NDR 2 Verkehrsservice mit einer aktuellen Meldung, eine Gefahrendurchsage für Goslar. Aufgrund eines Großbrandes im Bereich Goslar Bassgeige kommt es zu starker Rauchentwicklung. Das betroffene Gebiet solltet ihr meiden, ihr solltet Fenster und Türen schließen, Lüftungen und Klimaanlagen abschalten. Sag ich nochmal, für Goslar, da brennt es ein Großbrand im Bereich Goslar Bassgeige. Es kommt zu starker Rauchentwicklung, deswegen das betroffene Gebiet meiden, Fenster und Türen geschlossen halten und Lüftungen und Klimaanlagen bitte abschalten. Wir machen weiter mit Jupiter Jones am vergangenen Freitag. Tolles Konzert, wo man merkt, so viel Gefühl ist da drin. Und wir freuen uns alle, wenn es immer wieder klappt und ihr auch dabei sein könnt. Die Tickets, die gibt's nicht zu kaufen für diese Konzerte. Die gibt es nur zu gewinnen und geht auch schon bald weiter. Und wenn ihr wisst, wer der Nächste ist, dann seid ihr auf jeden Fall mit dabei. 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Hier sind Jupiter Jones mit Wo diese Liebe hinfällt.
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0: Snow Patrol und Kylie Minogue mit These Alarms. Hier ist NDR 2 um 8:30 mit dem Verkehrsservice für den ganzen Norden. Mit der Gefahrenmeldung noch einmal für Goslar. Wegen des Großbrandes im Bereich Goslar-Bassgeige kommt es zu starker Rauchentwicklung. Ihr solltet das betroffene Gebiet meiden. Ihr solltet Fenster und Türen schließen und Lüftungen und Klimaanlagen abgeschaltet halten. Stau oder stockend haben wir noch. A1 Fehmarn Richtung Lübeck zwischen Scharbeutz und Sereth 7 Kilometer, halbe Stunde plus. A1 Bremen Richtung Osnabrück zwischen Uphusen, Bremen-Marndorf und Arsten 6 Kilometer. Die A2 Dortmund Richtung Hannover zwischen Dreieck Hannover West und Hannover Langenhagen ist wegen Bauarbeiten bis morgen 5 Uhr noch gesperrt. Die A39 Hamburg Richtung Lüneburg zwischen Winsen West und Winsen Ost ist nach einem Unfall auch immer noch gesperrt. Und die A270 Blumenthal Richtung Ilpol zwischen Bremen Blumenthal und Bremen Lobbendorf ist ebenfalls gesperrt. Gute Fahrt.
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0: Einen schönen Abend für euch. Hier ist Dirk. Ein halbes Stündchen haben wir noch. Nutzen wir natürlich aus. Gleich mit Isaac. Eine der, Leute, denkt dran, der kommt aus Deutschland und hat für uns beim Eurovision Song Contest gesungen. Er hat Platz 12 geholt. Da hat er vielen einiges voraus. Mindestens 10 Plätze. Und der Mann hat richtig was in der Kehle. Der kann singen, sage ich euch. Von dem werden wir noch so viel hören, wo man denkt, wow, das ist er auch. Der kann nämlich so viel mit seiner Stimme anfangen. Der begeistert. Gleich Isaac mit We Had It All. Vorher Marie Froesch aus Brasilien mit Rio Lua. Und ich wünsche euch einen schönen Abend. Hier ist Dirk. Habe ich gut gesagt, ne? Marie Froesch.

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1: Ja, passt ja auch zur Sendung. Der Soundcheck Neue Musik bei NDR 2 immer 18 bis 21 Uhr. Schön, dass ihr am Sonntagabend dabei seid. Ein bisschen was haben wir ja auch noch. Gleich der großartige Philipp Purcell mit seiner neuen Single, die heißt Schön und die hört sich auch richtig schön an. Dagny ist mit dabei und hier kommt einer, der macht richtig Spaß. Scott Quinn mit All or Nothing. Der Mann wollte schon als kleines Kind nur eins, Musik machen. Jetzt hat er es hinbekommen. Vor allen Dingen schwappt er von der Insel nach Europa rüber und das ist immer schon mal ein sehr gutes Zeichen. Also, Scott Quinn mit All or Nothing. Schönen Abend.

Jawollo, neue Nummer von Philipp Poisel. Schön heißt sie und schön ist sie auch. Einen schönen Abend, hier ist NDR 2 am Sonntag und das war schon fast der NDR 2 Soundcheck. Neue Musik, aber ein bisschen was haben wir noch, denn eine der erfolgreichsten Livebands aus Deutschland der letzten Jahre hat neue Musik am Start. Die Giant Rooks, wenn die auf Festivals unterwegs sind, dann räumen sie mal so richtig auf. Slow Dance for a Minute heißt die Nummer. Außerdem noch Mina Richman und ich bin Dirk und wünsche euch einen schönen Rest vom Wochenende. Wir hören uns. Bis denn.

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1: Um 21 Uhr mit Milat Kupay. In Griechenland sind beim Zusammenstoß von zwei Löschhubschraubern zwei Menschen getötet worden. Zwei weitere Besatzungsmitglieder überlebten den Unfall in der Nähe von Athen, teilten die Feuerwehr mit. Westlich der griechischen Hauptstadt und auf der Halbinsel Peloponnes wüten die größten Feuer. Landesweit brennt es auf einer Fläche von 100 Quadratkilometern. Mehrere Ortschaften sind evakuiert worden, rund 200 Häuser sind bereits verbrannt. Nach dem Massenansturm auf die spanische Exklave Ceuta in Marokko sprechen SPD und Grüne von einer gezielten Provokation. Die Grünen-Politikerin Nani forderte in der Rheinischen Post die EU-Innenminister vor ihrer Dringlichkeitssitzung am Dienstag auf, die Hintergründe zu ermitteln. Aus Berlin Georg Schwarte.
2: Es müsse um Aufklärung gehen, nicht um Populismus auf Kosten des europäischen Zusammenhalts. Die stellvertretende SPD-Fraktionsvorsitzende Eichwede verlangte ebenfalls in der Rheinischen Post die konsequente Umsetzung des gerade in Kraft getretenen gemeinsamen europäischen Asylsystems GEAS. Zuvor hatte bereits SPD-Chef Klingbeil Solidarität mit der spanischen Regierung eingefordert. Es gelte, mit Spanien zu agieren und nicht über Spanien zu sprechen.
1: Bundessozialministerin und SPD-Co-Chefin Baas ist nach eigener Aussage bereit zu neuen Gesprächen über das Rentenpaket. Allerdings müsse die Union erstmal ihre Position dazu intern klären, sagte sie im ZDF-Sommerinterview. Zuvor hatten die CDU-Ministerpräsidenten aus Sachsen-Anhalt, Sachsen und Thüringen gefordert, die abschlagsfreie Rente nach 45 Beitragsjahren nicht abzuschaffen. CSU-Chef Söder zeigte sich in der ARD vom Vorstoß der Ostministerpräsidenten überrascht.
3: Das ist jetzt etliche Wochen, nachdem wir dieses auf den Weg gebracht haben. Und ich glaube, in der Sache muss man aufpassen, dass man da nicht hier das ganze Rentenpaket aufschnürt. Denn sonst am Ende, wenn wir für diese wichtige Frage der demografischen Entwicklung keine Antwort haben. Eines steht nämlich fest, wir müssen auf die Herausforderung der Demografie eine langfristige Antwort haben. Und die Rentenreformkommission hat da gute Arbeit geleistet. Deswegen unterstützen wir das Konzept.
1: CSU-Chef Söder. Das Fürstentum Liechtenstein ist Opfer eines großen Cyberangriffs geworden. Wie die Regierung in Vaduz mitteilte, sind die Daten von 31.000 Menschen abgegriffen worden. Sie stammen aus einem Register mit Informationen zu Personen, die hinter Firmen, Stiftungen oder Treuhandverhältnissen stehen. Liechtensteins Regierung führt das Verzeichnis nach eigenen Angaben, um Geldwäsche und Terrorismusfinanzierung zu verhindern. Das Fürstentum hat nur etwa 41.000 Einwohner, gehört aber zu den reichsten Ländern der Welt. Das waren die Nachrichten. Das Wetter in Norddeutschland. Nachts bleibt es trocken bei Tiefstwerten von 17 bis 11 Grad. Morgen zeitweise heiter bis 33 Grad. 21.03 Uhr ist es.
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4: Eine Gefahrenmeldung für Goslar. Aufgrund eines Großbrandes im Bereich Goslar-Wasgeige kommt es zu starker Rauchentwicklung. Meiden Sie das betroffene Gebiet. Schließen Sie Fenster und Türen und schalten Sie Lüftungen und Klimaanlagen ab. A1 Fehmarn Richtung Lübeck. Zwischen Scharbeutz und Seretz 3 Kilometer stockender Verkehr. A1 Bremen Richtung Osnabrück. Zwischen Uphusen, Bremen-Mahndorf und Arsten 4 Kilometer Stau. A1 Bremen Richtung Hamburg. Im Horster Dreieck ist die Überleitung zur A7 Richtung Hannover wegen Bauarbeiten bis zum 3. August gesperrt. Die A2 Dortmund Richtung Hannover ist zwischen Dreieck Hannover West und Hannover Langenhagen wegen Bauarbeiten bis morgen 5 Uhr gesperrt. Die A270 Blumenthal Richtung Ilpol ist zwischen Bremen-Blumenthal und Bremen-Lobbendorf gesperrt.
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5: Mit Markus Barsch. Hallo, schön, dass ihr da seid am Sonntagabend. Machen wir gleich erstmal ein Quiz.
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Regisseur, Drehbuchautor, Produzent und Schauspieler. Wisst ihr, was der gemacht hat? Wes Craven? Ja? Ja? Wer weiß es? Wer weiß es? Horrorfilme. Das ist ja super. Der hat zum Beispiel Scream gemacht. So Sachen, die man auf keinen Fall angucken darf, weil man schläft einfach 3 Tage schlecht. Oder Hügel der blutigen Augen. Horrorfilme auch immer so schöne Titel. Komm, wir machen das spontan. Jetzt sofort anrufen. 07221 20 11. Wir spielen das spontane. Ist das ein sehr berühmter Horrorfilm? Also in echt jetzt? Gibt's den wirklich? Hat man den schon mal gesehen? Ist das ein sehr berühmter Horrorfilm? Oder haben wir den Titel eventuell erfunden? Sofort anrufen. 07221 2011. Ihr müsst im besten Fall keinen einzigen Horrorfilm gesehen haben, weil vielleicht erschließt sich's auch gleich. Wir denken uns noch was aus. Ist das ein sehr berühmter Horrorfilm oder haben wir den Titel eventuell unter Umständen gegebenenfalls vielleicht erfunden? 07221 2011. Wir hören die neue Single von Gracie Abrams, Look at My Life. Und dann ist hier Horror im Radio.

0: Tracy Abrams' Look at My Life. Hier ist Pop, eure Abendshow. Heute hat Wes Craven Geburtstag. Der Meister des Horrorfilms. Er würde heute 87 Jahre alt, ist aber schon tot. Wir spielen das Spontane. Ist das ein sehr berühmter Horrorfilm oder haben wir den Titel eventuell vielleicht gegebenenfalls erfunden? Das spielen wir mit Andrea aus Engelskirchen hinter Köln links. Hallo Andrea, bist du da? Andrea!
1: Hallo Markus, na? Ja, ich bin da.
0: Wann hast du das letzte Mal einen Horrorfilm angeguckt?
1: Oh je, ist schon ein bisschen länger her. Früher habe ich die ganz gerne geguckt.
0: Ja? Es gibt ja, also ich kann das manchmal machen. Ich weiß auch nicht, wovon es abhängt, ob ich gut gegessen habe oder nicht. Ich weiß nicht. Manchmal kann ich da nicht schlafen, aber es kommt auch auf die Filme natürlich. Wir spielen das Spontane. Ist das ein richtiger Film oder haben wir das vielleicht erfunden mit dir?
1: Ja.
0: Freitag der 13.

0: Den gibt's.
1: Den gibt's wirklich. Den von 1980. Also, ja. Schlimmer Film, genau. Auf keinen Fall angucken. Genau. Samstag der 14., Andrea.
0: Nee, den gibt's nicht.
1: Das, ich weiß es ehrlich gesagt nicht. Vielleicht gibt's den wirklich, ich hab's nur gerade mir ausgedacht, das stimmt.
0: Okay.
1: Paranormal Activity.
0: Hab ich tatsächlich noch nicht gehört.
1: Aber...
0: Ich sag mal, den gibt's.
1: Ja, das stimmt. Von 2007. Ein grauenhafter Film. Auf keinen Fall angucken. So ganz, mit ganz einfach, minimalistisch gemacht. So Überwachungsvideo-Grusel. Ich krieg Gänsehaut vom Erzählen.
0: Gruselig, ja.
1: Ja, du bist auf der Gewinnerstraße. Weiter. S.
0: Ja, den gibt's.
1: Ja, Stephen King Buch. Das schlimmste Buch der Welt. Auf keinen Fall angucken. Ich hasse Clowns.
0: Ja.
1: SZ.
0: Gibt's nicht.
1: Nightmare on Elm Street.
0: Den gibt's.
1: Ja, der ist von Wes Craven, der heute Geburtstag hätte. Er guckt von oben zu und lacht. Jetzt einer meiner Lieblingstitel. Chucky, die Mörderpuppe.
0: Ja, den gibt's auch.
1: Gibt's auch. Ja. Hab ich noch nicht gesehen, möchte ich irgendwann mal sehen. 1988, Chucky, die Mörderpuppe.
0: Auch schon alt.
1: Du bist auf einem sehr guten Weg. Hier noch. Otto.
0: Ey, wie viel muss ich denn richtig haben?
1: Noch einen. Hey. Otto, der blutrünstige Ocelot.
0: Gibt's nicht.
1: Das ist richtig. Na sowas. Andrea, du hast gewonnen. Bleib dran, wir schenken dir was.
0: Ja, danke.
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Charlie Puth, Selena Gomez. In eurer Abendshow eben haben wir über Horrorfilme gesprochen, weil Wes Craven heute Geburtstag hätte, wenn er nicht schon tot wäre. Scream, ne? Nightmare on Elm Street. Wes Craven. Ich habe eben erzählt, dass ich finde den Titel allein schon geil. Chucky, die Mörderpuppe. Der ist schon ein bisschen trashig. Ich mag sowas. Und ich sagte eben, ich würde den gerne mal angucken. Chucky, der kommt Andreas aus dem Landkreis Tuttlingen an die 07221 2011, schreibt er. Hallo Markus, guter Rat von mir. Verzichte auf Chucky. Es ist Müll. Viel besser Into the Blue. Okay, habe ich noch nie gehört, Into the Blue. Aber das mit dem Müll ist natürlich gemein. Wenn ich gerade die KI frage, ist Chucky die Mörderpuppe schlecht, sagt die KI, der Horrorfilm Chucky die Mörderpuppe von 1988 gilt heute als Kult, wird aber für seine vorhersehbare Handlung und vorhersehbare Figuren kritisiert. Bietet jedoch starke handgemachte Effekte. Was heißt das denn? KI, was heißt das denn? Na gut. Handgemachte Effekte. Das ist wie so bei der Augsburger Puppenkiste, so Chucky.

0: Es ist 9:30.
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2: Heute Nacht bleibt es trocken. Oft gibt es einen sternenklaren Himmel. Ab und zu ist es neblig oder dunstig. Dazu gibt es 11 Grad in Uelzen und 17 auf den Inseln. Der Montag wird wieder sommerlich mit einer trockenen Mischung aus Sonne und Wolken. Ab dem Nachmittag kann es im Westen und Süden von Niedersachsen einzelne Schauer oder Gewitter geben. Die Temperaturen liegen zwischen 23 Grad auf Rügen und 33 Grad in Osnabrück.
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3: Eine Gefahrenmeldung für Goslar. Aufgrund eines Großbrandes im Bereich Goslar-Wasgeige kommt es zu starker Rauchentwicklung. Meiden Sie das betroffene Gebiet. Schließen Sie Fenster und Türen und schalten Sie Lüftungen und Klimaanlagen ab. A1 Fehmarn Richtung Lübeck. Zwischen Scharbeutz und Seleetz 3 Kilometer stockender Verkehr. A1 Bremen Richtung Osnabrück. Zwischen Opphusen, Bremen-Mahndorf und Arsten 4 Kilometer Stau. Die A2 Dortmund Richtung Hannover ist zwischen Dreieck Hannover West und Hannover Langenhagen wegen Bauarbeiten bis morgen 5 Uhr gesperrt. A2 Dortmund Richtung Hannover. Die Anschlussstelle Hannover Langenhagen ist wegen Bauarbeiten bis morgen ca. 6 Uhr für Schwertransporte gesperrt. Die A270 Blumenthal Richtung Ilpol ist zwischen Bremen-Blumenthal und Bremen-Lobbendorf gesperrt.
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0: Okay, hier ist Pop eure Abendshow. Schön, dass ihr da seid. Mein Name ist Markus Bartsch. Wenn ihr gerade auch erschrocken seid, wenn ihr jetzt SWR3 eingeschaltet habt und gehört, da war das Russisch, was die KI da im Verkehr gesagt hat, wir werden dem auf den Grund gehen. Keine Sorge. Oh.

0: Oder wie Katzen ja immer sagen, Rock, Paper, Scissors. In eurer Abendshow Hallo Deutschland. Schön, dass ihr da seid. Es ist Sonntagabend, 21.43 Uhr. Die neue Woche ist gar nicht mehr weit. Wir schauen in sie hinein. Was die so bringt, das machen wir zusammen mit Pia Ritter aus unserem Aktuell-Team in der Abendshow. Pia, es wird heiß, gilt nicht. Auch wenn es stimmt, oder?
1: Ja, es stimmt. Klar. Jedenfalls für viele von uns. 35 Grad und mehr. Aber gut. Okay, niemand hat Schule. Es ist genau diese eine Woche, in der alle Bundesländer Sommerferien haben. Die Bayern sind als allerletzte eingestiegen, während Rheinland-Pfalz, das Saarland und Hessen schon wieder kurz davor ist, Stifte und Hefte und Kladden einzukaufen.
0: Ich will auch Stifte und Hefte und Kladden einkaufen.
1: Ja, wie wär's stattdessen mit ein paar schönen Festivals?
0: Gern.
1: Zum Beispiel das Haldern-Pop am Niederrhein. Ja. Breites Line-Up von den Sporties bis zu No-Twist.
0: No-Twist.
1: The No-Twist.
0: The No-Twist. Die Kult. Seit 50.000 Jahren machen die minimalistischste Elektro.
1: Und ab Mittwoch auch wieder. Da geht's nämlich los. Genauso wie das Open Flair Festival in Ischwege in Nordhessen mit Biffy Clyro. Oder ab Freitag das Elbenwald Festival in Cottbus. Viel mehr als nur Musik.
0: Ja.
1: Und weißt du, da ist es dann doch auch schön, wenn es abends noch warm ist.
0: Na klar, sehr richtig. Und hier noch der spontane Tipp, der Service, der euch bares Geld sparen kann.
1: Und der richtet sich an alle, die im Auto, LKW oder auch mit dem Motorrad unterwegs sind. Von morgen bis einschließlich Sonntag ist wieder Blitzermarathon.
0: Yay.
1: Überall kann es verstärkt Radarkontrollen geben, in Baustellen, irgendwo in der 30er-Zone, auf Bundesstraßen und Autobahnen. Die meisten Bundesländer machen mit, außerdem Saarland, Sachsen und Bayern. Sachsen holt die Aktion nach, wenn wieder Schule ist, ab 17. August.
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Ja, Vorsicht auf der A7 Ulm Richtung Würzburg. In der Ausfahrt Ahlen-Oberkochen steht ein kaputtes Auto. Vorsicht auf der A7. Kaputtes Auto Ulm Richtung Würzburg in der Ausfahrt Ahlen-Oberkochen.

0: Hallo Deutschland, hier ist Bob, eure Abendshow. Die gemeinsame... Ich wusste gar nicht, dass es so aufhört. Justin Timberlake, hier ist Bob, eure Abendshow. Ihr wisst, das ist die zusammengeschaltete Abendshow der ARD. Produziert im Südwesten Deutschlands für die ganze Republik.
1: Außer Bayern.
0: Bayern 3 ist nicht dabei. Liebe Grüße nach Bayern. Von SWR 3 in Baden-Baden an alle Studios in Deutschland. Und eben, wenn ihr SWR 3 hört, wenn ihr also im SWR 3-Slot in Deutschland eben gehört habt, dann habt ihr das gehört. Das sorgt hier für eine Menge Feedback in unserem Studiocomputer hier. Was war denn da los? Wieso ist das möglich?
2: Die A8 Stuttgart Richtung München ist zwischen Leipheim und Günzburg nach einem Unfall blockiert. Momentan 100 Kilometer Stau.
0: Und wir so, warum? Also ihr wisst, warum wir das machen mit der KI, weil ganz Deutschland so viele einzelne Autobahnen hat. Wenn ich die alle immer vorlesen würde, um 3 nach den Nachrichten und um 30, um halb, dann hätte ich hier 60 Meldungen ständig zu verkünden. Also sagen wir, wir geben diese ganzen 60 Meldungen der KI und die sortiert die geil nach Bundesländern. Ne? Dass ihr bei MDR Jump, dass ihr bei NDR 2, bei WDR 2, bei SR1 nur eure Staus bekommt, sonst würdet ihr verrückt. Aber warum die KI jetzt gerade hier bei Leipheim angehört mit einem russisch-ukrainischen, wir wissen es nicht, Akzent zu sprechen, das ist, wir stehen alle vor einem Rätsel. Wir werden dranbleiben und es bei Zeiten irgendwann euch erklären. Wir hoffen, dass wir das können. Vielleicht sind wir ja gehackt worden.

Noch eine Eilmeldung aus dem Verkehrszentrum. Achtung, Falschfahrer auf der A573 Ahrweiler Bad Neuenahr. Zwischen Dreieck Bad Neuenahr und Bad Neuenahr selber. Da kommt ein Falschfahrer entgegen. Ganz rechts fahren, nicht überholen. Auf der A573 Ahrweiler Bad Neuenahr. Zwischen Dreieck Bad Neuenahr und Bad Neuenahr. Falschfahrer unterwegs. Vorsicht in beiden Richtungen.

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1: Um 22 Uhr mit Andreas Herrler. Hacker haben einen Cyberangriff auf das Fürstentum Liechtenstein durchgeführt. Die Regierung erklärte, es seien Daten von 31.000 Menschen abgegriffen worden. Sie habe einen Krisenstab eingerichtet. Der Angriff richtete sich gegen ein Verzeichnis von Personen, die hinter Firmen, Stiftungen oder Treuhänderschaften stehen. Es soll Geldwäsche und Terrorismusfinanzierung verhindern. CSU-Chef Söder sieht die Migrationspolitik als einen Grund für die hohen Zustimmungswerte für die AfD. Söder sagte im ARD-Sommerinterview, es werde immer noch nicht konsequent genug abgeschoben. Viele Migranten lebten in Deutschland, obwohl sie kein Aufenthaltsrecht hätten. Um die AfD zu bekämpfen, brauche man außerdem eine erfolgreiche Wirtschaftspolitik. Wenn Autowerke geschlossen würden und Menschen keine Zukunft mehr sähen, würden sie sich schneller für radikale Parteien entscheiden. Nach dem Massenansturm auf die spanische Exklave Ceuta in Marokko sprechen Grüne und SPD von einer gezielten Provokation. Die Grünen-Politikerin Nani forderte in der Rheinischen Post die EU-Innenminister auf, die Hintergründe aufzuklären. SPD-Vize-Fraktionschefin Eichwede sprach von perfiden und kriminellen Geschäften der Schleuser. Rund 50.000 Menschen waren am Mittwoch und Donnerstag nach Ceuta geflohen, die meisten schwimmend. Fast alle sind mittlerweile nach Marokko zurückgekehrt. Die spanische Exklave gehört zur EU, aber nicht zum Schengen-Raum. Der Vorsitzende des Zentralrates Deutscher Sinti und Roma, Rose, warnt vor einem wachsenden Antiziganismus. Bei einer Gedenkveranstaltung im ehemaligen NS-Vernichtungslager Auschwitz sagte er, Sinti und Roma würden immer häufiger Opfer von Gewalt und Bedrohung. Aus Polen berichtet Ina Ruck.
2: In einer einzigen Nacht, in der Nacht vom 2. auf den 3. August 1944, wurden hier im ehemaligen Vernichtungslager Auschwitz-Birkenau 4.300 Sinti und Roma aus ganz Europa in die Gaskammern geschickt. Schätzungen zufolge ermordeten die Nationalsozialisten bis zu einer 500.000 Angehörige der ethnischen Minderheit. Bei den Feierlichkeiten in Auschwitz mahnt einer der letzten Überlebenden, der deutsche Sinto Dieter Flack, dass Hass und Hetze wieder zunehmen. Er habe nicht Angst um sein Leben, sondern um das der Generation seiner Kinder und Enkel und um die Demokratie in Deutschland und Europa.
1: Das Wetter. In der Nacht in Deutschland trocken und oft klar. Am Alpenrand einzelne Schauer oder Gewitter. Tiefstwerte 20 Grad im Rhein-Main-Gebiet bis 12 Grad in Schleswig-Holstein. Morgen oft sonnig. Am Nachmittag und Abend im Westen und Südwesten Quellwolken mit einzelnen Schauern. Lokal kann es kräftige Gewitter geben. Auch am Alpenrand örtlich Gewitter. Höchstwerte 26 bis 37 Grad. Die Zeit 22 Uhr 3.
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3: Eine Gefahrenmeldung für Goslar. Aufgrund eines Großbrandes im Bereich Goslar-Bassgeige kommt es zu starker Rauchentwicklung. Meiden Sie das betroffene Gebiet. Schließen Sie Fenster und Türen und schalten Sie Lüftungen und Klimaanlagen ab. A1 Fehmarn Richtung Lübeck. Zwischen Scharbeutz und Sereetz 3 Kilometer stockender Verkehr. Die A2 Dortmund Richtung Hannover ist zwischen Dreieck Hannover West und Hannover Langenhagen wegen Bauarbeiten bis morgen 5 Uhr gesperrt. Die A270 Blumenthal Richtung Ilpol ist zwischen Bremen-Blumenthal und Bremen-Lobbendorf gesperrt.
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4: Mit Markus Barsch. Hallo, schön, dass ihr da seid. Shibusi ist auch da.
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0: Hier ist Pop, eure Abendshow am Sonntagabend. Kennt ihr Tadej Pogacar? Tadej Pogacar? Wollt ihr den auch so gerne adoptieren? Okay, der ist 27. Das ist einfach so ein super Sympath, oder? Das ist der fünffache Tour de France-Gewinner, Tadej Pogacar. Neulich, jetzt vor einer Woche, schon wieder gewonnen. Und der ist so nett, der macht mit jedem Fotos, der quatscht mit jedem. Null Star-Allüren, Tadej Pogacar. Wir sind Fan. Aber einen Sieg nimmt er natürlich gerne mit, Tadej auf dem Fahrrad. Aber jetzt hat's nicht geklappt, heute. Der Tadej Pogacar, der macht auch wieder so goldig, der macht seit einer Weile immer so ein Rennen, also in seiner Heimat in Slowenien, auf seinen Hausberg hoch. Da wohnt er und dann hat er gesagt, kann jeder gegen mich einfach mitfahren aus Spaß. Wir machen einfach Spaß, aber wir geben schon ordentlich Gas, ne? Und ausgerechnet heute hat er verloren. Was ist denn da? What the bike? Steffi Linkscheid aus unserer Pop tritt in die Pedale-Abendshow-Spezialcrew. Was war denn heute bei der Pogi-Challenge los?
1: Du, das

0: zu seiner Verteidigung gesagt?
1: Er hat gesagt, oh sorry Leute, unten gab es einen Riesenstau und einen Crash.
0: Oh, okay. Oh,
1: und dann habe ich die ersten 2 Kilometer genutzt, um mich mit anderen Fahrern zu unterhalten.
0: Okay.
1: Sorry for that.
0: Aber wie nett, weißt du, da bleibt er stehen und hilft und unterhält sich. Das ist einfach ein guter Typ.
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0: wisst, es ist noch nicht 22.22 Uhr. Aber wenigstens gerade 22.21 Uhr und 22 Uhr. Sieht auch gut aus. Kennt ihr noch mehr so Honks, die es irgendwie gut finden, wenn Zahlen auf der riesengroßen Uhr gut aussehen?
1: Was ist denn los in meinem Kopf?
0: Egal. Hallo, hier ist Pop, eure Abendshow. Schön, dass ihr da seid. Jetzt wieder die sechs coolen Frauen von Cat's Eye, ne, die zusammen aus der Welt zusammengewürfelten mit philippinischen, mit schweizerischen, mit venezolanischen, mit indischen, mit südkoreanischen und mit amerikanischen Wurzeln. Die Frauen von Cat's Eye kennen wir noch hier von Hands Up, Gabriella. Natürlich Cat's Eye. Kenne ich seit Jahren, sagen jetzt viele. Neuer, cooler Song. Vielleicht haben sie es mit Tieren irgendwie, ne? Cat's Eye, Katzenauge. Gabriella. Aber jetzt kommt neu Animal in eurer Abendshow.

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3: Es ist 10:30.
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4: Heute Nacht bleibt es trocken. Oft gibt es einen sternenklaren Himmel. Ab und zu ist es neblig oder dunstig. Dazu gibt es 11 Grad in Uelzen und 17 auf den Inseln. Der Montag wird wieder sommerlich mit einer trockenen Mischung aus Sonne und Wolken. Die Temperaturen liegen zwischen 23 Grad auf Rügen und 33 Grad in Osnabrück.
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5: Vorsicht bitte auf der A23 Ausfahrt Hamburg-Eidelstedt. Steht ein unbeleuchtetes Fahrzeug. A1 Fehmarn Richtung Lübeck. Zwischen Scharbeutz und Sereetz 3 Kilometer stockender Verkehr. A1 Bremen Richtung Hamburg. Im Horster Dreieck ist die Überleitung zur A7 Richtung Hannover wegen Bauarbeiten bis zum 3. August gesperrt. Die A2 Dortmund Richtung Hannover ist zwischen Dreieck Hannover West und Hannover Langenhagen wegen Bauarbeiten bis morgen 5 Uhr gesperrt. A2 Dortmund Richtung Hannover. Die Anschlussstelle Hannover Langenhagen ist wegen Bauarbeiten bis morgen ca. 6 Uhr für Schwertransporte gesperrt.
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6: Und hier ist Pop, eure Abendshow mit Markus Barsch und Ray.
7: Hi.

Papi Topic, Becky G. In eurer Abendshow. Hallo Deutschland, hier ist die gemeinsame Abendshow von Bremen 4, HR3, MDR Jump, NDR 2, SR1, RBB 888 und WDR 2. Produziert jetzt, seht mal, was ich hinter dem Pult gefunden habe hier. Produziert von SR3. Es ist ein Glückskeks. Das ist ja toll, um 22.43 Uhr genau, eine Stunde 17, bis die neue Woche anfängt. Wenn ihr Lust habt auf ein bisschen Weisheit aus dem klugen Keks hier, dann ruft sofort an. 07221 2011. Jetzt anrufen, 07221 2011. Ich öffne den Glückskeks, weiß nicht, wie alt er ist, ich esse ihn auch dann. Es kann sein, dass er dann nie mehr von mir hört. Okay, manche freut das vielleicht, manche nicht. Keine Ahnung. In dem Spruch ist ja, in dem Keks ist ja, ich guck mal, wie das, man weiß immer, man kann das so ein bisschen testen. Habt ihr mal gemerkt, wenn er noch ein bisschen so crunchy klingt, dann geht's noch. Wenn sie überhaupt nicht mehr crunchy klingen, sondern total labbelig, dann geht's nicht. Doch, der geht noch. Den kann ich gleich noch essen. Sofort anrufen, 07221 2011. Ich werde den Keks gleich öffnen und ihr kriegt die Weisheit aus dem Keks, den Spruch. 07221 2011.

0: ich jetzt ein Vanilleeis. Hätte ich auch nichts gegen. Hier ist Pop, eure Abendshow am Sonntag, am späten Sonntag, kurz vor 11 schon. Die neue Woche, die winkt schon da hinten, ne? Seht ihr sie? Ich winke auch gerade total bescheuert, warum weiß ich nicht. Hört doch mal auf zu pfeifen hier. Immer pfeift mein Kopfhörer. Ich mache den gar nicht so laut, aber der hat ein Loch an der Seite, das ist kein Witz. Dieses Polster hat ein Loch, muss ich mal neuen. Habe ich drüber getaped. Sparen, ihr wisst, wie es ist. Hallo Heike im Saarland in Eppelborn, bist du da, Heike?
1: Hallo, lieber Markus, mit C.
0: Na, danke, ist lieb. Heike mit K und Ei.
1: Ja.
0: Wie ist es gerade so bei dir heute Abend im Saarland in Eppelborn? Gut?
1: Oh, sehr schön, sehr warm.
0: Ja, das kommt auch. Ich glaube, morgen wird es noch 2 Grad wärmer oder 3. Ja, ja. Oh, in Teilen
1: ja,
0: Deutschlands.
1: Es ist immer nur warm, trocken und.
0: Es ist ein bisschen viel, die Hitze. Es gibt ja Leute, ich habe heute gelernt, es gibt Leute, die vertragen Hitze besser und es gibt Leute, die vertragen Hitze schlechter. Und zwar liegt das daran, dass die Leute, die Hitze besser vertragen, das ist eine KI-Antwort gewesen. Die Menschen, die Hitze besser vertragen, haben vor Tausenden von Jahren vielleicht afrikanische Vorfahren. Wir alle kommen aus Afrika, aber bei denen gab es eine Genmutation, dass die Hitze besser vertragen. Ich hätte auch gerne diese Genmutation, aber andere haben diese Mutation nicht mitbekommen und ich bin einer von denen offensichtlich. Ich gehe mal kaputt. Naja, egal. Aber man kann auch viel jammern. Das bringt ja auch nichts, weißt du? Entschuldigung, wenn ich dich kaputt laber.
1: Alles gut.
0: Wir haben eigentlich uns getroffen, liebe Heike, in Eppelborn im Saale, weil ich den Keks aufgemacht habe und gleich todesmutig essen werde, aber du kriegst den weisen Spruch aus Fernost.
1: Oh ja, bitte.
0: Achte, ich raschel auch nur minimal. Unsere Kekse sind magisch, du weißt, wie es ist. In dem Moment, wo ich die aufmache, hier die Dings, erscheint dir erstmal dein Name. Hier steht, das steht dir wirklich. Liebe Heike, begeisterungsfähig rennst du alle Widerstände über den Haufen. Das steht dir wirklich. Begeisterungsfähig rennst du alle Widerstände über den Haufen. Heike, renn in die neue Woche.
1: Ja.
0: Tschüss.
1: Das stimmt.
0: Das ist doch gut. Tschö.
1: Danke.

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1: Hallo, hier ist Pop, eure Abendshow. Wir sind immer an eurer Seite. Wir sind immer da. Wir sind immer mit euch in jedem Zimmer, wo ihr uns mit hinnehmt. In jedes Auto steigen wir mit ein. Oder auch, wir setzen uns mit euch aufs Fahrrad, wenn ihr Radio dabei hört. Hier ist Anke Brühl aus Bonn mit einer Frage an die 07221 2011. Hallo lieber Markus Barsch, hallo liebes Radioteam. Wir möchten wissen, ob bei dem Lied von Ray ein Mann oder eine Frau da hinten diesen Satz sagt.
2: Your husband is coming.
1: Danke für die Info. Gruß von Anke. Wir meinen diesen Satz.
3: Your husband is coming.
1: Das ist so eine ganz süße Geschichte. Das ist doch die Oma. Das ist die Oma von Ray. Tatsächlich. Ich wusste gar nicht, ich wollte mal wissen, wie alt ist die, ich habe die KI gerade gefragt, wie alt ist die Oma von Ray? Und da sagt die KI, mal wieder nichts wissend,
4: das genaue Alter von Rays Großmutter, Agatha Dawson Amoa,
1: ist öffentlich nicht genau bekannt. Versucht sie noch schön zu färben, die KI. Also du weißt es nicht, oder? Okay, also Agatha Dawson Amoa und der Zweitname von Ray, von Rachel, Agatha Keane, da ist nämlich die Agatha auch drin. Die hat nämlich den zweiten Namen von ihrer Oma, Agatha. Und das ist ihre Oma, die diesen Satz... Oma, kannst du mal diesen Satz sagen, bitte?
2: Your husband is coming.
1: Und da hat sie das gemacht, die goldige Oma.
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1: Um 23 Uhr mit Andreas Herrler. Nach dem Flüchtlingsansturm auf die spanische Exklave Ceuta wird in Deutschland weiter über mögliche Konsequenzen diskutiert. Die Grünen-Politikerin Nani forderte in der Rheinischen Post die EU-Innenminister auf, die Hintergründe aufzuklären. Aus Berlin berichtet Georg Schwarte.
2: Es müsse um Aufklärung gehen, nicht um Populismus auf Kosten des europäischen Zusammenhalts. Die stellvertretende SPD-Fraktionsvorsitzende Eichwede verlangte ebenfalls in der Rheinischen Post die konsequente Umsetzung des gerade in Kraft getretenen gemeinsamen europäischen Asylsystems GEAS. Sie spricht von perfiden und kriminellen Geschäften der Schleuser, denen Europa gemeinsam entschlossen entgegentreten müsse. Zuvor hatte bereits SPD-Chef Klingbeil Solidarität mit der spanischen Regierung eingefordert. Es gelte, mit Spanien zu agieren und nicht über Spanien zu sprechen.
1: Hacker haben einen Cyberangriff auf das Fürstentum Liechtenstein durchgeführt. Die Regierung erklärte, es seien Daten von 31.000 Menschen abgegriffen worden. Sie habe einen Krisenstab eingerichtet. Der Angriff richtete sich gegen ein Verzeichnis von Personen, die hinter Firmen, Stiftungen oder Treuhänderschaften stehen. Es soll Geldwäsche und Terrorismusfinanzierung verhindern. CSU-Chef Söder sieht die Migrationspolitik als einen Grund für die hohen Zustimmungswerte für die AfD. Söder sagte im ARD-Sommer-Interview, es werde noch immer nicht konsequent genug abgeschoben. Viele Migranten lebten in Deutschland, obwohl sie kein Aufenthaltsrecht hätten. Um die AfD zu bekämpfen, brauche man außerdem eine erfolgreiche Wirtschaftspolitik. Umweltstaatssekretär Flassbart fordert einen nationalen Hitzeaktionsplan. Der SPD-Politiker sagte im ZDF, dies müsse die Lektion aus der Hitze in diesem Sommer sein. Bund und Länder müssten ihre Maßnahmen besser bündeln. Die Klimaanpassung sei eine gesellschaftliche Herausforderung. Wer immer wieder sage, dass man den Klimaschutz vielleicht nicht zu ernst nehmen dürfe, produziere das Leid von übermorgen, sagte Flassbart. Brasiliens Präsident Lula da Silva tritt zum vierten Mal bei der Präsidentenwahl an. Seine linksgerichtete Arbeiterpartei hat ihn als Kandidaten nominiert. Sein wichtigster Herausforderer ist der rechte Senator Flávio Bolsonaro. Er ist der älteste Sohn von Ex-Präsident Jair Bolsonaro, der wegen eines versuchten Staatsstreichs zu mehr als 27 Jahren Haft verurteilt wurde. Das Wetter. In der Nacht in Deutschland trocken und oft klar. Am Alpenrand einzelne Schauer oder Gewitter. Tiefstwerte 20 bis 12 Grad. Morgen oft sonnig. Am Nachmittag und Abend im Westen und Südwesten Quellwolken mit einzelnen Schauern und lokal kräftigen Gewittern. Die Zeit 23.03 Uhr.
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3: Vorsicht bitte auf der A1 Einfahrt Hamburg-Stillhorn. Dort liegt ein Tier. Vorsicht bitte auf der A25 Geesthacht Richtung Hamburg. Zwischen Kurslack und Bergedorf liegen Gegenstände. A1 Fehmarn Richtung Lübeck. Zwischen Scharbeutz und Sereetz 3 Kilometer stockender Verkehr. A1 Bremen Richtung Hamburg. Im Horster Dreieck ist die Überleitung zur A7 Richtung Hannover wegen Bauarbeiten bis zum 3. August gesperrt. Die A2 Dortmund Richtung Hannover ist zwischen Dreieck Hannover West und Hannover Langenhagen wegen Bauarbeiten bis morgen 5 Uhr gesperrt. A2 Dortmund Richtung Hannover. Die Anschlussstelle Hannover-Langenhagen ist wegen Bauarbeiten bis morgen ca. 6 Uhr für Schwertransporte gesperrt. A7 Hannover Richtung Hamburg. Die Ausfahrt Mellendorf ist wegen Bauarbeiten bis Montag 6 Uhr gesperrt.
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4: 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Hallo, schön, dass ihr da seid. Kaigo, Khalid, Griffin, Save My Love. Fang an.
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Viertel nach elf ist es. Hier ist Pop, eure Abendshow am Sonntagabend. Welches offizielle Musikvideo war schon einen Tag überhaupt? Schon vor dem Single-Release auf YouTube? Ja, ganz genau. Giant Rooks, Slow Dance. Die lieben ihre Fans. Die Fans konnten also den Song und den Clip schon vor dem offiziellen Start im Plattenladen, im Online-Plattenshop entdecken. Slow Dance, Giant Rooks. Schöner Song, ne? Haben wir schon mal gespielt hier, habt ihr nachgefragt. Könnt ihr nochmal machen? Ja, machen wir jetzt. So der Song, der so direkt aus so einer frühen Teenie-Serie, der 2000er, könnte der kommen. Oder so ein Indie-Film oder irgendwas, so ein Soundtrack von irgendwas von Snow Patrol ist da auch vorbeigekommen, als sie den gemacht haben, oder? Oder The Fray. Schön, schön, schön. Außerdem ist ja immer lustig bei Giant Rooks und Singles. Was machen sie jetzt wieder für komische Geräusche am Anfang? Hier, wir erinnern uns an Bedroom Exile, das fängt ja vorne so an. Warum? Tocke, tocke, tocke, tocke. Oder Watershed? Giant Rooks. Warum? Oder hier, Wanted Back. Einfach so, weil sie es können. Und hier, bei Giant Rooks Slow Dancing, neu, da lassen sie halt einfach so einen Ton langsam einfliegen.

0: Hallo, hier ist Pop, eure Abendshow. Alle, die 95 sind, mal aufzeigen und sich melden. Ja, okay. Schön, dass jetzt in eurer Abendshow Neues von Captain Kirk. Captain Kirk ist eine fiktive Figur. Der Schauspieler, der Captain Kirk vor 2000 Jahren gespielt hat, hieß und heißt heute noch William Shatner. Der ist 95 Jahre alt und der ist ja nicht müde, alles Mögliche zu machen. Komm, ich habe gerade das alte Enterprise-Beam-Geräusch gefunden im Computer. Computer, mach mal das Original Enterprise-Beam-Geräusch von früher. Ist gut. Das ist das komische Ding, ne? Da. Captain. Es materialisieren sich, wie hießen die immer, Tribbles? Gab so eine Folge, vor 20.000 Jahren gab es so eine Folge, immer Ärger mit den Tribbles oder so. Das waren so lustige Flauschi-Wesen. Das waren halt Außerirdische. Die haben sich dann ganz schlimm vermehrt an Bord der Enterprise. Aber das ist eine andere Geschichte. William Shatner ist ja auch Musiker, was manche vielleicht gar nicht wissen. Der macht seit vielen Jahren immer wieder mal Platten. Der hat schon mit Pulp zusammen Zeug gemacht. Oder, warte mal, der hat auch mal ein Album, meine Lieblingslieder aus dem Weltraum hat er mal gemacht. Da hat er Major Tom von unserem Peter Schilling gecovert. Und der singt nicht wirklich, der macht immer so ein Sprechgesang. Hier. Geht los gleich.
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0: Verstehe, alles klar. Nun denn, William Shatner. Ja, ist, Respekt kriegt er da immer für. Auch wenn, er hat mal eine Beatles-Cover, ich glaube Lucy in the Sky with Diamonds hat er mal gecovert von den Beatles. Da hat die Community der ganzen Welt gesagt, das ist leider das schlechteste Beatles-Cover, das jemals veröffentlicht wurde, William. Aber wir haben dich trotzdem lieb. Und William Shatner hat vor einiger Zeit, da sagten schon viele, aha, angekündigt, ich möchte mal was mit einer Heavy-Metal-Band machen. Und jetzt ist es soweit. Es gibt diese Heavy-Metal-Band. Dave Lombardo ist auch dabei. Das ist der ehemalige Drummer von Slayer zum Beispiel. Die kennen sie aus mit hartem Rock. Alles gut. Und jetzt eben kommt die Meldung. Jawohl, wir spielen 2027 das Coachella. Das Schöne ist, das Coachella bei William Shatner war so. Ist das dieses Festival, das immer in der Wüste ist? Er wusste es nicht so richtig. Aber ist egal, jetzt stehen sie da nächstes Jahr. Toi, toi, toi, William, schön gesund bleiben auf der Bühne. Und der hat natürlich schon gleich, weil da muss ich ja so richtige Rockstar-Sachen raushängen lassen, sagt er dann. Also wünsche ich mir eine Schüssel Sauerkraut. Das hat er wirklich gesagt. Ich brauche Backstage eine Schüssel Sauerkraut, sagt William Shatner, wenn er beim Coachella dann nächstes Jahr auf der Bühne ist. Sauerkraut.

0: Es ist 11:30.
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2: Heute Nacht bleibt es trocken. Oft gibt es einen sternenklaren Himmel. Ab und zu ist es neblig oder dunstig. Dazu gibt es 11 Grad in Uelzen und 17 auf den Inseln. Der Montag wird wieder sommerlich mit einer trockenen Mischung aus Sonne und Wolken. Ab dem Nachmittag kann es im Westen und Süden von Niedersachsen einzelne Schauer oder Gewitter geben. Die Temperaturen liegen zwischen 23 Grad auf Rügen und 33 Grad in Osnabrück. Der Dienstag wird dann mit bis zu 34 Grad wieder genauso sommerlich und heiß. Dafür steigt aber auch die Chance auf Schauer und Gewitter an und es wird zum Teil sehr schwül.
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3: Vorsicht bitte auf der A27 Bremen Richtung Bremerhaven. Zwischen Ilpol und Utlede liegen Gegenstände. Die A2 Dortmund Richtung Hannover ist zwischen Dreieck Hannover West und Hannover Langenhagen wegen Bauarbeiten bis morgen 5 Uhr gesperrt.
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4: 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Mit Markus Barsch und Teddy Swims.
5: Hi.
4: Schön, dass ihr da seid.

0: Ja, das Klavier ist auch komponiert worden. Das will auch mal zu Ende gespielt werden.
1: Hallo, hier ist Pop, eure Abendshow ist 20 vor 12 am Sonntagabend. Was ist? Ihr habt den ganzen Tag nichts zu lachen gehabt? Das gibt es doch gar nicht. Wir helfen, wie immer. Auf uns ist Verlass. Ein Comedy-Newcomer kommt jetzt. Stellen wir euch gerne mal vor zwischendurch, ne, neben den Altarrivierten. Rasmus Sümann kommt aus dem Ruhrgebiet, hat in Weimar studiert, wollte schon mit 24 Comedian werden. Hat aber dann trotzdem erstmal 10 Jahre lang rumgepimmelt und gewartet, geguckt, was mache ich so, bis es zum ersten Mal auf die Bühne gegangen ist. Lustiger Typ.
2: Ich habe das Gefühl, ich bin gerade nur von Leuten umgeben, die extrem hart versuchen, authentisch zu sein. Ich war im Urlaub, ich komme zurück, ich erzähle dem Kollegen von meinem Urlaub. Er unterbricht mich, fängt direkt an, von seinem Urlaub zu erzählen. Sehr nerviger Kollege. Und er sagt, also wir waren in Portugal und wenn wir reisen ja nur authentisch. Und wir gehen nur dahin, wo die Locals hingehen. Wir gehen nur dahin, wo die Locals hingehen. Und ich bin da so, also die Locals gehen zur Arbeit, oder? Das wollen nur wir. Wir brauchen es immer authentisch. Niemand will es andersrum. Niemand will das authentische Deutschland erleben, ja? Verantwortlich für 2 Weltkriege und den Wendler. Kein Portugiese kommt nach Hause von seiner Hannover-Reise und erzählt vom authentischen Deutschland, ja? Und dann haben wir den ganzen Abend nicht gelacht. Aha. Aber wir brauchen es immer authentisch. Diese Sucht nach Authentizität, das ist so eine Seuche. Freunde von mir, andere Freunde wollen auch nur authentisch essen, ja? Machen das Thema viel zu groß. Ich war neulich eingeladen bei einem Kumpel, es gab italienische Spaghetti, auf dem Tisch lagen nur Gabeln. Ich habe nach einem Löffel gefragt, weil ich offensichtlich von Wölfen aufgezogen wurde, ja? Er war direkt genervt. Er war so, in Italien kriegst du auch keinen Löffel zur Pasta. Und ich nur so, ja, aber wir sind ja nicht in Italien hier. Das ist nicht Venedig, das Wedding, okay? Der kann zu froh sein, dass ich zum Essen eine Hose an habe. Okay? Ja, der Typ unten neben deiner Haustür hatte keine Hose an. Und selbst der hatte einen Löffel. Also.
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Es ist 11:45, hier kommt noch was aus dem Verkehrszentrum für euch. Vorsicht bitte auf der A81 Stuttgart Richtung Singen zwischen Herrenberg und Rottenburg steht ein kaputtes Auto. Und Vorsicht bitte im Kreis Oder Spree auf der Landstraße zwischen Grünheide und Hangelsberg steht ein unbeleuchtetes Fahrzeug. Neue Single von Michael Schulte. Jetzt ist er auch noch liebeskrank.

Schön laut, Evanescence, Bring Me To Life. Ist ja schon gleich 12. Was poppt denn hier noch für ein Posting auf wie ein Pilz aus dem Boden in unseren Lieblingssozial-O-Netzwerken? Hier, Lukas nennt sich Anzugmensch. Anzugmensch postet. Gefällt mir. Als nächstes finden sie raus, dass das Ich bin über 18 Jahre alt Pop-up nicht funktioniert. Schlimm. Es war Pop die Abendshow mit Markus Barr. Schön, dass ihr da wart. Bleibt da. Danke, ist Ben Sträubel hier für

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1: Um 0 Uhr mit Marc Geißler. Nach dem Massenandrang auf die spanische Exklave Ceuta sprechen Grüne und SPD von einer gezielten Provokation. Sie fordern, die Hintergründe des Vorfalls schnell aufzuklären und stärker gegen Schleuser vorzugehen, die die Überfahrt der Menschen organisiert haben sollen. Rund 50.000 Menschen waren am Mittwoch und Donnerstag nach Ceuta gelangt, viele schwimmend oder über die Grenzanlagen. Die spanische Exklave liegt auf dem afrikanischen Kontinent, gehört aber zu Spanien und damit zur EU. Weil Ceuta nicht Teil des Schengen-Raums ist, können Migranten von dort nicht einfach in andere EU-Staaten weiterreisen. Inzwischen sind fast alle wieder nach Marokko zurückgekehrt. Im Kampf gegen die schweren Waldbrände sind in Griechenland zwei Löschhubschrauber zusammengestoßen. Einer der beiden Hubschrauber hatte Feuer gefangen und ist abgestürzt. Anna Giordano berichtet.
2: Laut griechischen Medien verloren dabei zwei Crewmitglieder ihr Leben, zwei Menschen überlebten. Auf der Insel Kefalonia im Ionischen Meer war in der Nacht eine neue Feuerfront ausgebrochen. Hier rückten Flammen gefährlich nah an Wohnhäuser heran. Dörfer im Inneren der Insel wurden geräumt. Auch hier sind Löschflugzeuge im Einsatz. Der größte der griechischen Waldbrände wütet weiterhin rund 50 Kilometer westlich der Hauptstadt Athen. Hunderte Einsatzkräfte, darunter auch Feuerwehrleute aus Rumänien und Frankreich, versuchen, die Flammen in den Griff zu bekommen.
1: CSU-Chef Söder sieht die Migrationspolitik als einen wichtigen Grund für die hohen Umfragewerte der AfD. Im ARD-Sommerinterview sagte er, Deutschland schiebe Menschen ohne Aufenthaltsrecht noch immer nicht konsequent genug ab. Gleichzeitig reiche das allein nicht aus. Um die AfD zu schwächen, brauche es laut Söder auch eine starke Wirtschaft. Wenn Werke schließen und Menschen Angst um ihre Zukunft hätten, würden sich mehr von ihnen für radikale Parteien entscheiden, so der CSU-Chef. Bei einem Cyberangriff auf das Fürstentum Liechtenstein sind die Daten von rund 31.000 Menschen gestohlen worden. Betroffen ist ein Register, an dem festgehalten wird, wer tatsächlich hinter Firmen, Stiftungen oder Treuhandgesellschaften steht. Die Regierung hat einen Krisenstab eingesetzt und lässt den Vorfall jetzt untersuchen. Das Register soll eigentlich dabei helfen, Geldwäsche und Terrorismusfinanzierung zu verhindern. Wer hinter dem Angriff steckt und welche Daten genau abgeflossen sind, ist aber noch unklar. Und das Wetter für Deutschland. In der Nacht bleibt es meist trocken, oft klar. Nur am Alpenrand kann es vereinzelt Schauer oder Gewitter geben. Die Temperaturen liegen runter auf 20 Grad im Rhein-Main-Gebiet und auf bis zu 12 Grad im Norden. Der Start in die neue Woche fällt vielerorts sonnig aus. Im Laufe des Nachmittags kann es vor allem im Westen und im Südwesten dann noch einige Schauer oder Gewitter geben. Es bleibt weiter sehr sommerlich bei 26 bis 37 Grad. Und die Zeit, es ist gleich 0.03 Uhr.
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3: Eine Gefahrenmeldung für Niedersachsen. Aufgrund eines Großbrandes im Bereich Goslar-Bassgeige kommt es zu starker Rauchentwicklung. Meiden Sie das betroffene Gebiet. Schließen Sie Fenster und Türen und schalten Sie Lüftungen und Klimaanlagen ab. Die A2 Dortmund Richtung Hannover ist zwischen Dreieck Hannover West und Hannover Langenhagen wegen Bauarbeiten bis morgen 5 Uhr gesperrt. A270 Blumenthal Richtung Ilpol. Die Einfahrt Bremen-Lesum ist Arbeiten am Mittelstreifen bis 17. August gesperrt.
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denn die Woche in der Popnacht und schon sind wir drin in der neuen Woche. Heute ist der 3.8. Fühlt sich das einigermaßen gut an hier? Ja, fühlt sich gut an, dieser Montag. Hoffe, ihr hattet ein schönes Wochenende und seid einigermaßen ungeschwitzt jetzt in diese Nacht reingerutscht, wenn das funktioniert überhaupt bei diesen Temperaturen. Heute wird es auch wieder sehr heiß werden, bis zu 37 Grad. Wer sich in Mannheim oder Trier aufhält, 26 kühle Grad, kann man da fast sagen. In Kiel oder Greifswald, man kann ja mal mit dem Private Jet oder mit der Motorjacht dann nachhaltig dahin fahren und sich ein bisschen an der Ostsee gut gehen lassen. Heute ist auch ein erfrischender Tag, nämlich der Wassermelone. Welttag der Wassermelone ist ja nun gerade bei diesen Witterungsbedingungen eine sehr leckere Mahlzeit, mal so eine Wassermelone zu verspeisen. Und was ich da immer wieder gerne lese drüber, ist, dass man eigentlich die ganze Wassermelone essen kann, auch die Schale. Also nicht das Grüne ist vielleicht nicht so gut, da kann man eventuell dann den Bollen vielleicht ausfüllen oder sowas, aber das Weiße dieser Schale kann man auch futtern, genauso wie die Kerne, wenn man sie nicht ausspuckt. Sie haben jede Menge Nährstoffe und so, könnt's ja mal probieren, aber nicht, dass es zwischen den Zähnen hängen bleibt. Ich habe mal einen Nachbarn gehabt im Westerwald, der hat dann sich das immer mit dem Fingernagel, diese Kerne aus den Zähnen gepult. Wer das einmal gesehen hat, ist eigentlich keine Wassermelone mehr, aber nach einer Therapie geht das einigermaßen. Und es gibt auch eckige Wassermelonen, habt ihr vielleicht auch schon mal gesehen. In Japan werden Wassermelonen in Glasbehältern rangezogen, damit sie quadratisch wachsen. Und warum, du da hinten letzte Reihe? Nur damit sie besser in den Kühlschrank passen, tatsächlich. Aber deshalb jetzt nicht wieder neu diskutieren, weshalb die Banane krumm ist. Ja? Vielleicht hatten die Japaner auch eine Idee dazu. Ne?

Shakira. Macht immer wieder Spaß, ne? Auch wenn die WM nicht so viel Spaß gemacht hat. Aber Shakira macht's. So, 0:18 ist es eine Gefahrenstelle von der A46. Da sind Fahrradfahrer auf der Fahrbahn Heinsberg in Richtung Düsseldorf. Zwischen Dremmen und Hückelhofen West. Passt ihr bitte auf.

Naja, immer wieder passend montags, aber naja. Manic Monday. Haben wir immer Spaß dran an was Kultischem. Gibt noch mehr Kultisches hier in dieser Show, aber auch einen neuen Hit von Miles Smith. Hören wir gleich sofort in wenigen Sekunden, wenn ich euch gesagt habe, dass es ein Rätsel danach gibt. Ein prominenter Sänger, der heute Geburtstag feiert. Der hat sich verwandelt in einen Zombie, holt ihn aus dem Zombie-Kostüm raus und ihr verdient euch das erste Pop-Nacht-Package in 3 Minuten nach Heaven von Miles Smith.

0: Miles Smith und Heaven, neuer Hit.
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0: Da ist er. Ein Sänger, der heute Geburtstag feiert, holt ihn aus dem Zombie-Kostüm raus, entblättert ihn und sagt mir, wer das ist hier.

0: Wizzle, Jax Jones und Callum Scott, es ist jetzt 0.30 Uhr.
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5: Heute Nacht bleibt es trocken. Dazu gibt es 11 Grad in Uelzen und 17 auf den Inseln. Der Montag wird wieder sommerlich mit einer trockenen Mischung aus Sonne und Wolken. Ab dem Nachmittag kann es im Westen und Süden von Niedersachsen einzelne Schauer oder Gewitter geben. Die Temperaturen liegen zwischen 23 Grad auf Rügen und 33 Grad in Osnabrück.
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6: Eine Gefahrenmeldung für Niedersachsen. Aufgrund eines Großbrandes im Bereich Goslar-Bassgeige kommt es zu starker Rauchentwicklung. Meiden Sie das betroffene Gebiet. Schließen Sie Fenster und Türen und schalten Sie Lüftungen und Klimaanlagen ab. Vorsicht bitte auf der A7 Hannover Richtung Kassel. Zwischen Lutherberg und Kassel-Nord befindet sich eine ungesicherte Unfallstelle. Vorsicht bitte auf der B75 Hamburg Richtung Buchholz. Zwischen Hamburg-Kornweide und Neuland steht ein defektes Fahrzeug. Die A2 Dortmund Richtung Hannover ist zwischen Dreieck Hannover West und Hannover Langenhagen wegen Bauarbeiten bis 5 Uhr gesperrt. A2 Dortmund Richtung Hannover. Die Anschlussstelle Hannover Langenhagen ist wegen Bauarbeiten bis ca. 6 Uhr für Schwertransporte gesperrt.
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0: Und die am meisten unterschätzte Höchsttemperatur heute in Wieden-Borstel werden es 28 Grad. Hier ist die Popnacht. Ich bin Ben Streubel. Hey,

0: Bellows.
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0: Das war eine Aufgabe, die ich euch gestellt habe.
2: Wer steckt denn im Zombie-Kostüm drin? Ein Sänger einer wirklich sehr guten Band?
0: Aua.
2: Wer ist denn das? Bernd aus Gera war der Erste mit einer Idee. Guten Morgen, Bernd.
3: Guten Morgen, Ben.
2: Wen hast du ausgehört?
3: Ich würde sagen, das ist James Hetfield Metallica.
2: James
0: Hetfield. Ja.
3: Das sollte so sein.
2: Das ist so. James Hetfield hat heute Geburtstag. Happy Hoopy Birthday to him. Und du bekommst dann
3: yes.
2: Nacht-Package, das erste Pop-Nacht-Package dieser Nacht bekommst du. Kannst es auch
3: Dankeschön.
2: Kaufen. Du fährst gerade Nachtbus, 83 ist das die Linie in Gera. Das geht von unserem Haus nach Biblach-Ost, da ist Endstation.
3: Jawohl.
2: Wie ist die Stimmung
3: im Bus?
2: Wie ist, sind viele Leute jetzt um diese Zeit noch unterwegs bei dir?
3: Jetzt habe ich eine halbe Stunde Pause.
2: Ach, okay, und fahren denn viele Leute um diese Zeit von Sonntag auf Montag?
3: Ja, es geht. Es sind noch einige unterwegs. Ich habe noch einen Gelenkbus mit.
2: Ja.
3: Ist noch ein bisschen was los.
2: Kann man sich schön anlehnen in der Mitte, wo das Gelenk ist, ne? Das macht immer Spaß. Geht da was kaputt, wenn man sich da anlehnt?
3: Nein, da geht nichts kaputt.
2: Also, ist äußerst stabil. Ich würde gerne mal so eine Ansage machen im Bus, ne? Wenn du da mal irgendwie Kapazitäten hast, so Endstation Biblach Ost. Ausstieg in Fahrtrichtung rechts. Aber nur, weil links keine Türen sind, ne?
3: Ja, genau.
2: Wenn es weiß, Ausstieg in Fahrtrichtung links, dann steht der Bus auf dem Kopf.
3: Ich glaube, dann haben wir irgendwas falsch gemacht.
2: Aber wie gesagt, es macht Spaß auf jeden Fall. Ne?
3: Das macht auf jeden Fall Spaß.
2: Gut, dann komm gut durch die Nacht und ich schicke dir ein Paketchen zu. Das wird noch nicht da sein, wenn du nach Hause kommst. Wann ist das? Wann kommst du nach Hause?
3: Ich bin so viertel nach vier rum zu Hause.
2: Ja, gut, mit dem nachhaltigen Private Jet könnte man das vielleicht hinkriegen. Gucken wir mal, ne?
3: So, ciao. Ja, gut, aus Stuttgart ist ein bisschen weit.
2: Ja, ist noch nicht mal. Ist woanders. Ist ganz, ganz im Wald versteckt, wo ich
3: mich
2: befinde. Ciao, ciao.
3: Ciao, ciao.
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0: Lecker. Hier ist die Popnacht. Wir machen mal einen Zeitvergleich. Bei uns in Deutschland ist es 0.47 Uhr unserer Zeit voraus. Ist man in Japan, in Yokohama, 7.47 Uhr. Kurz vorm Frühstück ist Christian. Der ist eigentlich in Ehingen zu Hause, aber eben gerade in Yokohama geschäftlich. Guten Morgen, Christian.
2: Ja, schönen guten Morgen.
0: So, du bist noch eine Woche da. Laufen die Geschäfte gut nach Plan? Du bist Elektroingenieur oder Elektronikingenieur. Läuft das?
2: Ganz richtig, ja genau, das passt.
0: Ja, nee, also machst du gute Umsätze, große Ideen, die Japan braucht aus Deutschland.
2: Ich mache nicht die Umsätze, aber ich mache die Entwicklung, die Japan kann und wir einfach für Deutschland übertragen. Und
0: was müssen wir vorstellen darunter, was du denen dann Input gibst oder was da gemacht wird?
2: Ja, also ich gebe eben die Inputs, wie ein ABS-Gerät zum Beispiel aussehen muss für ein E-Bike.
0: Ah ja, okay. Bist du selbst E-Bike-Fahrer?
2: Ja, klar, logisch.
0: Oh, kennst du dann natürlich, dann empfindest du das natürlich. Ne? Ich bin E-Scooter-Fahrer, ich bin sozusagen ein Feindbild des E-Bike-Fahrers. Aber umgekehrt geht's mir genauso.
2: So, aber ja, aber dann müsstest du mal nach Japan kommen. Also Japan ist Wahnsinn, was da an Respekt herrscht. Ja. Also wenn da jemand nur ein Kribbeln in der Nase hat, dann zieht er in der U-Bahn einfach eine Maske auf.
0: Ja, das ist gut.
2: Ich glaube, da würden sich auch E-Bike-Fahrer und E-Scooter-Fahrer auf dem Fahrradweg gut stehen.
0: Das finde ich auch ein sehr schönes Plädoyer für Frieden auf den Straßen, auf den Fahrradwegen vor allen Dingen. Christian, du gehst gleich zum Frühstück. Wie ist das denn in Japan? Ich meine, du bist wahrscheinlich nicht ganz so oft da. Muss man sich da schon an gewisse Traditionen auch halten, wenn man frühstückt jetzt gleich?
2: Ja, also in Japan ist das Frühstück für die Japaner für mich sehr gewöhnungsbedürftig, weil da gibt es schon gleich Reis und warme Suppe mit Fisch und solche Dinge. Da fange ich noch nicht mit an, aber das Schöne ist, in so einem Hotel hast du eben auch dieses interkontinentale Frühstück. Ich kann auch mir ein Brot holen mit Marmelade, wenn ich möchte, ein Glas Orangensaft dazu oder Eier. Das machen sie ganz gut hier, okay. Kleine Omelettes. Das sind sie echt fit.
0: Also ansonsten hättest du so eine Tupperdose unterm Tisch, ne?
2: Heimlich rausstibitzen, genau, und dann mit Klebchen.
0: Deinem Schwarz. Brot und dann krümelnd essen. Ich wünsche dir auf jeden Fall eine gute Zeit, viel Erfolg dort bei deinen Entwicklungsarbeiten und ich spiele dir einen Lieblingshit und ein gutes Frühstück. Bis bald.
2: Super, danke dir. Ciao.

Bruno Mars, On My Soul. Hier ist die Popnacht. Es ist jetzt 0.55 Uhr. Da piept es nochmal für uns alle. Vorsicht auf der A5 Karlsruhe in Richtung Basel. Da laufen Menschen auf der Fahrbahn zwischen Hartheim-Hattersheim und Müller-Neuenburg. Bitte aufpassen. Die Sunrise Avenue in der Popnacht. 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

ist 0:47 Uhr, noch eine Gefahrenstelle, bitte aufpassen. Auf der A61 Koblenz in Richtung Mönchengladbach, in der Einfahrt Türnich. Auch da sind Menschen auf der Fahrbahn. Bitte vorsichtig fahren in diesem Bereich.

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1: Um 1 Uhr mit Olaf Knapp. Marokko hat Falschinformationen in den sozialen Medien für den Ansturm auf Ceuta verantwortlich gemacht. Außerdem sei ein spanisches Gerichtsurteil falsch interpretiert worden, teilte das Innenministerium mit. Aus der Nachrichtenredaktion Constanze Semidey.
2: Diese Erklärung deckt sich mit dem, was Spanien schon am Freitag mitgeteilt hat. Das entsprechende Gerichtsurteil stammt von Anfang Juli und besagt, dass Migranten, die über das Meer auf spanischem Gebiet eintreffen, nicht ohne ordnungsgemäßes Verfahren zurückgeschickt werden dürfen. Etwa 60.000 Menschen waren binnen Stunden von Marokko in die Exklave Ceuta gelangt. Nach spanischen Angaben kamen 72 Menschen dabei ums Leben. Marokko spricht dagegen von 11. Unklar ist, wie viele der Menschen sich momentan noch in Ceuta befinden. Der Regionalpräsident spricht von Tausenden.
1: In Griechenland sind beim Zusammenstoß von zwei Löschhubschraubern 2 Menschen getötet worden. 2 andere Besatzungsmitglieder überlebten den Unfall. Die Feuerwehr kämpft weiter gegen die Waldbrände, die sich immer stärker ausbreiten. Anna Giordano mit den Einzelheiten.
3: Der Brandherd in der Region Attika, rund 60 Kilometer westlich von Athen, ist immer noch außer Kontrolle. In der Nacht gaben die Behörden erneut Evakuierungsaufforderungen für mehrere Ortschaften rund um das Kithairon-Gebirge heraus. Anwohner erhielten per SMS die Nachricht, ihre Häuser zu verlassen. Nach Angaben der Feuerwehr breiten sich die Flammen unter anderem in unwegsamen Schluchten nahe der Großstadt Megara aus. Löscharbeiten sind dort besonders schwierig.
1: US-Präsident Trump hat für heute neue Gespräche mit dem Iran angekündigt. An Bord seiner Präsidentenmaschine Air Force One sagte er, die Verhandlungen würden am Nachmittag beginnen. Am Sonnabend hatte Trump erklärt, die USA und Israel würden den Iran vorläufig nicht mehr angreifen. Die Iraner und andere Golfstaaten hätten darum gebeten. Eine Aussage, die der Iran bestreitet. Einen Tag vorher hatte Trump dem Iran noch massive neue Angriffe angedroht. Auf das Fürstentum Liechtenstein ist ein massiver Cyberangriff verübt worden. Dabei wurden nach Regierungsangaben zehntausende Datensätze aus einem Register zur Verhinderung von Geldwäsche und Terrorismusfinanzierung gestohlen. Dort sind Personen aufgeführt, die hinter Firmen, Stiftungen oder Treuhandverhältnissen stehen. Ein unbekannter Täter habe Zugriff auf das Liechtensteiner Amt für Verfassungsschutz erlangt. Die Hacker haben demnach Daten von 31.000 Menschen abgegriffen. Das Wetter in Deutschland. Nachts meist trocken, bei Tiefstwerten von 20 bis 11 Grad. Am Tage freundlich, vermehrt Wolken, vom Rheinland bis an die Alpen Schauer und teils schwere Gewitter. Höchstwerte 23 bis 31 Grad, in Rheinland-Pfalz zum Teil bis 38 Grad. Es ist 1.03 Uhr.
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4: Eine Gefahrenmeldung für Niedersachsen. Aufgrund eines Großbrandes im Bereich Goslar-Bassgeige kommt es zu starker Rauchentwicklung. Meiden Sie das betroffene Gebiet. Schließen Sie Fenster und Türen und schalten Sie Lüftungen und Klimaanlagen ab. Die A2 Dortmund Richtung Hannover ist zwischen Dreieck Hannover West und Hannover Langenhagen wegen Bauarbeiten bis 5 Uhr gesperrt. A2 Dortmund Richtung Hannover. Die Anschlussstelle Hannover Langenhagen ist wegen Bauarbeiten bis ca. 6 Uhr für Schwertransporte gesperrt.
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5: Mit Ben Sträubel und dann wird's gleich laut. Der lauteste Hit, der erste superlaute Hit in dieser Woche ist der Lenkradklopfer nach 1. So, ihr dürft die Vorschläge jetzt abgeben unter 07221 2011. Und dann wird hier ein kleines Hirn wird das Ganze sortieren. Das ist nämlich meine rechte Hirnhälfte. Und dann die linke wird es dann ausstrahlen sozusagen, ja. Mit jede Menge Flora, Fauna, Aura. Wenn ihr mögt, 07221 2011 macht ein paar Vorschläge für einen lauten Hit. Vielleicht habt ihr einen Lieblingshit und braucht einen Energieriegel. Wer unterwegs ist, auf den Autobahnen, Bundesstraßen und Feldwegen, 07221 2011.
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0: Jetzt wird's laut. Mit dem lautesten Hit der Nacht, mit dem Lenkradklopfer. Das heißt also jede Menge Phon bis zur Ohramputation. 5,7932% lauter spiele ich den Song, für den Deutschland sich entscheidet. Die Vorschläge heute Nacht aus Berlin und Nordrhein-Westfalen. Tyler, mit seinen 13 Jahren lebt er in Ennepetal und hat am Wochenende fleißig gearbeitet. Hallo Tyler, guten Morgen.
1: Morgen.
0: Morgen. Und was durftest du machen da in deiner Einfahrt?
1: Hecke geschnitten.
0: Hecke geschnitten. Ich habe eine Hecke geschnitten. Ja, Wahnsinn. Und du selbst? Oder hast du das unterstützend nur dazu beigetragen? Weil ich würde ja sagen, da kann man sich ja verletzen.
1: Ich selbst.
0: Ja, okay. Und wie sieht das jetzt aus, das Projekt?
1: Sehr schön.
0: Erzähl mal, wie man sich diese Einfahrt vorstellen kann. Wenn ich jetzt keine Ahnung habe, ich habe die Augen geschlossen, weil ich ja beim Radio bin sozusagen.
1: Also es ist eine Einfahrt mit einer Mauer drumherum.
0: Mhm.
1: Ein riesiger Parkplatz, da auch schön Bäume, Gebüsch.
0: Ja. Und jetzt kommt man da wieder gut rein, wenn man ein Auto hat, wenn du später mal dann den Ferrari geschenkt bekommst, ne? Dann in 5 Jahren, ja, wenn es soweit ist. Und dann kann man da auch gut vorbeifahren und müsstest du eventuell die Hecke nochmal schneiden. Aber das, da würde ich dir dann, wenn das Auto vor der Tür steht, auch helfen.
1: Ja.
0: Okay. So, du hast ja ausgesucht von Rammstein, Sonne. Das ist doch ideale Heckenschneidemusik. Als Lenkradklopfer, Sonne, Rammstein und Berlin, vertreten durch Jan. Guten Morgen, Jan.
2: Hallo, hallo,
0: hallo.
2: Berlin,
0: gute
2: Sonne.
0: Ja, und man sagt, willst du Sonne hören? Willst du aussteigen mit deinem Vorschlag?
2: Ja, ich bin für den Kleinen da, für den
0: du hast jetzt plötzlich, also das gibt's doch gar nicht. Willst du aussteigen mit deinem Vorschlag?
2: Ja,
0: dann über
2: den, ja,
0: ich verstehe das. Ich verstehe es.
2: Dass du Rammstein spielst, hätte ich eigentlich gedacht.
0: Wieso hättest du nicht gedacht? Wie schätzt du mich ein? Findest du mich doof oder was?
2: Ihr spielt so selten Rammstein.
0: Ja. Also, das sind ja Vorwürfe und alles, kommt ja alles zusammen. Du steigst aus,
2: yeah,
0: der Deal ist geplatzt, den wir hatten. Das sind ja Sachen wie bei Infantino, die hier abgehen. Ja,
2: ja.
0: Das ist
2: ja
0: nicht in Ordnung.
2: Ja, okay.
0: Also du möchtest deinen Vorschlag zurückziehen und sozusagen das Rammstein dann kommt, ja?
2: Ja, du kannst ja meinen Vorschlag mal.
0: Ja. Plötzlich. Na gut, okay, plötzlich. Das, was eigentlich Jan aus Berlin wollte. Jetzt könnt ihr aber entscheiden in Deutschland, was wollt ihr denn hören? Hier kommt Alex oder vielleicht auch Rammstein Sonne. 07221 2011. Bin ich gespannt, wie es ausgeht. 07221 2011.

0: Connors Skinner und Find You in der Popnacht.
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0: Vorschläge kamen aus Berlin und Nordrhein-Westfalen. Tyler aus Ennepetal, der hätte gerne gehört von den Toten Hosen. Nee, Tyler hätte gerne gehört Rammstein mit Sonne, sowas. Und Berlin, vertreten durch Jan, der hätte gerne die Toten Hosen gehört. Hier kommt Alex. Und jetzt dachte ich eigentlich so, nein, es kam aber doch anders. Und doch eindeutig vorbeigezogen an den Toten Hosen. Nee, also ich muss es leider doch revidieren. Die Toten Hosen haben gewonnen. Mit 77% aller Anrufer. Hier kommt Alex, ich mache ein bisschen lauter, vielleicht sogar ein bisschen mehr lauter. 5,7932%. Hier ist die Popnacht am Montag.

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Es ist 1.26 Uhr, eine Gefahrenstelle von der A2 Hannover in Richtung Berlin. Da ist ein Unfall passiert. Die Unfallstelle ist noch nicht gesichert zwischen Thesen und Ciesa. Die Pop nach mit was Kultischem. Mary, Mary und Shackles.

0: Es ist 1.32 Uhr.
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0: Es ist jetzt 1.32 Uhr. Das Neueste aus dem Verkehrszentrum auf der A2 Hannover in Richtung Berlin zwischen Thesen und Ziesar. Da befindet sich eine ungesicherte Unfallstelle. Ein defektes Fahrzeug auf der A23 Hamburg in Richtung Heide zwischen Hanerau und Heidemarschen. Da steht ein Fahrzeug, das auch nicht mehr nach vorne fahren will. Ein Reh liegt auf der A33 Bielefeld in Richtung Osnabrück. Da bitte aufpassen zwischen Osnabrück-Lüstringen und Widukindland. Und ein Tier auf der A623 B41 Friedrichsthal Richtung Saarbrücken zwischen Saarbrücken-Ludwigsberg und Rodenhof. Und heute wird es freundlich und hochsommerlich heiß wieder werden zum Wochenstart. Abends dann stellenweise Hitze, Gewitter, Temperaturen zwischen 26 und 37 Grad. Wo gibt's denn die 26? In Wismar, in Kiel, in Greifswald. 28 angenehme Grad in Hamburg oder Neubrandenburg. In Siegen, Erfurt und Dresden werden es 33 Grad werden. In Frankfurt am Main, Wiesbaden und Nürnberg 36 Grad, kein Ventilator. Und 37 dann nochmal in Trier und Mannheim. Morgen am Dienstag dann im Osten und Südosten wieder so freundlich. Temperaturen auch wieder bis 38 Grad. Hier ist die Popnacht. Mein Name Ben Sträubel.

0: Shut up and dance, hier ist die Popnacht. Gut, dass der Frank mal zuhört und er hat sofort erkannt, wenn hier was nicht in Ordnung ist auf den Autobahnen, Bundesstraßen und Feldwegen, dann habe ich das mal hier durchzugeben. Hallo.
1: Guten Morgen, Ben.
0: Morgen.
1: Eine kleine Nachricht auf der A8. Nie von Richtung Pforzheim. West steht in der Baustelle ein Kleintransporter. Also wie gesagt, in der Baustelle sehr eng, vorsichtig.
0: Dankeschön. Frank ist ein guter Mann, ist Mitarbeiter der Minute, bekommt gleich sein Lieblingshit hier von Rosalind. Und falls ihr noch nichts zu lachen hattet, dann wird es gleich lustig werden. Comedy mit Lisa Feller, die erzählt uns einen Witz. Und es geht um Kopfschmerzen. Kann man über Kopfschmerzen Witze machen? Ja, gut, ich weiß es nicht so genau. Meistens ist es ja, wird der Kopfschmerz erwähnt in nicht wirklich lustigen Situationen. Aber vielleicht massiere ich den dann danach weg. Erstmal Rosalind und danach Lisa Feller hier in der Popnacht. Snap.

0: Snap.
1: You must snap. Es ist jetzt 1.44 Uhr. Vorsicht auf der A4, nee, B4 in beiden Richtungen Nordhausen-Erfurt. Zwischen Kühnhausen und der A71 Erfurt-Gispersleben. Da läuft ein Wildschwein auf der Fahrbahn. So, jetzt wird's hoffentlich ein bisschen lustig werden. Ihr kommt auf andere Gedanken. Hilft gegen Kopfschmerzen auch ein Witz. Lisa Feller.
2: Ein junger Mann hat seit geraumer Zeit, wirklich schon seit mehreren Jahren, tierische Kopfschmerzen und nimmt sich ein Herz und sagt, ja komm, ich geh mal zum Arzt. Und der Arzt, der untersucht ihn von oben bis unten und sagt, ich habe eine gute und eine schlechte Nachricht. Die gute ist, ich kann ihre Kopfschmerzen auskurieren. Die schlechte ist, ich muss sie dafür leider kastrieren. Sagt er, das ist natürlich krass, ja. Sagt er, sie haben so eine ganz seltene Krankheit. Das ist so albern. Eine ganz seltene Krankheit, wo die Hoden hinten ans Steißbein drücken und das verursacht die Kopfschmerzen. Aber wenn wir die entfernen, dann sind die Kopfschmerzen weg. Ja gut, ein Leben ohne Kopfschmerzen, was für ein Traum. Er lässt es machen. Er kommt aus dem Krankenhaus, das erste Mal seit Jahren, keine Kopfschmerzen mehr. Der ist gut drauf. Der sagt, ich kaufe mir was Neues. Geht in ein Herrenoberbekleidungsgeschäft und sagt, ich hätte gern ein Jackett. Ah, sagt der Verkäufer. Größe 48. Sagt er, wie konnte er denn das so schnell sehen? Oh, 40 Jahre Berufserfahrung. Er zieht das Jackett an, passt perfekt. Oh, haben Sie vielleicht auch noch ein Hemd? Also jetzt ein passendes Hemd dazu? Ja, lassen Sie mich kurz. Kragenweite 41, Taille 128. Oh, also, ja, ich sag doch 40 Jahre Berufserfahrung. Er zieht das Hemd an, es sitzt wie angegossen. Sagt er irgendwann, also, dann fangen wir auch wirklich ganz unten wieder an. Haben Sie denn auch Unterwäsche? Ja, sagt er, Unterhosen, klar. Lassen Sie mich raten, Moment. Größe 7. Ha! Sagt der junge Mann, jetzt hab ich sie. Ich trage Größe 5, seit ich 18 bin. Nee, sagt er, das können Sie gar nicht. Wenn Sie Größe 5 tragen würden, dann würde die Unterhose die Hoden an das Steißbein drücken und dann hätten Sie tierische Kopfschmerzen.

0: Hammer dabei und Hole in the Head. Hier ist die Popnacht am Montag und wir haben den Verkehrsservice schon gehört. Da gibt es eine Gefahrenmeldung für Niedersachsen, unter anderem aufgrund eines Großbrandes im Bereich Goslar. Da kommt es zu starker Rauchentwicklung. Das heißt, Fenster und Türen geschlossen halten, Lüftungs- und Klimaanlagen abschalten. Was ist denn da genau los? Wie sieht's aus mit dem Großbrand in dieser Produktionshalle? Jost Schmidt aus dem Popnacht Aktuell Team.
1: Also die gute Nachricht ist, das ist jetzt unter Kontrolle. Da laufen die Nachlöscharbeiten bis in den Vormittag heute am Montag. Die setzen jetzt gerade Schaum ein, hat die Feuerwehr uns gerade am Telefon gesagt, um so an das letzte bisschen Feuer ranzukommen. Unten im Erdgeschoss müssen wir uns vorstellen, sind die Maschinen in dieser Produktionshalle. Oben im Obergeschoss sind Stoffe, die sehr gut brennen und die haben dafür gesorgt, dass es eben so groß wurde, der Großbrand. Viele Feuerwehrleute waren da im Einsatz, bis zu 400 zeitweise. Die sind jetzt noch, gerade während wir reden, am Arbeiten. Um 4 Uhr kommt die Ablöse und die sind dann nochmal bis um 7, 8 da, rollen da 3 Kilometer Schlauchmaterial ein, was sie da überall verteilt haben. Das stinkt halt und zieht Richtung Hildesheim. Deswegen, wenn da jetzt schön nachtmäßig durchgelüftet wird in den Schlafzimmern, das ist dieser Großbrand. Das ist nicht schlimm, keine Schadstoffe in der Luft, aber es stinkt halt.
0: Aber besser Fenster und Türen geschlossen halten, sagen wir ja auch immer. In Rheinhessen, da brennt es auch, in Sprendlingen, in einer Kunststofffirma und da sind auch ein paar hundert Feuerwehrleute im Einsatz. Ne?
1: Ja, 230, auch da ist das Feuer unter Kontrolle. Da brennt Kunststoff in dieser Firma, Wohnhäuser wurden auch geräumt, eine Bahnstrecke wurde gesperrt und das Ganze schon seit Sonntagvormittag. Mittlerweile gab es auch eine Feuerwehrfrau, die leider ein bisschen Kreislaufprobleme hatte, weil es natürlich ihre heiß auch ist, ne? So unter deiner Ausrüstung und dann noch am Feuer und dann war es eh ein warmer Tag in Deutschland. Was da ganz interessant ist, die haben Löschwasser dann aus einem kleinen Fluss genommen und auch aus einem Freibad. Weiß ich nicht, wann das wieder aufmacht. Und sie haben noch einen Hinweis, es gibt so ein bisschen Rußniederschlag da in der Gegend. Das heißt also so ein bisschen Ruß, der vom Feuer wieder runtergeregnet ist im Gemeindegebiet von Sprendlingen. Wenn man das sieht, nicht anfassen und wenn es irgendwo drauf ist, wo es nicht drauf sein sollte, Wasser und Seife benutzen, sagt der Landkreis.
0: Also, auch da natürlich Fenster und Türen geschlossen halten, Ruß nicht anfassen. Wir halten euch auf dem Laufenden. 2 Großbrände, einmal Sprendlingen in Rheinhessen und Goslar. Hier ist die Popnacht. Yeah.

Es ist 1.57 Uhr, piep, auf der A61 Mönchengladbach in Richtung Koblenz. Da steht ein defektes Fahrzeug auf der Fahrbahn zwischen Kreuz Meckenheim und Dreieck Bad 9a Ahrweiler. DJ Tiesto, machst du nie was falsch.

Sorry an Eilmeldung an Falschfahrer auf der A7 Ulm-Füssenreute zwischen Bergheim und Memmingen Süd. Kommt ein Fahrzeug entgegen an Falschfahrer? Bitte äußerst rechts fahren, nicht überholen. Wir melden es, wenn die Gefahr vorüber ist. Auf der A7 Ulm-Füssenreute zwischen Bergheim und Memmingen Süd ist ein Falschfahrer unterwegs. In beiden Richtungen bitte aufpassen.

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1: Um 2 Uhr mit Olaf Knapp. Vor der spanischen Exklave Ceuta suchen Einsatzkräfte im Mittelmeer weiterhin nach Ertrunkenen. Bisher wurden nach offiziellen Angaben 72 Leichen geborgen. In Ceuta selbst warten weiterhin Menschen, vor allem aus Marokko, darauf, ob sie in Spanien aufgenommen werden. Aus Madrid Anne Mund.
2: Wie viele noch in der Exklave sind, das ist aktuell nicht ganz klar. Manche sprechen von Hunderten, der Regionalpräsident von Tausenden. Sicher ist, viele von ihnen, die halten sich vor dem Aufnahmezentrum auf, dem CETI. Das ist ziemlich überfüllt. Deshalb sind viele draußen. Viele sind wohl offenbar auch Menschen aus Subsahara-Afrika, die in diesem Chaos wohl auch über die Grenze gelangt sind. Und die hoffen wohl darauf, in das Aufnahmezentrum zu kommen und werden jetzt aktuell vom Militär mit Wasser versorgt.
1: Im Waldbrandgebiet in Griechenland sind beim Zusammenstoß von 2 Löschhubschraubern 2 Menschen getötet worden. 2 weitere Besatzungsmitglieder überlebten den Unfall. In der Nähe von Athen teilte die Feuerwehr mit. Westlich der griechischen Hauptstadt und auf der Halbinsel Peloponnes wüten die größten Feuer. Landesweit brennt es auf einer Fläche von 100 Quadratkilometern.